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1: Recht kühl, 9 bis 13 Grad und viele Wolken bei uns. So geht's auch den Tag über weiter bei 18 bis 21 Grad. Morgen am Donnerstag dann teils Sonne, teils Wolken und teils Regen.
0: Es ist 2:30. 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
2: Ich bin Moritz Einzel. Im vergangenen Sommer hatte es vor allem in Südeuropa verheerende Waldbrände gegeben. Die EU möchte dieses Jahr besser vorbereitet sein und plant ihren bisher größten Einsatz gegen Waldbrände. Fast 800 Feuerwehrleute aus 14 Ländern werden in besonders gefährdeten Gegenden stationiert. Mehr von Dirk Zeitler.
3: Außerdem sollen 22 Flugzeuge sowie 5 Helikopter aus der EU-Flotte zur Unterstützung bereitstehen. EU-Kommissionschefin von der Leyen nennt das europäische Solidarität in Aktion. Feuerwehrleute aus ganz Europa hätten ein gemeinsames Ziel, Menschenhäuser und Wälder zu schützen. Brände in Europa haben im vergangenen Jahr mehr als 1 Million Hektar verbrannt, so viel wie nie zuvor.
2: Die neuen europäischen Asylregeln mit Abschiebezentren in Drittstaaten stoßen bei den Grünen auf scharfe Kritik. Fraktionschefin Dröge hat dem Redaktionsnetzwerk Deutschland gesagt, diese Asylreform habe mit einer wirksamen, menschenrechtskonformen und rechtsstaatlichen Migrationspolitik nichts zu tun. Wer selbst Familien mit Kindern bis zu 30 Monate in Haft nehmen wolle, mache eine menschlich kalte Politik, so Dröge. Das waren die Nachrichten um 12:30.
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2: Eine Meldung aus München, da ist der Brudermühltunnel in beiden Richtungen gesperrt wegen Wartungsarbeiten. Das soll noch bis ca. 5 Uhr früh dauern.
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0: Das Niederbayern-Wetter.
1: Es geht wolkig rein bei 9 bis 13 Grad. Im Tagesverlauf kann es regnen. Morgen dann ähnlich.
0: Es ist 3 Uhr. 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
2: Ich bin Moritz Einzel. Großer Polizeieinsatz in Dortmund. Dort hat sich ein Mann mit seinen 3 Kindern in einer Wohnung verschanzt. Zuvor gab er Schüsse auf einen Polizisten ab. Der Beamte wurde leicht verletzt. Eine Verhandlungsgruppe nahm Kontakt zu dem Mann auf. Die Polizei wurde ursprünglich alarmiert, weil der Mann laut einem Bildbericht in einem Restaurant randaliert hatte. Die Hintergründe sind noch unklar. Die UN-Vollversammlung wird heute darüber entscheiden, ob Deutschland einen Sitz im Sicherheitsrat der Vereinten Nationen bekommt. Weitere Kandidaten sind Österreich und Portugal. Bundesaußenminister Wadefuhl hat dem ZDF gesagt, es sei kein Drama, dass man in einem demokratischen Wettbewerb gegeneinander antrete. Deutschland habe einiges einzubringen, so Wadefuhl.
3: Wir sind stark engagiert im UN-System. Wir unterstützen es finanziell sehr, sehr stark. Wir sind jemand, der in den Peacekeeping-Nationen sehr viel Engagement gezeigt hat. Also, wir haben schon etwas einzubringen.
2: Um für 2027 und 2028 als nicht ständiges Mitglied in den UN-Sicherheitsrat aufgenommen zu werden, braucht Deutschland eine Zweidrittelmehrheit. Um die Löcher im Haushalt zu stopfen, fordert der Deutsche Gewerkschaftsbund, dass Superreiche mehr abgeben. DGB-Chef Kurt Zell hat dem Redaktionsnetzwerk Deutschland gesagt, die Bundesregierung müsse endlich die Nutznießer der ungleichen Verteilung in die Pflicht nehmen. Der DGB plädiert daher für eine neue Vermögenssteuer. Sie soll für jeden Euro gelten, der über ein Nettovermögen von 1 Million Euro hinausgeht. Nach dem Schusswaffenzwischenfall beim Korrespondentendinner in den USA haben die Organisatoren einen neuen Termin angesetzt. Das Gala-Dinner soll am 24. Juli nachgeholt werden. US-Präsident Trump will dabei sein und auch eine Rede halten. Ende April musste die Veranstaltung abgebrochen werden, nachdem ein bewaffneter Mann die Sicherheitskontrollen gestürmt hatte und Schüsse gefallen waren. Die deutsche Fußballnationalmannschaft ist in den USA angekommen. Nach 8-stündigem Flug landete das Team um Bundestrainer Julian Nagelsmann in Chicago. Am Samstag steht dort das letzte Testspiel gegen die USA, einen der 3 Gastgeber der anstehenden Weltmeisterschaft, auf dem Programm.
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2: Vorsicht auf der A93 Regensburg Richtung Holledau zwischen Regensburg Nord und dem Pfaffenstein-Tunnel. Gefahr durch ein brennendes Fahrzeug am Tunneleingang.

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1: Recht kühl, 9 bis 13 Grad und viele Wolken bei uns. So geht's auch den Tag über weiter bei 18 bis 21 Grad. Morgen am Donnerstag dann teils Sonne, teils Wolken und teils Regen.
0: Es ist 3:30. 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
2: Ich bin Moritz Einzel. Großer Polizeieinsatz in Dortmund. Dort hat sich ein Mann mit seinen 3 Kindern in einer Wohnung verschanzt. Zuvor gab er Schüsse auf einen Polizisten ab. Der Beamte wurde leicht verletzt. Eine Verhandlungsgruppe nahm Kontakt zu dem Mann auf. Die Polizei wurde ursprünglich alarmiert, weil der Mann laut einem Bildbericht in einem Restaurant randaliert hatte. Die Hintergründe sind noch unklar. Die UN-Vollversammlung wird heute darüber entscheiden, ob Deutschland einen Sitz im Sicherheitsrat der Vereinten Nationen bekommt. Weitere Kandidaten sind Österreich und Portugal. Bundesaußenminister Wadefuhl hat dem ZDF gesagt, es sei kein Drama, dass man in einem demokratischen Wettbewerb gegeneinander antrete. Deutschland habe einiges einzubringen, so Wadefuhl.
3: Wir sind stark engagiert im UN-System. Wir unterstützen es finanziell sehr, sehr stark. Wir sind jemand, der in den Peacekeeping-Nationen sehr viel Engagement gezeigt hat. Also, wir haben schon etwas einzubringen.
2: Um für 2027 und 2028 als nicht ständiges Mitglied in den UN-Sicherheitsrat aufgenommen zu werden, braucht Deutschland eine Zweidrittelmehrheit. Das waren die Nachrichten um 3:30.
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2: Vorsicht auf der A93 Regensburg Richtung Holledau. Zwischen Regensburg Nord und dem Pfaffensteintunnel Gefahr durch ein brennendes Fahrzeug am Tunneleingang.
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0: das Niederbayern-Wetter.
1: Es geht wolkig rein bei 9 bis 13 Grad. Im Tagesverlauf kann es regnen. Morgen dann ähnlich.
0: Es ist 4 Uhr. 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
2: Ich bin Moritz Einzel. Aufatmen in Dortmund. Dort hatte ein Mann einen Polizisten angeschossen und sich dann stundenlang mit seinen 3 Kindern in einer Wohnung verschanzt. Jetzt kam die Meldung, dass sich der Mann gestellt hat. Ein Polizeisprecher sagte, der Mann habe sich ergeben und den Kindern gehe es den Umständen entsprechend gut. Bekommt Deutschland in den kommenden 2 Jahren einen Sitz im UN-Sicherheitsrat? Darüber entscheidet heute die Vollversammlung der Vereinten Nationen. Bundesaußenminister Wadefuhl hat in New York nochmal fleißig für Deutschland geworben. Weitere Kandidaten sind Österreich und Portugal. Wadefuhl im ZDF.
3: Und ich halte es auch umgekehrt für gar kein Drama, dass wir in einem vernünftigen demokratischen Wettbewerb gegeneinander antreten. Das gehört in einer Demokratie dazu.
2: Um den Platz im Sicherheitsrat zu kriegen, bräuchte Deutschland eine 2/3-Mehrheit der Stimmen. Wegen der geplanten Einsparungen im Gesundheitswesen befürchten viele Menschen in Deutschland eine schlechtere ärztliche Versorgung. Das zeigt eine Civi-Umfrage, aus der die Rheinische Post zitiert. Demnach erwarten 77% negative Folgen einer Reform. In den ostdeutschen Bundesländern lag die Quote sogar bei über 85%. Die EU plant für diesen Sommer ihren bisher größten Einsatz gegen Waldbrände. Fast 800 Feuerwehrleute aus 14 Ländern werden in besonders gefährdeten Gegenden, etwa in Griechenland, Spanien und Portugal, stationiert. Das hat EU-Kommissionspräsidentin von der Leyen angekündigt. Das WM-Abenteuer kann jetzt so richtig losgehen für die deutsche Fußballnationalmannschaft. Der DFB-Tross ist am späten Abend deutscher Zeit in Chicago gelandet und dort findet bereits heute die erste Trainingseinheit statt, berichtet Thomas Bremser.
4: Sommerlich, windig, aber nicht zu heiß. So präsentiert sich Chicago in den kommenden Tagen. Das noble Teamhotel liegt etwas nördlich der Innenstadt mit Blick auf den Lake Michigan. Rund 20 Minuten sind es von dort bis zum Trainingszentrum von Chicago Fire, dem Ex-Club von Bastian Schweinsteiger. Hier will Bundestrainer Nagelsmann den Feinschliff vornehmen in den kommenden Tagen für das XXL-Turnier. Einen letzten Test gibt's dann am Samstag gegen die USA.
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2: Eine Meldung von der A93 Regensburg Richtung Holledau zwischen Regensburg Nord und dem Pfaffenstein-Tunnel. Da ist der Standstreifen blockiert, da hat es einen Fahrzeugbrand gegeben.
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1: Recht kühl, 9 bis 13 Grad und viele Wolken bei uns. So geht's auch den Tag über weiter bei 18 bis 21 Grad. Morgen am Donnerstag dann teils Sonne, teils Wolken und teils Regen.
0: Es ist 4:30. 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
2: Ich bin Moritz Einzel. Aufatmen in Dortmund. Dort hatte ein Mann einen Polizisten angeschossen und sich dann stundenlang mit seinen drei Kindern in einer Wohnung verschanzt. Jetzt kam die Meldung, dass sich der Mann gestellt hat. Ein Polizeisprecher sagte, der Mann habe sich ergeben und den Kindern gehe es den Umständen entsprechend gut. Bekommt Deutschland in den kommenden beiden Jahren einen Sitz im UN-Sicherheitsrat? Darüber entscheidet heute die Vollversammlung der Vereinten Nationen. Bundesaußenminister Wadefuhl hat in New York nochmal fleißig für Deutschland geworben. Weitere Kandidaten sind Österreich und Portugal. Wadefuhl im ZDF.
3: Und ich halte es auch umgekehrt für gar kein Drama, dass wir in einem vernünftigen demokratischen Wettbewerb gegeneinander antreten. Das gehört in einer Demokratie dazu.
2: Um den Platz im Sicherheitsrat zu kriegen, bräuchte Deutschland eine Zweidrittelmehrheit der Stimmen. Das waren die Nachrichten um 5:30.
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2: Eine Meldung von der A93 Regensburg Richtung Holledau zwischen Regensburg Nord und dem Pfaffenstein-Tunnel. Da ist der Standstreifen blockiert, da hat es einen Fahrzeugbrand gegeben.
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0: Das Niederbayern-Wetter.
1: Es geht wolkig rein bei 9 bis 13 Grad. Im Tagesverlauf kann es regnen. Morgen dann ähnlich.
0: Es ist 5 Uhr. 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
2: Ich bin Moritz Einzel. Guten Morgen. In Dortmund ist eine mutmaßliche Geiselnahme glimpflich ausgegangen. Ein Mann hatte einem Bildbericht zufolge zuerst in einem Restaurant randaliert, dann schoss er auf einen Polizisten und verschanzte sich in einer Wohnung und zwar mit seinen 3 Kindern. Am frühen Morgen schließlich ergab sich der Mann, den Kindern gehe es den Umständen entsprechend gut, hieß es von der Polizei. Deutschland will in den kommenden beiden Jahren einen Sitz im UN-Sicherheitsrat haben. Ob das klappt, entscheidet heute die UN-Generalversammlung. Konkurrenten sind Österreich und Portugal. Und dass es da jetzt einen demokratischen Wettbewerb gibt, ist für Bundesaußenminister Wadefuhl kein Drama, sagte er im ZDF.
3: Wir führen ja auch keinen Wahlkampf gegen Österreich oder gegen Portugal. Das sind gute befreundete Nationen aus Europa. Aber wir sind nun mal in dieser Situation, dass wir hier in einem Wettbewerb sind. Und deswegen werbe ich für Deutschland. Das ist meine Aufgabe.
2: Wadefuhl betonte, Deutschland sei nicht zuletzt finanziell stark engagiert im UN-System. Um die Löcher im Haushalt zu stopfen, fordert der Deutsche Gewerkschaftsbund, dass Superreiche mehr abgeben. DGB-Chef Körzel hat dem Redaktionsnetzwerk Deutschland gesagt, die Bundesregierung müsse endlich die Nutznießer der ungleichen Verteilung in die Pflicht nehmen. Der DGB plädiert daher für eine neue Vermögensteuer. In einer Brauerei in Vilshofen sind hunderte Liter Salpetersäure ausgetreten. Dabei wurden nach Polizeiangaben 8 Menschen verletzt. Ins Krankenhaus musste aber niemand. Feuerwehr und Rettungsdienste waren mit einem Großaufgebot im Einsatz. Nur noch 2 Siege, dann wäre der Traum vom ersten Grand-Slam-Titel wahr für Alexander Zverev. Deutschlands bester Tennisprofi hat gestern bei den French Open das Halbfinale erreicht. Zverev besiegte den Spanier Rafael Jodar in 3 Sätzen.
4: Es war schon entscheidend, dass ich dann irgendwann auch flacher gespielt habe, irgendwann auch schneller gespielt habe, so dass ich auch selber Druck machen konnte. Und er hatte einen unfassbaren Rhythmus am Anfang und ich halt nicht. Und sobald es das so ein bisschen geändert hat, fand ich, dass ich ein super Match gespielt habe.
2: Im Halbfinale von Paris trifft Zverev am Freitag auf den Tschechen Jakub Menschik.
5: Und wir schauen noch kurz auf den Verkehr. Die Startstraße zwischen Ganghofen und Höbering ist aktuell wegen Bergungsarbeiten gesperrt. Ansonsten habt ihr freie Fahrt. Habt ihr Blitzer gesehen? Dann klingelt einfach durch unter der 0800 14 15 800. Gut und sichere Fahrt.
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7: Kurz nach 5 haben wir es am Mittwoch. Guten Morgen an alle Frühaufsteher, Schichtler. Oder Eltern. Hey, morgen ist Feiertag. Da stehen wir doch gleich viel motivierter auf. Ja, und mit denen erst recht. Die Scorpions, Wind of Change, haben wir euch gleich reingepackt in eure Morgen-Playlist. Oder darf der Start in den Tag ein bisschen gemächlicher sein?
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7: Louis Capaldi, Someone You Loved, nach Michael Patrick Kelly, Traces. Guten Morgen.
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mit dem Sound der 90er rein in diesen Mittwoch. Die Goo Goo Dolls bei den Muntermachern. Iris. Gleich Viertel nach fünf. Der Welttag des Fahrrads ist heute. In Deutschland gibt es davon so rund 70 Millionen Stück, sagt zumindest das Statistische Bundesamt. Ja, und bei den aktuellen Spritpreisen hätten die vielleicht sogar mal genutzt. Der Globus, der ist heute vor 534 Jahren erfunden worden. Und wer war's? Ein Bayer natürlich. Ah, nee, Moment. Ein Franke, der Nürnberger Martin Beheim, hat damals die erste Weltkugel präsentiert. Und heute vor 212 Jahren wird Bayern ein Stückchen kleiner. Tirol und Vorarlberg müssen abgetreten werden. Österreich erhält seine beiden Bundesländer wieder zurück. Historischer Moment, auch vor 61 Jahren, der erste Weltraumspaziergang von einem Astronauten. Der Amerikaner Edward White hat ihn gewagt, gesichert an einem Seil. Und wir feiern Geburtstag. Schauspieler, Moderator und Gesicht der Kinderschokolade. Tommy Orner wird 61 heute. Fußballer Mario Götze feiert den 34. Und Sängerin Susi Quattro wird 76. Happy Birthday auch an euch da draußen, wenn ihr heute feiert. Unser Tagessitz kommt heute aus Hannover. Die Scorpions stehen damals nämlich am 3. Juni 1991 ganz oben in den Charts mit ihrer Jahrhunderthymne Wind of Change.

0: mit ganz viel Gefühl in der Stimme. Louis Capaldi, Someone You Loved. Wer liebt den da?
1: Ich bin der Eberhofer.
2: Der Herr Eberhofer.
3: Eberhofer!
2: Eberhofer. Eberhofer.
0: Ja, unser Kultkaff-Polizist des Vertrauens ermittelt wieder in Niederkaltenkirchen, aka Frontenhausen, im Steckerfisch-Fiasko. Im August läuft ja der neue Streifen dann an in den Kinos. Und die drei Hauptdarsteller, die schauen auf Kinotour vorbei. Sebastian Betzel, Simon Schwarz und Lisa-Marie Potthoff. Am 11. August in Landshut und am 17. August dann in Straubing, Deggendorf und Passau.

0: Es wird 6:30. Schönen guten Morgen, Niederbayern. Wir machen direkt weiter mit den Nachrichten. Straubing im Glücksrausch. Gleich ein Thema bei Matthias Löw. Vorher schauen wir noch aufs Wetter. Teilweise noch ein bisschen regnerisch heute in der ersten Tageshälfte. Später machen die Wolken dann aber auch mal Platz für die Sonne hier und da. Das Schauer- und Gewitterrisiko bleibt aber noch hoch. Und windig ist bei 17 bis 20 Grad heute in der Spitze. Morgen am Feiertag bleibt es unbeständig, wird aber wieder ein Stück wärmer.
1: Es ist 5:30. 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
2: Mit Matthias Löw. Guten Morgen. Wer eine ordentliche Portion Glück braucht, ist bei uns in Niederbayern sehr gut aufgehoben. Über 1000 Kaminkehrer aus Deutschland, Dänemark, Schweden oder auch Finnland treffen sich ja gerade in Straubing bei der Bundesverbandstagung der Schornsteinfeger. Heute am dritten Tag kommen noch ein paar mehr dazu. Die Glückstour macht Halt in der Gäubodenstadt. Was das ist, sagt uns Holger Frischhut, Obermeister der Kaminkehrerinnung.
3: Es sind 30 radelnde Kaminkehrer, die fahren mit dem Fahrrad vom letzten Bundesverbandstag aus der Richtungsort los, also in Berlin war das letzte Mal, und fahren nach Straubing. Die Glückstour ist seit über 10 Jahren tätig, hat über 10 Millionen Euro an Geldern eingesammelt für krebskranke Kinder.
2: Das Tourteam übergibt in Straubing Spendenchecks an lokale Einrichtungen.
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4: Zum Prozessauftakt schweigt er. Seit gestern wird gegen einen 21-Jährigen verhandelt. Vor knapp einem Jahr geht er in einem ICE auf andere Passagiere los, bewaffnet mit einer Axt. In der Nähe von Straßkirchen müssen 400 Fahrgäste evakuiert werden. Mehrere Menschen werden schwer verletzt. Vor Gericht äußert sich der Angreifer nicht zur Tat. Weil er schizophren ist, droht ihm wohl die Unterbringung in der Psychiatrie. Der Prozess geht voraussichtlich noch bis Mitte Juli. Aus dem Landgericht Regensburg, Erich Schemmer.
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5: Halt, hier geht es nicht weiter. Auf der A92 bei Essenbach bremst gestern Nachmittag ein Feuer den Verkehr aus. Direkt neben der Autobahn brennt eine Böschung. Die Polizei sperrt die A92 und 4 Feuerwehren machen sich an die Löscharbeiten. Eher ungewöhnlich ist die Brandursache. Ein LKW-Anhänger hat einen Reifen verloren und der ist noch so heiß, dass er die Böschung in Brand setzt. Von der A92 bei Essenbach, Emil Schmidt.
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2: Säureunfall auf einem Brauereigelände in Vilshofen. Hier treten gestern hunderte Liter Salpetersäure aus. 8 Menschen werden leicht verletzt. Feuerwehr und Rettungsdienst waren mit rund 300 Helfern im Einsatz. In Dortmund hat sich ein Mann stundenlang mit seinen Kindern in einer Wohnung verschanzt. Dabei schießt der Täter auf einen Polizisten und verletzt ihn. Mittlerweile hat sich der 51-Jährige ergeben. Den Kindern geht es den Umständen entsprechend gut. Willkommen in den USA. Unsere Fußballnationalmannschaft ist nach 8 Stunden Flug in Chicago gelandet. Hier will sich das Team auf die WM vorbereiten und spielt am Samstag gegen die USA. Soweit unser News-Update. Mehr gibt's auf der Website und in der App. Und fließt der Verkehr oder dauert's irgendwo länger? Das weiß Emma.
6: Der Verkehr fließt wieder. Wir haben gute Nachrichten von der Startstraße zwischen Gankhofen und Hörbering. Die Bergungsarbeiten sind beendet und die Straße wieder frei. Blitzer sind uns gerade keine gemeldet. Wenn ihr was seht, dann gebt uns gern Bescheid mit einer WhatsApp an die 0800 14 15 800.
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0: Oh Leute, ihr müsst euch das unbedingt anschauen. Wirklich, gibt's irgendwas Niedlicheres als ein Gepardenbaby? Ich glaube nicht. Gerade entdeckt im Tierpark Irgenhöth im Kreis Passau ist nämlich ein kleiner Gepard auf die Welt gekommen. Die Mama hat den Kleinen verstoßen, deswegen kümmert sich jetzt der Chef höchstpersönlich um den Kleinen. Kito heißt er. Einen Monat alt und total tapsig. Richtig, richtig süß. Er fängt auch schon langsam an zu kratzen, ist aber total lieb. Und einfach so süß. In ein paar Wochen oder Monaten darf er dann in ein eigenes Gehege umziehen. So lange wird er jetzt von Hand aufgepäppelt.
7: Oh, I wanna dance with somebody.
0: So. So muss ein Morgen losgehen, ne? Mit Tierbabys und dem Musikmix deines Lebens. Calum Scott mit Whitney Houston und die Hanson-Brüder sind am Start. Schönen guten Morgen.
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0: Robin Thicke und Pharrell Williams, Blurred Lines, am Mittwochmorgen in Niederbayern. Gleich 5:45, eine Runde strecken im Bett. Und dann geht's los mit dem Tag. Am besten mit einem großen Lächeln im Gesicht. Dafür sorgen unsere Kleinsten.
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1: Ihr Markenzeichen, lange blonde Haare, öfter auch mal zu einem Zopf geflochten, in Schuluniform oder engen Klamotten. Und das Allerbeste ist, zu ihrer Musik geht das ganz gut mit dem frühen Aufstehen. Britney Spears, Lucky. 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

0: Britney Spears mit Lucky. Noch vor sechs bei uns im Bonussong der Stunde. Immer einer mehr. Gleich geht's zurück in die 80s mit Soul Sister. Jetzt aber erstmal alles, was wir wissen müssen im Nachrichtenüberblick. Niederbayern hat sich hochgekämpft. Gleich ein Thema im Newsüberblick. Vorher noch der Wettercheck.
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0: Ein paar Tropfen können noch mit dabei sein heute. Im Lauf des Tages dann aber freundlicher und es reißt auch hier und da mal wieder auf. 20 Grad gibt's in der Spitze. Morgen an von Leichnam, dann weiter wechselhaft. Aber bei den Temperaturen geht was. Die wandern wieder ein Stück weiter nach oben.
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3: Mit Matthias Löw. Vom Armenhaus zur Wohlstandsregion. Niederbayern hat die drittniedrigste Armutsquote in ganz Bayern. Sie liegt bei 12,3%. Theresa Sittel vom Paritätischen Bezirksverband Niederbayern Oberpfalz sagt dazu:
4: Niederbayern hat bis heute eine ordentliche Transformation hingelegt mit einer boomenden Wirtschaft und die Automobilzulieferer und einem starken Mittelstand. Diese niedrige Durchschnittsquote, die darf aber nicht über die versteckte Armut hinwegtäuschen, denn auch in Regionen wie jetzt Niederbayern gibt es Menschen, die von der Inflation und den massiv gestiegenen Lebenshaltungskosten abgehängt werden.
3: In Städten wie Landshut und Straubing gibt es mehr sichtbare Armut, unter anderem wegen höherer Wohnkosten. Im ländlichen Raum ist die Armut eher versteckt. Sie zeigt sich zum Beispiel bei Leuten, die sich kein Auto leisten und nicht mobil sein können.
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5: Nach knapp einer Woche ist der Streik vorbei beim Autozulieferer Mahle in Neustadt an der Donau. Weil der Standort nächstes Jahr geschlossen werden soll, legen 400 Mitarbeiter ihre Arbeit nieder. Jetzt meldet die IG Metall, die Mitglieder haben einem Sozialtarifvertrag zugestimmt. Damit ist der unbefristete Streik beendet. Das Werk wird zwar immer noch geschlossen, für die Mitarbeiter gibt's jetzt aber höhere Abfindungen. Aus Neustadt an der Donau, Lisa Grubwinkler.
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6: Punktlandung auf der B20. Seit Ende April wird die Bundesstraße zwischen Eggenfelden und Falkenberg saniert. Dabei asphaltieren Bauarbeiter mehrere Streckenabschnitte und Anschlussstellen neu. Nach wochenlanger Sperre ist endlich alles fertig. Heute kann die wichtige Verkehrsader im Laufe des Tages wieder freigegeben werden. Termingerecht. Aus Eggenfelden, Tabea Mann.
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3: Säureunfall auf einem Brauereigelände in Vilshofen. Hier treten gestern hunderte Liter Salpetersäure aus. 8 Menschen werden leicht verletzt. Feuerwehr und Rettungsdienst waren mit rund 300 Helfern im Einsatz. In Dortmund hat sich ein Mann stundenlang mit seinen Kindern in einer Wohnung verschanzt. Dabei schießt der Täter auf einen Polizisten und verletzt ihn. Mittlerweile hat sich der 51-Jährige ergeben. Den Kindern geht es den Umständen entsprechend gut. Willkommen in den USA. Unsere Fußballnationalmannschaft ist nach 8 Stunden Flug in Chicago gelandet. Hier will sich das Team auf die WM vorbereiten und spielt am Samstag gegen die USA. Soweit unser News-Update. Mehr gibt's auf der Website und in der App. Und jetzt ein Update von den Straßen. Emma, wie schaut's denn aus?
7: Sehr gut, der Verkehr fließt. Blitzer haben wir gerade keine, aber ihr könnt uns welche melden. Einfach per WhatsApp an die 0800 14 15 800. Gute und sichere Fahrt euch.
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0: Kurz nach 6 am Mittwochmorgen. Schön, dass ihr mit am Start seid. Da sind wir nun mal versehentlich mit dem falschen Fuß aufgestanden. Und schon, zack, Tag im Eimer. Aber wir retten euren Tag. Emma hat Tipps und wir haben gute Laune Musik in der Playlist von den Sugar Babes. Außerdem Rosé und Bruno Mars. Vorher die 80er von Soul Sister. The Way to Your Heart. Happy Mittwoch!
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0: Ganz entspannt starten wir rein in diesen Mittwoch mit Teddy Swims, Bad Dreams bei den Munzermachern. Ja, wenn wir schon mit Albträumen aufwachen, ne? Mir heute gerade wieder passiert, richtig schlimm, da sind wir eigentlich froh, dass der Tag anfängt. Aber auch nicht so ein wirklich guter Start in den Tag, ne? Dann schwappt der Kaffee über, auf dem Weg in die Arbeit ein riesen Stau. Da ist der Tag dann schon vor der Mittagspause irgendwie gelaufen. Wie können wir solche Tage noch retten? Emma aus der Redaktion ist jetzt da. Emma, guten Morgen. Bitte, bitte rette unseren Tag. Wie geht's?
1: Na klaro, ist überhaupt kein Problem. Es gibt tatsächlich ein paar ganz einfache Tricks. Zum Beispiel einfach mal kurz jammern. Ganz bewusst 3 Minuten richtig aufregen und dann ist auch wieder gut. Noch besser wird das Ganze mit ein bisschen Humor, also einfach mal in irgendeiner Fantasiesprache schimpfen. Es klingt zwar blöd, hilft aber wirklich.
0: Okay, also fantasievoll jammern. Also jammern können wir doch alle ganz gut manchmal, ne? Aber an so richtig bescheidenen Tagen, ne, da ist doch das mit dem Humor echt ein bisschen schwieriger. Gibt's noch einen anderen Trick, Emma?
1: Ja, ein wichtiger Punkt ist auch Abstand. Also einfach mal kurz innerlich einen Schritt zurückgehen und dann merken wir relativ schnell, das ist hier alles gerade nur ein Moment. Morgen ist das Problem schon wieder halb so wild oder vielleicht sogar schon in einer halben Stunde. Und dann sollten wir bewusst auf das schauen, was gerade gut ist. Also auch wenn es nur eine Kleinigkeit ist. Die Sonne im Gesicht, der Kaffee. Hauptsache, der Blick wird wieder gerade gerückt.
0: Gut, vielen Dank dir, Emma. Wir fassen mal ganz kurz zusammen. Der Tag ist nicht automatisch verloren, nur weil er jetzt schlecht angefangen hat. Morgen schaut die Welt schon ganz anders wieder aus oder vielleicht auch schon in ein paar Stunden. Was rettet denn euren Tag, wenn er schlecht angefangen hat? Schickt uns gerne WhatsApp an die 0800 14 15 800.
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0: Rosé und Bruno Mars, APT statt APT, ole ole. Hoffentlich. 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Zurück ins Jahr 2002 mit Anne-Marie gleich, noch vor 6:30 hier bei Maximal Radio.
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3: Ist die Fußballweltmeisterschaft auch ein Segen für Niederbayern? Klären wir gleich im News-Update um 6:30. Vorher noch das Wetter.
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3: Es wird Sonne und Wolken im Wechsel, zumindest dann heute Nachmittag, aber auch mal der ein oder andere Regenschauer oder ein Gewitter zieht durch. So bleibt es dann auch morgen an von Leichnam, es wird aber wieder ein Stückchen wärmer.
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6: mit Matthias Löw. Mit Fiebern, mit Zittern und mit Feiern. Wir freuen uns auf das Fußballfest. Morgen in einer Woche geht die Weltmeisterschaft los. Aber nicht nur wir sind heiß auf die WM, auch der niederbayerische Einzelhandel. Wer hofft da auf gute Geschäfte? Bernd Ohlmann vom Handelsverband Bayern sagt es uns.
7: Es ist dies natürlich vor allen Dingen der Lebensmitteleinzelhandel in Niederbayern. Drinks, Bier, Grillgut. Und dann natürlich die Sportgeschäfte. Das Deutschland-Trikot, besonders das Auswärtstrikot, verkauft sich ganz gut. Der WM-Ball noch nicht so. Unterhaltungselektronik, TV-Geräte, ganz klar, vor großen Ereignissen holen sich viele neue Geräte. Also da gibt es schon Einzelhändler, die profitieren können.
6: Für Niederbayern rechnet der Handelsverband mit einem Umsatz von etwa 30 Millionen Euro.
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8: Davon träumen viele Kinder.
9: Ich werde Feuerwehrmann!
8: Erwachsene träumen dagegen manchmal von einem eigenen Feuerwehrauto. Die riesigen Fahrzeuge machen ja auch schon was her. Hier in Landau kann jetzt ein Feuerwehrauto ersteigert werden. Ein über 13 Tonnen schweres Löschgruppenfahrzeug, natürlich gebraucht. 30 Jahre etwa hat es auf dem Buckel. Mit dabei ist auch ein Teil der Ausrüstung. Gebote sind bis heute in einer Woche bei der Stadt Landau abzugeben. Na dann, viel Glück. Aus Landau, Martina Lesser.
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10: Die Bierbänke und Tische stehen schon auf dem Gelände der alten Kaserne in Landshut. Heute Abend beginnt hier das Umsonst- und Draußen-Festival schon zum 15. Mal. Ab sofort wird jeden Mittwoch gefeiert, jedes Mal umsonst und draußen. Bis Anfang September werden Besucher aus der ganzen Region erwartet. Von der alten Kaserne in Landshut, Michaela Westermeier.
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6: Welche Rechte haben wir Fluggäste in Zukunft? Die EU-Staaten und das EU-Parlament haben sich noch nicht auf neue Fluggastrechte einigen können. Streitpunkt sind vor allem die Entschädigungen bei Verspätungen. Die EU-Staaten wollen Ausgleichszahlungen erst ab 4 Stunden Verspätung. Das Parlament hält an der 3-Stunden-Grenze fest. Millionen Mieter in Deutschland sind von ihren Wohnkosten überlastet. Rund 3,2 Millionen Mieterhaushalte müssen mehr als 40% ihres Nettoeinkommens für das Wohnen bezahlen. Das zeigt eine neue Studie. Insgesamt ist aus Sicht des Mieterbundes damit jeder dritte Mieterhaushalt überlastet. Unsere Fußballnationalmannschaft ist im WM-Gastgeberland USA angekommen. Nach 8 Stunden Flug ist das Team von Bundestrainer Nagelsmann am späten Abend deutscher Zeit in Chicago gelandet. Hier laufen die Vorbereitungen und am Samstag ist das letzte Testspiel vor der WM gegen die USA. Soweit unser News-Update. Mehr gibt's auf der Website und in der App. Und weiter geht's mit dem Verkehrsupdate. Emma, läuft denn alles?
11: Na absolut, ihr habt freie Fahrt.
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11: Wenn ihr irgendwo einen Blitzer stehen seht, dann ruft uns gern an unter der 0800 14 15 800.
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3: Ja, so eigentlich ganz schön traurig, ne? Aber irgendwie auch die Wahrheit. Viele von uns sprechen ja mit ChatGPT mehr als mit den eigenen Freunden. Die KI wird einfach mit allem gefüttert und immer befragt. Jetzt fragen sich aber auch immer mehr von uns, wie sieht denn unser neuer bester Freund ChatGPT eigentlich aus? Ist ein richtiger Trend geworden im Netz aktuell. Aber die sieht wirklich bei jedem anders aus. Es gibt da so einen speziellen Text, den wir da eingeben müssen. Mal jung, mal alt, mal männlich, mal weiblich. Ja, ist ja auch klar, ne? Jeder füttert ja die KI mit anderen Themen oder Fragen. Müssen wir jetzt direkt mal ausprobieren. Oder spätestens dann in der Mittagspause. Schickt uns gerne ein Foto von eurer KI. Wir spielen euch dabei Musik ganz ohne KI. Taylor Swift ist mit dabei, macht den Soundtrack für Toy Story 5, hat sie jetzt in der Insta-Story angekündigt. Und Mr. Sommersonne haben wir euch auch mit reingepackt am 3. Juni. Alvaro Soler, La Cintura. Und vorher machen wir einen kleinen Ausflug in die 90er. Das sind Mike and the Mechanics. Ganz gemütlich raus aus den Federn. Over my shoulder. Guten Morgen.
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0: Taylor Swift bei den Muntermachern um kurz nach 6:30. Hi zusammen, guten Morgen am Mittwoch. Das heißt, morgen ist Feiertag. Wir haben nochmal eine 4-Tage-Woche diese Woche. Und dann noch was Leckeres in der Tasche für die Mittagspause. Oh, besser geht's doch nicht. Doch, wenn wir noch mit dem Erdbeerzauber vor der Tür stehen. Maria und ihre Kollegen aus Essenbach im Landkreis Landshut haben sich beworben, arbeiten im Vorzimmer von Landrat Alfred Holzner. Guten Morgen, Maria. Wie bist denn du da drauf gekommen?
1: Weil ich immer im Hintergrund Radio her bei euch und dann kommt diese Werbung immer und immer, wenn ich das sehe, denke ich, oh mein Gott, ich habe so Hunger und so Lust darauf, das zum Essen. Ich habe mir gedacht, jetzt bewerben wir uns einfach, vielleicht haben wir Glück.
0: Na dann, liebe Maria, wir haben gute Nachrichten für dich und fürs ganze Team. Macht euch bereit für eine süße Mittagspause heute. Wir schicken unser Erdbeermobil zu euch.
1: Oh, das ist mega cool. Danke. Geil, cool, danke.
0: Herzlichen Glückwunsch, Maria.
1: Ja, mega. Ich blockiere den Termin beim Herrn Landrat gleich.
0: Das machst du. Auf den Termin, da wird er sich hoffentlich freuen. Lasst euch schmecken, unser Maximal Radio Erdbeerzauber. Bei uns geht's weiter mit dem Musikmix deines Lebens. Womack and Womack. Das sind die 80er. Guten Morgen.
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1: Naja, die Liebe kann uns schon manchmal ganz schön erwischen. Michael Schulte fühlt sich wie krank. Mit Fieber. Ganz neue Single und richtig cool. Geht einfach direkt ins Ohr. Stellen wir euch vor, jetzt noch vor 7 bei uns im Bonussong. Lovesick.

0: wir es mal wieder. Einmal gehört und direkt an Ohrwurm. Ein typischer Bonussong der Stunde. Michael Schulte mit Lovesick. Ganz neu bei Maximal Radio. Schönen Mittwochmorgen euch. Motivationsküsschen zum Aufstehen von Prince. Kiss. Gleich. Vorher daten wir euch ab bei uns in den Nachrichten. Nach dem Axtangriff im Zug geht's vor Gericht. Der aktuelle Stand gleich nach dem Wetter.
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0: Ein Hin und ein Her ist es im Moment. Mal warm, dann wieder einen Tag kühler. Heute schafft das Thermometer bis 20 Grad. Morgen dann wieder ein Stück wärmer. Es bleibt aber wechselhaft und unbeständig. Kann immer mal wieder krachen und regnen.
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4: mit Matthias Löw. Wer eine ordentliche Portion Glück braucht, ist bei uns in Niederbayern sehr gut aufgehoben. Über 1000 Kaminkehrer aus Deutschland, Dänemark, Schweden oder auch Finnland treffen sich ja gerade in Straubing bei der Bundesverbandstagung der Schornsteinfeger. Heute am dritten Tag kommen noch ein paar mehr dazu. Die Glückstour macht Halt in der Gäubodenstadt. Was das ist, sagt uns Holger Frischhut, Obermeister der Kaminkehrerinnung.
5: Es sind 30 radelnde Kaminkehrer, die fahren mit dem Fahrrad vom letzten Bundesverbandstag aus der Richtungsort los, also in Berlin war das letzte Mal, und fahren nach Straubing. Die Glückstour ist seit über 10 Jahren tätig, hat über 10 Millionen Euro an Geldern eingesammelt für krebskranke Kinder.
4: Das Tourteam übergibt in Straubing Spendenchecks an lokale Einrichtungen.
3: Der Blick in die Regionen mit unseren Niederbayern-Reportern.
6: Neues aus dem Landgericht.
7: Zum Prozessauftakt schweigt er. Seit gestern wird gegen einen 21-Jährigen verhandelt. Vor knapp einem Jahr geht er in einem ICE auf andere Passagiere los, bewaffnet mit einer Axt. In der Nähe von Straßkirchen müssen 400 Fahrgäste evakuiert werden. Mehrere Menschen werden schwer verletzt. Vor Gericht äußert sich der Angreifer nicht zur Tat. Weil er schizophren ist, droht ihm wohl die Unterbringung in der Psychiatrie. Der Prozess geht voraussichtlich noch bis Mitte Juli. Aus dem Landgericht Regensburg, Erich Schemmer.
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8: Arbeitgeber, Ausbilder, Wirtschaftsmotor, all diese Rollen übernimmt hier das Handwerk. Rund 3.400 Betriebe gibt's im Landkreis Landshut. Die erwirtschaften pro Jahr etwa 2,4 Milliarden Euro. Umso wichtiger, dass Kommunalpolitik und Handwerk gut zusammenarbeiten. Vor kurzem treffen sich Landrat Alfred Holzner und Kreishandwerksmeister Peter Baumgartner zum Kennenlerngespräch. Dabei zieht Baumgartner Bilanz. Die Auftragsbücher sind voll, was in der Region eher fehlt, sind Fachkräfte. Aus dem Landratsamt in Essenbach, Tim Neumann.
3: Und jetzt maximal informiert über Deutschland und die Welt.
4: Welche Rechte haben wir Fluggäste in Zukunft? Die EU-Staaten und das EU-Parlament haben sich noch nicht auf neue Fluggastrechte einigen können. Streitpunkt sind vor allem die Entschädigungen bei Verspätungen. Die EU-Staaten wollen Ausgleichszahlungen erst ab 4 Stunden Verspätung. Das Parlament hält an der 3-Stunden-Grenze fest. Millionen Mieter in Deutschland sind von ihren Wohnkosten überlastet. Rund 3,2 Millionen Mieterhaushalte müssen mehr als 40% ihres Nettoeinkommens für das Wohnen bezahlen. Das zeigt eine neue Studie. Insgesamt ist aus Sicht des Mieterbundes damit jeder dritte Mieterhaushalt überlastet. Unsere Fußballnationalmannschaft ist im WM-Gastgeberland USA angekommen. Nach 8 Stunden Flug ist das Team von Bundestrainer Nagelsmann am späten Abend deutscher Zeit in Chicago gelandet. Hier laufen die Vorbereitungen und am Samstag ist das letzte Testspiel vor der WM gegen die USA. Soweit unser News-Update. Mehr gibt's auf der Website und in der App. Und Emma ist da. Wie schaut's denn auf den Straßen aus?
9: Sehr gut, alles ruhig. 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
10: Wir haben gerade keine Blitzer für euch. Wenn ihr an einem vorbeikommt, dann meldet euch gern bei uns unter der 0800 14 15 800. Gute und sichere Fahrt.
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0: Am Weltfahrradtag heute, der 3. Juni, an der Stelle. Liebe Grüße an alle, die gerade fleißig strampeln auf dem Weg zum Einkaufen oder in die Arbeit. Heute vielleicht besser mal mit Regencape oder Jacke. Ja, draußen sieht es jetzt nicht ganz so gut aus heute Morgen. Richtiges Cardio-Training da jeden Tag für euch. Ja, und wir trainieren gleich unsere Stimmbänder mit Klack Klack. Oder mit auf Monsters and Men. Und das sind die 80er. Küsschen von Prince um kurz nach 7. Morgen.
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0: Teilweise also noch ein bisschen regnerisch heute in der ersten Tageshälfte. Später machen die Wolken dann aber auch mal Platz für die Sonne hier und da. Das Schauer- und Gewitterrisiko bleibt aber noch hoch. Und windig ist bei 17 bis 20 Grad heute in der Spitze. Morgen am Feiertag bleibt es unbeständig, wird aber wieder ein Stück wärmer. Auf Monsters and Men. Little Talks am Mittwochmorgen. Philipp Lahm, der quatscht jetzt auch auf TikTok. Herzlich willkommen. Auf sein erstes Video hat er jetzt auch schon 2 Millionen Aufrufe. Ist gar nicht so schlecht. Ist auch ganz witzig geworden. Ist wie so eine Art Bewerbungsvideo irgendwie vom Lahm an TikTok. Ein Haufen Kommentare in die Richtung auch drunter unterm Video. Wird dann auch viel zur WM kommen beim Philipp Lahm auf TikTok.
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2: 8. November 1975, das Bundesligaspiel Werder Bremen gegen Hannover 96. Eine unfassbar langweilige Partie ohne Tore. Und einer der Beteiligten hat wohl schon früh geahnt, dass man getrost auf einen Teil der Spieldauer verzichten kann. Kultschiedsrichter Wolf-Dieter Ahlenfelder. Nach gerade mal 30 Minuten pfeift der Schiri zur Pause. Erst nachdem ihn seine Linienrichter überzeugen, dass Halbzeiten für gewöhnlich eine Viertelstunde länger dauern, lässt sich der Unparteiische dazu herab, bis zur 45. Minute zu spielen.
3: Chef, das war jetzt ziemlich kurz.
2: Einige Spieler hatten sich vorher schon gewundert, dass der Schiri einem Fotografen die Zunge herausgestreckt hat. Und dabei soll der Schiri ziemlich streng aus dem Mund gerochen haben. Der gute Schiri war schlichtweg hackedicht und er verteidigte sich später auf seine ganz eigene Weise.
3: Ein Bier und einmal Caesar zum Mittagessen sind ja wohl noch erlaubt.
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0: Schöne Grüße an die Frühstückstische, zum Bäcker oder schon an die Kasse in der Arbeit, in der Werkstatt. Alanis Morissette war das mit Ironic aus den 90ern bei Maximal Radio. Guten Morgen zusammen. Weiter im Musikmix deines Lebens, gleich mit Justin Timberlake und Chris Stapleton. Say Something hören wir noch vor den News um 7:30.
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2: Rauch über der A92 gestern Nachmittag. Was da passiert ist, gleich bei uns im News-Überblick. Vorher schauen wir noch aufs Wetter.
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2: Teilweise noch ein bisschen regnerisch heute in der ersten Tageshälfte. Später machen die Wolken dann aber auch mal Platz für die Sonne hier und da. Das Schauer- und Gewitterrisiko bleibt aber noch hoch. Und windig ist bei 17 bis 20 Grad heute in der Spitze. Morgen am Feiertag bleibt es unbeständig, wird aber wieder ein Stück wärmer.
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4: mit Matthias Löw. Vom Armenhaus zur Wohlstandsregion. Niederbayern hat die drittniedrigste Armutsquote in ganz Bayern. Sie liegt bei 12,3%. Theresa Sittel vom Paritätischen Bezirksverband Niederbayern Oberpfalz sagt dazu:
5: Niederbayern hat bis heute eine ordentliche Transformation hingelegt mit einer boomenden Wirtschaft und die Automobilzulieferer und einem starken Mittelstand. Diese niedrige Durchschnittsquote, die darf aber nicht über die versteckte Armut hinwegtäuschen. Denn auch in Regionen wie jetzt Niederbayern gibt es Menschen, die von der Inflation und den massiv gestiegenen Lebenshaltungskosten abgehängt werden.
4: In Städten wie Landshut und Straubing gibt es mehr sichtbare Armut, unter anderem wegen höherer Wohnkosten. Im ländlichen Raum ist die Armut eher versteckt. Sie zeigt sich zum Beispiel bei Leuten, die sich kein Auto leisten und nicht mobil sein können.
3: Der Blick in die Regionen mit unseren Niederbayern-Reportern. 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
6: Halt, hier geht es nicht weiter. Auf der A92 bei Essenbach bremst gestern Nachmittag ein Feuer den Verkehr aus. Direkt neben der Autobahn brennt eine Böschung. Die Polizei sperrt die A92 und vier Feuerwehren machen sich an die Löscharbeiten. Eher ungewöhnlich ist die Brandursache. Ein LKW-Anhänger hat einen Reifen verloren und der ist noch so heiß, dass er die Böschung in Brand setzt. Von der A92 bei Essenbach, Emil Schmidt.
3: Stadt Landau aktuell.
7: Kisten packen und schleppen ist hier angesagt. Eine ganze Schule zieht um. Fast 5 Jahre lang ist die Lebenshilfeschule ohne eigenes Zuhause, verteilt auf verschiedene Standorte hier in Landau. Jetzt endet das Nomadenleben. Mehr als 1000 Umzugskisten ziehen in den Neubau an der Hertelstraße. Hier warten eine neue Aula, eigene Therapie- und Fachräume und eine Turnhalle auf Schüler und Lehrer. Am Montag soll hier der Unterricht beginnen. Aus Landau, Martina Lesser.
3: Und jetzt maximal informiert über Deutschland und die Welt.
4: Unglaublicher Vorfall in Oberfranken. Hier beschießt jemand im Kreis Bamberg einen Polizeihubschrauber mit Feuerwerk. Der Pilot dreht ab, niemand wird verletzt. Wenig später stellt die Polizei am Boden den Schützen. Explosionen und Alarmsirenen. Die USA und der Iran haben sich eines der schwersten Feuergefechte seit Beginn der Waffenruhe geliefert. Der Iran hat in der Nacht Raketen und Drohnen auf Kuwait und Bahrain abgefeuert. Von den USA wurde eine Insel in der Straße von Hormuz angegriffen. Dua Lipa lässt es krachen. Der Popstar feiert übermorgen seine Hochzeit mit rund 300 Gästen in Palermo. Die Gästeliste kann sich sehen lassen. Erwartet werden zum Beispiel Elton John und Mick Jagger. Soweit unser News-Update. Mehr gibt's auf der Website und in der App. Und das Verkehrsupdate am Mittwochmorgen hat Emma für uns.
8: Keine Staus oder Unfälle, ihr habt freie Fahrt. In Frauensattling bei Vilsbiburg steht ein Blitzer, genauso auf der B20 bei Gumpersdorf und zwar beidseitig. Ihr habt auch noch irgendwo einen Blitzer stehen sehen? Dann schickt ihn uns gern rein an die 0800 14 15 800. Kommt gut ans Ziel.
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2: Schönen guten Morgen. Am Mittwoch 7:30 ist durch. Seid ihr bereit für eine kleine Runde Dialektnachhilfe? Wir werden ja alle zusammen zum Profi-Niederbayer. gerade beim Aufstehen, im Bad, beim Frühstücken oder schon auf dem Weg in die Arbeit. Ja, vorher lass mal Profi-Musiker ran in der Playlist für den Sommer. Gleich entspannte Musik von Nelly Furtado und Ray Garvey. Und Lady Gaga ist mit dabei. Den Anfang machen jetzt aber Mr. Big. Das sind die 90er. Wild World.

0: Das sind Nelly Furtado und Ray Garvey, All Good Things. Gemütlichen Start in den Tag euch. Es geht so langsam Richtung Arbeit. Und damit unser Hirn schon mal gemächlich wach wird, kleine Vokabeleinheit zwischendurch.
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2: Parasoi. Wenn der Himmel droht, weil er dunkel wird und der Wind zunimmt, dann brauchst du meistens ein Parasoi. Das ist nämlich auf gut Bayerisch der Regenschirm. Also der mobile Dachstuhl für deinen Kopf. Die Faltgarage gegen das Sauwetter. Damit bleibst wenigstens oben trocken. Mei, unten hast halt dann ein Pfützenproblem, gell? Wenn aber der Wind gescheit geht und er dein Parasoi auf links umbaut und du plötzlich mit einer riesen Salatschüssel überm Kopf umeinander laufst, dann war's es mit dem Regenschirm und seinem Wetterschutz.
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1: Der klingt nach Fenster runterlassen, warmer Sommersonne und einer vollen Tanzfläche. Für alle Urlauber, euer Soundtrack. Und für alle Fleißigen, besonders zum Wegträumen am Mittwochmorgen. Ganz neu bei uns, Topic und Becky G. Sorry, Papi.

0: Rosenbach, Sorry Papi, ganz neu im Musikmix deines Lebens. Und weiter gleich mit Lost Frequencies. Der lässt ein bisschen ruhiger angehen. Hören wir gleich nach 8. Jetzt aber erstmal Matthias Löw mit dem News Update. Es geschehen noch Zeichen und Wunder. Die Baustelle ist fristgerecht fertig. Mehr dazu gleich nach dem Wettercheck.
1: 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Ein
0: paar Tropfen können noch mit dabei sein heute. Im Lauf des Tages dann aber freundlicher und es reißt auch hier und da mal wieder auf. 20 Grad gibt's in der Spitze. Morgen an von Leichnam, dann weiter wechselhaft. Aber bei den Temperaturen geht was. Die wandern wieder ein Stück weiter nach oben.
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3: 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Mit Fiebern, mit Zittern und mit Feiern. Wir freuen uns auf das Fußballfest. Morgen in einer Woche geht die Weltmeisterschaft los. Aber nicht nur wir sind heiß auf die WM. Auch der niederbayerische Einzelhandel. Wer hofft da auf gute Geschäfte? Bernd Ohlmann vom Handelsverband Bayern sagt es uns.
4: Es ist dies natürlich vor allen Dingen der Lebensmitteleinzelhandel in Niederbayern. Drinks, Bier, Grillgut. Und dann natürlich die Sportgeschäfte. Das Deutschland-Trikot, besonders das Auswärtstrikot, verkauft sich ganz gut. Der WM-Ball noch nicht so. Unterhaltungselektronik, TV-Geräte, ganz klar, vor großen Ereignissen holen sich viele neue Geräte. Also da gibt es schon Einzelhändler, die profitieren können.
3: Für Niederbayern rechnet der Handelsverband mit einem Umsatz von etwa 30 Millionen Euro.
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5: Nach knapp einer Woche ist der Streik vorbei beim Autozulieferer Mahle in Neustadt an der Donau. Weil der Standort nächstes Jahr geschlossen werden soll, legen 400 Mitarbeiter ihre Arbeit nieder. Jetzt meldet die IG Metall, die Mitglieder haben einem Sozialtarifvertrag zugestimmt. Damit ist der unbefristete Streik beendet. Das Werk wird zwar immer noch geschlossen, für die Mitarbeiter gibt's jetzt aber höhere Abfindungen. Aus Neustadt an der Donau, Lisa Grubwinkler.
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6: Punktlandung auf der B20. Seit Ende April wird die Bundesstraße zwischen Eggenfelden und Falkenberg saniert. Dabei asphaltieren Bauarbeiter mehrere Streckenabschnitte und Anschlussstellen neu. Nach wochenlanger Sperre ist endlich alles fertig. Heute kann die wichtige Verkehrsader im Laufe des Tages wieder freigegeben werden. Termingerecht. Aus Eggenfelden, Tabea Mann.
2: Und jetzt maximal informiert über Deutschland und die Welt.
3: Unglaublicher Vorfall in Oberfranken. Hier beschießt jemand im Kreis Bamberg einen Polizeihubschrauber mit Feuerwerk. Der Pilot dreht ab, niemand wird verletzt. Wenig später stellt die Polizei am Boden den Schützen. Explosionen und Alarmsirenen. Die USA und der Iran haben sich eines der schwersten Feuergefechte seit Beginn der Waffenruhe geliefert. Der Iran hat in der Nacht Raketen und Drohnen auf Kuwait und Bahrain abgefeuert. Von den USA wurde eine Insel in der Straße von Hormuz angegriffen. Dua Lipa lässt es krachen. Der Popstar feiert übermorgen seine Hochzeit mit rund 300 Gästen in Palermo. Die Gästeliste kann sich sehen lassen. Erwartet werden zum Beispiel Elton John und Mick Jagger. Soweit unser News-Update. Mehr gibt's auf der Website und in der App. Und Berufsverkehr, wie wir durchkommen, weiß Emma Schmieder.
7: Es läuft zwar vereinzelt etwas zäher, aber größtenteils geht's gut voran. Blitzer haben wir aktuell auf der B20 bei Gumpersdorf und zwar in beide Richtungen und in Frauensattling bei Vilsbiburg. Wenn ihr noch was seht, dann schreibt uns gerne WhatsApp an die 0800 14 15 800. Gute Fahrt!
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0: Servus am Mittwochmorgen, 3. Juni heute. Morgen ist frei. Von Leichnam sei Dank. Das war's dann aber auch erstmal wieder mit den 4-Tage-Wochen. Bis zum nächsten Feiertag ist dann wieder ein Stückchen. Ja, auch wenn es draußen nicht so aussieht, aber wir sind im Juni. Bei uns gleich Linne Marlin in der Playlist und Mary J. Blige. Vorher nehmen wir einen Schluck vom Morgenkaffee, beißen von der Semmel ab oder Löffel Müsli. Vielleicht macht er ja auch daheim Pfingstferienurlaub mit den Kiddies. Das ist Lost Frequencies. 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

0: 7 Seconds, das sind Yusundur und Nene Cherry bei den Muntermachern. Kurz nach 8, schönen guten Morgen. Das Wetter aktuell, also wenn es jetzt nicht gerade regnet, eigentlich richtig gutes Volksfestwetter. Nicht zu warm, nicht zu kalt, das weiß auch die Polizei. In Bayern hat es vergangenes Jahr mehr als 4.800 Mal wegen Alkohol am Steuer gekracht. Servus Katrin Hiller vom Polizeipräsidium Niederbayern. Wie oft passiert das denn bei uns?
1: In Niederbayern verloren 2025 bei 508 registrierten Alkoholunfällen 6 Personen ihr Leben und 280 Menschen wurden dabei verletzt.
0: Gemessen an der Einwohnerzahl liegt Niederbayern bei Alkoholfahrten seit Jahren vorne. Es sind auch mehr Männer als Frauen zwischen 25 und 45 Jahre alt. Was macht denn die Polizei, dass es gar nicht zu solchen Unfällen kommt?
1: Da jeder tödlich verunglückte oder auch verletzte Mensch einer zu viel ist, werden wir unsere Kontrollen auch weiterhin intensiv fortsetzen. Beinahe täglich werden bei Pkw-Lenkern zum Beispiel aufgrund des Verdachts einer Trunkenheitsfahrt Blutentnahmen angeordnet und die Führerscheine sichergestellt bzw. die Weiterfahrt unterbunden.
0: Passiert besonders oft bei Volksfesten in der Region, weil auf dem Land fehlt es halt einfach am Nahverkehr. Viele fahren zum Feiern rein und spät nachts dann halt auch wieder mit dem Auto zurück.

0: Mary J. Blige, Family Affair. Schönen Mittwoch, kurz vor 8:30.
1: Jetzt hört's einmal zu, ich habe im Moment überhaupt keine Zeit für so einen Plan.
0: Unser Kultkaufpolizist des Vertrauens ermittelt wieder in Niederkaltenkirchen, a.k.a. Frontenhausen im Steckhellfisch-Fiasko. Im August läuft ja dann auch der neue Streifen im Kino an und die drei Hauptdarsteller, die schauen auf Kinotour vorbei. Können wir uns schon mal im Kalender markieren. Sebastian Betzel, Simon Schwarz und Lisa-Marie Potthoff am 11. August in Landshut und am 17. August in Straubing, Deggendorf und Passau. Wir kümmern uns um die Musik für den vorletzten Arbeitstag dieser Woche. Lord, gleich bei uns.
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4: Wunderschönen Mittwochmorgen euch. Wir haben es 8:30. Damit geht's direkt in die News. Matthias Löw verteilt ein bisschen Glück. Vorher noch der Wettercheck. Es wird Sonne und Wolken im Wechsel, zumindest dann heute Nachmittag, aber auch mal der ein oder andere Regenschauer oder ein Gewitter zieht durch. So bleibt es dann auch morgen an von Leichnam, es wird aber wieder ein Stückchen wärmer.
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6: mit Matthias Löw. Wer eine ordentliche Portion Glück braucht, ist bei uns in Niederbayern sehr gut aufgehoben. Über 1000 Kaminkehrer aus Deutschland, Dänemark, Schweden oder auch Finnland treffen sich ja gerade in Straubing bei der Bundesverbandstagung der Schornsteinfeger. Heute am dritten Tag kommen noch ein paar mehr dazu. Die Glückstour macht Halt in der Gäubodenstadt. Was das ist, sagt uns Holger Frischhut, Obermeister der Kaminkehrerinnung.
7: Es sind 30 radelnde Kaminkehrer, die fahren mit dem Fahrrad vom letzten Bundesverbandstag aus der Richtungsort los, also in Berlin war das letzte Mal, und fahren nach Straubing. Die Glückstour ist seit über 10 Jahren tätig, hat über 10 Millionen Euro an Geldern eingesammelt für krebskranke Kinder.
6: Das Tourteam übergibt in Straubing Spendenchecks an lokale Einrichtungen.
5: 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Neues aus dem Landgericht.
8: Zum Prozessauftakt schweigt er. Seit gestern wird gegen einen 21-Jährigen verhandelt. Vor knapp einem Jahr geht er in einem ICE auf andere Passagiere los, bewaffnet mit einer Axt. In der Nähe von Straßkirchen müssen 400 Fahrgäste evakuiert werden. Mehrere Menschen werden schwer verletzt. Vor Gericht äußert sich der Angreifer nicht zur Tat. Weil er schizophren ist, droht ihm wohl die Unterbringung in der Psychiatrie. Der Prozess geht voraussichtlich noch bis Mitte Juli. Aus dem Landgericht Regensburg, Erich Schemmer.
5: Neues aus Niederbayerns Kultur.
9: Die Bierbänke und Tische stehen schon auf dem Gelände der alten Kaserne in Landshut. Heute Abend beginnt hier das Umsonst- und Draußen-Festival schon zum 15. Mal. Ab sofort wird jeden Mittwoch gefeiert, jedes Mal umsonst und draußen. Bis Anfang September werden Besucher aus der ganzen Region erwartet. Von der alten Kaserne in Landshut, Michaela Westermeier.
5: Und jetzt maximal informiert über Deutschland und die Welt.
6: Ausgebremst werden wir auf der Fahrt in den Urlaub. Erst der Brenner, bald der Fernpass in Tirol. Die wichtige Straße wird wegen Demos gesperrt. Am 27. Juni und am 1. August, das sind beides Samstage. Die Grundstoffe aus alten Batterien und Akkus sollen weiter genutzt werden. Heute will die Bundesregierung dazu ein Programm auf den Weg bringen. Damit soll auch die Abhängigkeit von Importen verringert werden, zum Beispiel bei seltenen Erden. Er ist ein echter Wackelkandidat, Fußball-Weltstar Messi, aber er wackelt natürlich nur als Figur. In Indien steht das riesige Denkmal, aber jetzt muss das 21 Meter Bauwerk wieder weg. Es ist instabil und schwankt gefährlich bei Wind. Soweit unser News-Update. Mehr gibt's auf der Website und in der App. Und Emma checkt, ob wir ohne Probleme in die Arbeit kommen.
10: Natürlich dauert es im Berufsverkehr hier und da etwas länger als sonst, aber nichts Außergewöhnliches. Geblitzt wird aktuell in Frauensattling bei Vilsbiburg und auf der B20 bei Gumpersdorf, und zwar beidseitig. Danke an Bernhard fürs Bescheid geben. Wenn ihr an einem Blitzer vorbeikommt, dann meldet euch doch auch gern bei uns. Die Nummer ins Studio ist die 0800 14 15 800. Kommt gut an!
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4: Ach, also wenn so unser Tag schon losgeht, wirklich Leute, müsst ihr euch unbedingt anschauen. Es ist so süß. Gibt's was Niedlicheres als ein Geparden-Baby? Oh, gerade entdeckt. Im Tierpark Irgendöd im Kreis Passau ist es auf die Welt gekommen. Aber die Mama hat's verstoßen. Deswegen kümmert sich jetzt der Tierparkchef höchstpersönlich um den Kleinen. Kito heißt er. Einen Monat alt und total tapsig, niedlich. Fängt auch schon an zu kratzen, so langsam. Ist aber ein ganz braver, der Kito. Oh, schaut's euch an, unbedingt. Der ist so süß. So Urlaub geht Mittwochmorgen. Tierbabys und die Playlist für den Sommer. Hertz und die Purple Disco Machine mit Wonderful Life. Und 90er Musik kommt von NSYNC. Und das ist Robbie Williams mit Supreme.
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0: Wonder for Life von Hertz und der Purple Disco Machine um gleich 8:45. Ja, und wie wonderful. Kurze Woche nochmal, da sind wir doch gleich viel motivierter. Auch der Andi.
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2: Ich bin der Nietzsche Andi, grüß euch. Kreislaufwirtschaft sagt man dazu, wenn man recycelt und repariert, statt einfach gerade wegschmeißt. Deutschland sollte da besser werden, deswegen will das Bundeskabinett heute einen Aktionsplan dafür auf den Weg bringen. Zwingerreißen sind der Lindauer Autobahner Brücken weg und dafür dernst A96 gleich für ein paar Tage sparen. Von heute auf die Nacht um 10 Uhr bis am Montag um 5 Uhr in der Früh. Geht dort um die Brücken an der Fürstenriederstraße. Weil Baustelle so laut ist, werden die Anwohner wohl einen Gutschein für ein Hotel kriegen. Die Masse auf der Münchner Wiesn wird auch dieses Jahr wieder teurer. Zwischen 14,80 € und 15,90 € wird es kosten. Im Schnitt steigt der Bierpreis damit um 2,38%, sagen es bei der Stadtminger. So, jetzt kennt's euch aus. Servus, macht's es gut.
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1: Für viele ist es der ultimative Popsong und auch Frontmann Robert Smith nennt den Song den stärksten der Band. Eine perfekte Kombi aus schnellen Drums, glitzernden Gitarren und tanzbaren 80er-Synthesizern. Dann hören wir doch gleich mal rein ins Meisterstück. The Cure, Just Like Heaven.

0: The Cure geht's Richtung 9. Just Like Heaven. Und jetzt wieder Zeit für unser Nachrichtenupdate. Danach träumt sich Crow weg mit uns. Schönen guten Morgen. Wer träumt von einem Feuerwehrauto? Der Traum könnte wahr werden. Gleich gibt's mehr Infos bei uns im News-Update. Vorher schauen wir noch, was das Wetter macht. Ein Hin und ein Her ist es im Moment. Mal warm, dann wieder einen Tag kühler. Heute schafft das Thermometer bis 20 Grad. Morgen dann wieder ein Stück wärmer. Es bleibt aber wechselhaft und unbeständig. Kann immer mal wieder krachen und regnen.
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2: Mit Matthias Löw. Vom Armenhaus zur Wohlstandsregion. Niederbayern hat die drittniedrigste Armutsquote in ganz Bayern. Sie liegt bei 12,3%. Theresa Sittel vom Paritätischen Bezirksverband Niederbayern-Oberpfalz sagt dazu:
3: Niederbayern hat bis heute eine ordentliche Transformation hingelegt mit einer boomenden Wirtschaft und die Automobilzulieferer und einem starken Mittelstand. Diese niedrige Durchschnittsquote, die darf aber nicht über die versteckte Armut hinwegtäuschen. Denn auch in Regionen wie jetzt Niederbayern gibt es Menschen, die von der Inflation und den massiv gestiegenen Lebenshaltungskosten abgehängt werden.
2: In Städten wie Landshut und Straubing gibt es mehr sichtbare Armut, unter anderem wegen höherer Wohnkosten. Im ländlichen Raum ist die Armut eher versteckt. Sie zeigt sich zum Beispiel bei Leuten, die sich kein Auto leisten und nicht mobil sein können.
1: Der Blick in die Regionen mit unseren Niederbayern-Reportern. Landkreis Landshut, aktuell.
4: Halt, hier geht es nicht weiter. Auf der A92 bei Essenbach bremst gestern Nachmittag ein Feuer den Verkehr aus. Direkt neben der Autobahn brennt eine Böschung. Die Polizei sperrt die A92 und vier Feuerwehren machen sich an die Löscharbeiten. Eher ungewöhnlich ist die Brandursache. Ein LKW-Anhänger hat einen Reifen verloren und der ist noch so heiß, dass er die Böschung in Brand setzt. Von der A92 bei Essenbach, Emil Schmidt.
1: Stadt Landau aktuell.
5: Davon träumen viele Kinder.
6: Ich werde Feuerwehrmann! Ich werde Feuerwehrmann!
5: Erwachsene träumen dagegen manchmal von einem eigenen Feuerwehrauto. Die riesigen Fahrzeuge machen ja auch schon was her. Hier in Landau kann jetzt ein Feuerwehrauto ersteigert werden. Ein über 13 Tonnen schweres Löschgruppenfahrzeug. Natürlich gebraucht. 30 Jahre etwa hat es auf dem Buckel. Mit dabei ist auch ein Teil der Ausrüstung. Gebote sind bis heute in einer Woche bei der Stadt Landau abzugeben. Na dann, viel Glück. Aus Landau, Martina Lesser.
1: Und jetzt maximal informiert über Deutschland und die Welt.
2: Ausgebremst werden wir auf der Fahrt in den Urlaub. Erst der Brenner, bald der Fernpass in Tirol. Die wichtige Straße wird wegen Demos gesperrt. Am 27. Juni und am 1. August. Das sind beides Samstage. Die Grundstoffe aus alten Batterien und Akkus sollen weiter genutzt werden. Heute will die Bundesregierung dazu ein Programm auf den Weg bringen. Damit soll auch die Abhängigkeit von Importen verringert werden, zum Beispiel bei seltenen Erden. Er ist ein echter Wackelkandidat, Fußball-Weltstar Messi, aber er wackelt natürlich nur als Figur. In Indien steht das riesige Denkmal, aber jetzt muss das 21 Meter Bauwerk wieder weg. Es ist instabil und schwankt gefährlich bei Wind. Soweit unser News-Update. Mehr gibt's auf der Website und in der App. Und Emma schaut auf die Straßen. Alles entspannt?
7: Ja, absolut. Keine Meldungen. Blitzer stehen auf der B20 bei Gumpersdorf und zwar in beide Richtungen und in Frauensattling bei Vilsbiburg. Ihr habt auch was gesehen? Dann klingelt gern durch unter der 0800 14 15 800. Gute und sichere Fahrt.
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0: Servus.
7: Hi, hi.
0: Kurz nach 9, wir starten wieder unser Duell.
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0: So, Emma und ich haben nämlich keinen Urlaub, wie das halbe Team bei uns. Wir halten hier die Stellung und haben uns heute mal in ein für uns, naja, unbekanntes Herzchen zurückgehört.
7: Ja, und zwar die 90er. Ich bin schon manchmal ein bisschen neidisch auf alle, die das erlebt haben. Ist ja mega cool gewesen alles. Die Fugees, die waren damals einfach überall. Ich habe mir Killing Me Softly rausgesucht.
0: Also da krieg ich höchstens Gänsehaut, weil es einfach so ausgeleiert und ausgehört ist.
7: Na, also jetzt aber. Die haben damals einen der 90er-Hits rausgebracht. Grammy gewonnen, weltweit ganz oben. Das ist eine Kultnummer.
0: Nee, also ich habe einen anderen Geheimtipp. Für alle, die die 90er nicht aktiv mitbekommen haben. Bruce Hornsby mit Across the River. Klingt einfach nach Urlaub, wenn wir hier schon arbeiten.
7: Was wollt ihr denn hören? Die Fugees oder Bruce Hornsby?
0: Stimmt ab über unsere Insta-Story oder einfach per WhatsApp an die 0800 14 15 800. Wir sind sehr gespannt. Schönen Mittwoch. Hi, hi.
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0: Besuch aus den 80ern, Pat Benatar, Love is a Battlefield. Ja, Emma und ich haben uns gleich wieder gern. Jetzt müssen wir aber noch was klären.
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0: Bruce Hornsby.
2: Die Fugees.
0: Ich habe gleich hier eine schöne Nachricht von der Nadine aus Hortenburg gelesen. Sie schreibt, ich fahre gerade aus dem Urlaub in Italien heim, muss jetzt leider Tschüss sagen zum Meer, aber Bruce Hornsby macht es ein bisschen leichter. Oder der Alex aus Bogen, Bruce Hornsby damals auf dem Kassettenrekorder, einfach Kindheitserinnerungen pur. Na, siehst du, genau das macht nämlich der Song.
3: Ja. Jetzt gehst aber voll auf die Emotionsschiene.
0: Ja.
3: Hier, ich habe doch auch was. Tanja aus Landshut schreibt, Killing Me Softly ist mein Mitsing-Song unter der Dusche.
0: Also gut, kurz uns ab. Zeit für die Entscheidung, Emma. Team Fugees oder Team Bruce Hornsby? Was sagt Niederbayern?
3: Das große Hit-Duell der Gänsehaut 90er mit wirklich hauchdünnem Vorsprung gewinnt heute Bruce Hornsby.
0: Ja, yes.
3: Unglaublich.
0: Naja, Emma, es sind Pfingstferien. Die Niederbayern sind halt einfach schön entspannt.
3: Na gut, aber nur heute. Freitag hol ich mir den Titel zurück, Helen.
0: Wir werden ja sehen. Doppelt gewonnen. Fühlt sich gut an.
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0: All-Time High. Nico Santos, All-Time High. Servus am Mittwochvormittag. Wir haben es gleich 9:30. Seid ihr heute das erste Mal wieder in der Arbeit? Ja, dann erstmal durch die E-Mail-Berge durchwühlen. Und wie war nochmal das Passwort vom Computer? Mit dem Musikmix deines Lebens. Gar nicht so schlimm, der erste Arbeitstag. Wir halten mit euch die Stellung in der Arbeit. Justin Wellington und Small Jam. Aiko Aiko. Hören wir gleich.
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0: Nächsten Donnerstag ist es soweit. Die Fußball-WM startet und hat auch Auswirkungen auf Niederbayern. Welche das sind, klären wir gleich bei uns in den Nachrichten um 9:30. Vorher schauen wir noch kurz aufs Wetter. Teilweise noch ein bisschen regnerisch heute in der ersten Tageshälfte. Später machen die Wolken dann aber auch mal Platz für die Sonne hier und da. Das Schauer- und Gewitterrisiko bleibt aber noch hoch. Und windig ist bei 17 bis 20 Grad heute in der Spitze. Morgen am Feiertag bleibt es unbeständig, wird aber wieder ein Stück wärmer.
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2: mit Matthias Löw. Mit Fiebern, mit Zittern und mit Feiern. Wir freuen uns auf das Fußballfest. Morgen in einer Woche geht die Weltmeisterschaft los. Aber nicht nur wir sind heiß auf die WM, auch der niederbayerische Einzelhandel. Wer hofft da auf gute Geschäfte? Bernd Ohlmann vom Handelsverband Bayern sagt es uns.
3: Es ist dies natürlich vor allen Dingen der Lebensmitteleinzelhandel in Niederbayern. Drinks, Bier, Grillgut. Und dann natürlich die Sportgeschäfte. Das Deutschland-Trikot, besonders das Auswärtstrikot, verkauft sich ganz gut. Der WM-Ball noch nicht so. Unterhaltungselektronik, TV-Geräte, ganz klar, vor großen Ereignissen holen sich viele neue Geräte. Also da gibt es schon Einzelhändler, die profitieren können.
2: Für Niederbayern rechnet der Handelsverband mit einem Umsatz von etwa 30 Millionen Euro.
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4: Kisten packen und schleppen ist hier angesagt. Eine ganze Schule zieht um. Fast 5 Jahre lang ist die Lebenshilfeschule ohne eigenes Zuhause, verteilt auf verschiedene Standorte hier in Landau. Jetzt endet das Nomadenleben. Mehr als 1000 Umzugskisten ziehen in den Neubau an der Hertelstraße. Hier warten eine neue Aula, eigene Therapie- und Fachräume und eine Turnhalle auf Schüler und Lehrer. Am Montag soll hier der Unterricht beginnen. Aus Landau, Martina Lesser.
1: Landkreis Landshut, aktuell.
5: Arbeitgeber, Ausbilder, Wirtschaftsmotor, all diese Rollen übernimmt hier das Handwerk. Rund 3.400 Betriebe gibt's im Landkreis Landshut. Die erwirtschaften pro Jahr etwa 2,4 Milliarden Euro. Umso wichtiger, dass Kommunalpolitik und Handwerk gut zusammenarbeiten. Vor kurzem treffen sich Landrat Alfred Holzner und Kreishandwerksmeister Peter Baumgartner zum Kennenlerngespräch. Dabei zieht Baumgartner Bilanz. Die Auftragsbücher sind voll, was in der Region eher fehlt, sind Fachkräfte. Aus dem Landratsamt in Essenbach, Tim Neumann.
1: Und jetzt maximal informiert über Deutschland und die Welt.
2: Gas und Öl sind wegen des Iran-Kriegs deutlich teurer geworden. Die deutsche Solarbranche profitiert davon. Die Nachfrage nach Photovoltaikanlagen ist deutlich gestiegen. Radeln mit dem Helm, für viele kein Thema. Mehr als jeder dritte Radfahrer verzichtet auf einen Helm. Das zeigt eine aktuelle Umfrage. Besonders Leute zwischen 18 und 29 verzichten auf den Schutz. Volkswagen will endlich günstige E-Autos anbieten. Heute macht der Konzern einen wichtigen Schritt dazu. In Spanien startet die Produktion der ersten beiden Elektro-Kleinwagen. Einstiegspreis für den günstigsten ID Polo knapp unter 25.000 Euro. Soweit unser News-Update. Mehr gibt's auf der Website und in der App. Und den Stau- und Blitzercheck hat jetzt Emma.
6: In Landshut ist heute der Bismarckplatz komplett gesperrt wegen des Bismarckplatzfestes. Auf der B20 wird geblitzt und zwar in Gumpersdorf in beide Richtungen. Genauso auf der B20 Richtung Straubing in Landau auf Höhe der Isarbrücke. Hier sind 70 erlaubt. Dann haben wir noch Blitzer zwischen Hohentann und Weinstephan in der 80er-Zone und in Frauensattling bei Vilsbiburg. Ihr habt auch noch irgendwo einen Blitzer stehen sehen? Dann schickt ihn uns gern rein an die 0800 14 15 800. Kommt gut an.
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0: Es ist schon eigentlich traurig, aber gut, stimmt auch irgendwie dann doch wieder leider. Viele von uns sprechen mit ChatGPT mehr als mit den eigenen Freunden. Die KI wird ja mit allem Möglichen befragt. Und jetzt fragen sich viele von uns auch immer mehr, wie sieht unser neuer bester Freund ChatGPT eigentlich aus? Das ist ein richtiger Trend geworden im Netz. gibt da auch so einen speziellen Text, den wir da eingeben können. Aber es sieht wirklich bei jedem anders aus, die KI. Mal ganz jung, mal alt, mal männlich oder weiblich. Na ja, klar, jeder füttert die KI ja auch mit anderen Themen und Fragen. Müssen wir jetzt direkt auch mal testen oder ausprobieren. Schickt uns gern ein Bild von eurer KI, einfach per WhatsApp. Wir spielen euch dabei Musik ganz ohne KI, aber dafür mit der Karin. Die wirft nämlich gleich einen genauen Blick in die Lyrics von Loy, Red Eyes. Und die 80er kommen von Huey Lewis and the News. Und apropos 80er, das sind Guns N' Roses für euren Start in den Mittwocharbeitstag. Sweet Child of Mine.

0: Joey Louis and the News. Do you believe in love? Das sind die 80er am Mittwochvormittag. Hi zusammen. Schön, dass ihr mit am Start seid. Wir sind hier jetzt auch schon zu zweit im Studio. Karin Obermeier, unsere Hitdolmetscherin, ist nämlich da.
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2: Auf gut Niederbayerisch. Heute gibt's den ganz großen Liebeskummer inklusive verheulter roter Augen bei Maximal Radio. In Red Eyes von Loy geht's um schlaflose Nächte und Drama pur. Aber ich sag euch was, rote Augen kriegst du in Bayern auch aus ganz anderen Gründen. Übersetzen kann man das Liedl so. Ich hab rote Augen, weil ich die ganze Nacht wach war und an die denkt hab. Ja, oder halt, weil ich beim Dorf ist gestern gemeint hab, ich bin noch 25 und vielleicht habe ich auch ein, zwei Mast zu viel gehabt. Oder der Klassiker, der Frühling kommt, Pollen fliegen und mir tränen einfach von früh bis spät meine Augen. Und jeder fragt, oh, Karin, hast Liebeskummer? Nein, ich hab Heuschnupfen und jetzt lass mir mal Ruhe, du Grattler. Ich hab das letztes Mal wirklich erlebt. Verquollene Augen, Mascara, verlaffen wir noch am Hollywood-Drama. Und ich geh zum Bäcker rein und die Verkäuferin sagt ganz mitleidig zu mir, oh mei, geht's ja noch gut. Ja, freilich, ich hab nur ein Date mit Birkenpollen gehabt. Aber egal ob Herzschmerz, Allergie oder ein Mast zu viel, rote Augen sind halt manchmal einfach da. Der Unterschied ist allerdings, bei Red Eyes hat das einen ganz romantischen Hintergrund und im echten Leben oft einfach nur, ich brauche dringend einen Kaffee. Apropos, ich muss zur Kaffeemaschine, also viel Spaß mit Loy und Red Eyes.

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1: Ein Killer im australischen Busch, ein Opfer mit Vorsprung und ein Song als Stoppuhr. Charlize Theron und Taron Egerton im neuen Netflix-Thriller Apex ist mega erfolgreich und hat auch einen 11 Jahre alten Dance-Song zurück in die Charts geschossen. Das sind die Chemical Brothers. Go!

0: Fans könnten den Song erst neulich wieder gehört haben. Soundtrack aus Apex, 2015 rausgekommen, aber jetzt dank Netflix-Erfolg wieder oben mit dabei. Die Chemical Brothers mit Go. Wir steuern Richtung 10. Die Emma steht schon ganz ungeduldig vorm Studio. Lassen wir sie nicht länger warten. Übernimmt jetzt Mikro und Studio, begleitet euch Richtung Mittag. Mit der aktuellen von Alle Farben, der erste Song nach unserem News-Update. Da stellt Matthias Löw gleich die Frage, wollen uns Handwerker oder Restaurants abzocken? Gleich mehr nach dem Wettercheck. Ein paar Tropfen können noch mit dabei sein heute. Im Laufe des Tages dann aber freundlicher und es reißt auch hier und da mal wieder auf. 20 Grad gibt's in der Spitze. Morgen an von Leichnam, dann weiter wechselhaft. Aber bei den Temperaturen geht was. Die wandern wieder ein Stück weiter nach oben.
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2: Mit Matthias Löw. Aufschlag wegen gestiegener Energiekosten. Das steht immer öfter auf der Rechnung vom Handwerker oder auch im Restaurant. Eine unangenehme Überraschung beim Bezahlen. Ob dieser Aufschlag erlaubt ist, sagt Marion Gaksch von der Verbraucherzentrale Bayern.
3: Also da kommt es drauf an, wenn man vorher einen Preis vereinbart hat, dann kann natürlich nicht nachher dann noch Kosten aufgeschlagen werden. Wenn man gar nicht über den Preis gesprochen hat, ist es natürlich schwierig. Dann kann so der Handwerker so das Ortsübliche verlangen.
2: Auch da wird's kompliziert, denn welcher Preis im Ort üblich ist, muss im Zweifel vor Gericht geklärt werden. Daher rät uns die Verbraucherzentrale, Preise vorher ausmachen und verschiedene Anbieter vergleichen, um nicht draufzuzahlen.
1: Der Blick in die Regionen mit unseren Niederbayern-Reportern. Stadt Pfarrkirchen, aktuell.
4: Dieser Vorfall macht sprachlos. Aber der Reihe nach, eine 17-Jährige läuft gestern Abend durch die Stadt und wird von einem Autofahrer angesprochen. Der Mann fragt aber nicht nach dem Weg, sondern bietet Geld für Sex. Völlig fassungslos geht das Mädchen weiter. Darauf steigt der Fahrer aus dem Auto und wiederholt sein Angebot. Dann verschwindet er. Aber die Jugendliche notiert sich sein Nummernschild und zeigt den Mann an. Aus Pfarrkirchen, Anne Huber.
1: Stadt Landau aktuell.
5: Schreck, heute im Morgengrauen. Hier in Landau klettert ein Mann auf einen Balkon. Ein Hausbewohner entdeckt die Gestalt und spricht sie an. Sekunden später haut der Unbekannte ab. Wollte er einbrechen? Das weiß die Polizei noch nicht. Der Täter ist eine eher ungepflegte Erscheinung mit langen, zotteligen Haaren. Aus Landau, Martina Lesser.
1: Und jetzt maximal informiert über Deutschland und die Welt.
2: Gas und Öl sind wegen des Iran-Kriegs deutlich teurer geworden. Die deutsche Solarbranche profitiert davon. Die Nachfrage nach Photovoltaikanlagen ist deutlich gestiegen. Radeln mit dem Helm, für viele kein Thema. Mehr als jeder dritte Radfahrer verzichtet auf einen Helm. Das zeigt eine aktuelle Umfrage. Besonders Leute zwischen 18 und 29 verzichten auf den Schutz. Volkswagen will endlich günstige E-Autos anbieten. Heute macht der Konzern einen wichtigen Schritt dazu. In Spanien startet die Produktion der ersten beiden Elektro-Kleinwagen. Einstiegspreis für den günstigsten ID. Polo knapp unter 25.000 Euro. Soweit unser News-Update. Mehr gibt's auf der Website und in der App. Und Emma weiß, ob's was Neues von den Straßen gibt.
6: Nee, hier läuft alles. Nix zu melden. Blitzer haben wir aktuell in Frauensattling bei Vilsbiburg, auf der B20 in Gumpersdorf und zwar beidseitig und auf der B20 Richtung Straubing in Landau auf Höhe der Isarbrücke in der 70er-Zone. Wenn ihr noch was seht, dann schreibt uns gerne eine WhatsApp an die 0800 14 15 800. Gute Fahrt!
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6: Kurz nach 10. Wie läuft denn euer Tag bis jetzt? Geht's locker flockig oder kommt ihr heute irgendwie nicht so richtig rein? Ist überhaupt kein Thema. Wir drehen einfach die Musik lauter und lassen uns von Teddy Swims durch den Tag schieben. 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Wham, die machen uns nochmal ordentlich wach. Wake me up before you go, go. 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Rein geht's in den Mittwochvormittag mit Alle Farben. Baby, good.

0: Wham! Wake me up before you go go bei Maximalradio. Im Landkreis Rottal-Inn, da dreht sich jetzt alles wieder um die Kultur. Die Anmeldephase läuft für den Kulturförderpreis und den Kulturpreis Rottal-Inn. Wer ein Projekt bewerben möchte, der kann das jetzt machen per Mail. Selbst bewerben geht nicht. Aber welche Projekte werden denn da genau gesucht? Das beantwortet uns am besten mal Landrat Martin Koppmann. Servus. Wer darf denn den Kulturpreis gewinnen?
1: Vorschläge sind erwünscht aus bildender oder darstellender Kunst, Literatur und Musik, Brauchtum, Heimat- oder Landespflege, Kulturorganisation und Vermittlung oder Geistes- und Kulturwissenschaften oder Medienkunst. Wir freuen uns auf viele inspirierende Vorschläge und Ideen für den nächsten Kulturpreisträger 2026. Ein herzliches Vergelt's Gott.
0: Ja, also da ist ja wirklich für jeden was dabei. Danke, Martin Koppmann. Den Gewinner, den erwartet neben einer kleinen Skulptur auch ein Preisgeld von 2.500 Euro. Bis zum 15. Juni läuft die Bewerbungsphase für den Kulturpreis.
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aus den 90ern, die New Radicals. You get what you give. Was habt ihr denn morgen so vor am freien Tag? Einfach mal ein bisschen ausspannen oder darf es auch ein bisschen mehr Action sein? Dann reißt die Tracht raus, Volksfest in Blattling, in Velden, in Schwarzach und in Wallersdorf. 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Im Musikmix deines Lebens geht's gleich mit Glockenbach und Tom Walker weiter. 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

0: zu 10:30 Hammers. Was ist denn eigentlich unser Geld wert? Was kriegen wir dafür? Das und mehr gleich in den Nachrichten bei Matthias Löw. Wir machen den Wettercheck. Dicke Wolken und 15 bis 21 Grad heute. Allerdings haben wir Nachmittag auch mal Chancen auf Sonne. Morgen dann erstmal sonnig und trocken, dann wieder Schauer und Gewitter. Und auch Freitag gibt's nochmal vereinzelt Regen. Ab Samstag schaut's bis jetzt dann endlich mal wieder nach Sonne aus.
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2: Mit Matthias Löw. Wie viel bekommen wir für unser Geld? Das hängt von der Kaufkraft ab. Die verrechnet unser Einkommen mit den Lebenshaltungskosten. Und da leben viele Niederbayern auf der Sonnenseite. Joachim Ragnitz vom IFO-Institut sagte uns:
3: Im Grunde die Landkreise in Niederbayern liegen alle über dem gesamtdeutschen Durchschnitt. Den höchsten Wert haben wir in dem Wölfling Landau mit 10% über dem gesamtdeutschen Durchschnitt. Rottal-Inn liegt auch irgendwie 10% drüber. Ne? Und bei den kreisfreien Städten ist es so, dass sie halt zurückfallen. Also Straubing 98% und Landshut 105% des gesamtdeutschen Durchschnitts.
2: Grund sind unter anderem die hohen Mietkosten. Für das gleiche Geld bekommen wir in der Stadt weniger Quadratmeter, so sinkt die Kaufkraft.
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4: Punktlandung auf der B20. Seit Ende April wird die Bundesstraße zwischen Eggenfelden und Falkenberg saniert. Dabei asphaltieren Bauarbeiter mehrere Streckenabschnitte und Anschlussstellen neu. Nach wochenlanger Sperre ist endlich alles fertig. Heute kann die wichtige Verkehrsader im Laufe des Tages wieder freigegeben werden. Termingerecht. Aus Eggenfelden, Tabea Mann.
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5: Davon träumen viele Kinder.
6: Ich werde Feuerwehrmann!
5: Erwachsene träumen dagegen manchmal von einem eigenen Feuerwehrauto. Die riesigen Fahrzeuge machen ja auch schon was her. Hier in Landau kann jetzt ein Feuerwehrauto ersteigert werden. Ein über 13 Tonnen schweres Löschgruppenfahrzeug. Natürlich gebraucht. 30 Jahre etwa hat es auf dem Buckel. Mit dabei ist auch ein Teil der Ausrüstung. Gebote sind bis heute in einer Woche bei der Stadt Landau abzugeben. Na dann, viel Glück. Aus Landau, Martina Lesser.
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2: Raus aus der Abhängigkeit von Microsoft. Bayerns Digitalminister Fabian Mehring will die Verwaltung des Freistaats unabhängiger machen. Darum startet sein Ministerium eine Testphase für alternative Softwarelösungen. Explosionen und Alarmsirenen. Die USA und der Iran haben sich eines der schwersten Feuergefechte seit Beginn der Waffenruhe geliefert. Der Iran hat in der Nacht Raketen und Drohnen auf Kuwait und Bahrain abgefeuert. Von den USA wurde eine Insel in der Straße von Hormuz angegriffen. Fußball-WM? Ja gerne, aber doch nicht mitten in der Nacht. Laut einer Umfrage verzichten viele Fußballfans auf die Spiele zu den Randzeiten. Einige laufen ja um 0 Uhr oder 3 Uhr in der Nacht. Die Gruppenspiele der DFB-Elf werden aber um 19 bzw. 22 Uhr angepfiffen. Soweit unser News-Update. Mehr gibt's auf der Website und in der App. Und Emma hat den Überblick über den Verkehr. Hast du irgendwas zu melden?
0: Ja, von der A92 München Richtung Deggendorf. Vorsicht in der Ausfahrt Kreuz Landshut. Hier gab es einen Unfall. Es liegen Gegenstände auf der Fahrbahn und hier sind Personen auf der Straße unterwegs. Geblitzt wird aktuell zwischen Hohentann und Weihenstephan in der 80er-Zone, in Frauensattling, auf der B20 in Gumpersdorf und zwar beidseitig und auf der B20 Richtung Straubing in Landau auf Höhe der Isarbrücke in der 70er-Zone. Danke an Bernhard, Franz, Babsi, Stefan und Ramona fürs Bescheid geben. Wenn ihr an einem Blitzer vorbeikommt, dann meldet euch doch auch gern bei uns. Die Nummer ins Studio ist die 0800 14 15 800. Kommt gut ans Ziel.
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0: The Outfield, Your Love im Musikmix deines Lebens. Die nächste kurze Woche, vor uns liegt wieder mal ein Feiertag, morgen Fronleichnam. Das ist das, wo so eine Prozession durch den Ort zieht. Ja, alles schön und gut, aber was genau feiern wir jetzt da nochmal? Wisst ihr das vielleicht?
1: Ich weiß zwar, dass es da immer so einen Umzug gibt, aber was genau dahinter steckt, weiß ich nicht.
2: Irgendwas mit Tod.
3: Das mit dem Leichnam, Freund Jesu Leichnam. Ja, dass man ihn weit beerdigt, irgendwas in der Richtung.
4: Wurde der da nicht aus dem Grab rausgeholt oder irgendwie sowas?
5: Also Christus wird sozusagen auf die Felder und auf die Wiesen, wenn man jetzt auf dem Land wohnt, gebracht.
6: Ja, als Schutz für die Natur oder Dank einfach.
7: Es ist sehr abstrakt, ja richtig, weil es ist ja in dieser Monstranz wird ja eigentlich der Leib Christi dargestellt.
8: Fronleichnam ist Darstellung des Herrn.
0: Na hallo, ihr seid ja wirklich top informiert. Der Begriff ist tatsächlich aus dem Mittelalter übernommen worden und heißt übersetzt sowas wie das Fest des Leibes Christi. Ja, treue Christen, die glauben, dass Jesus immer unter uns ist, in Form der Hostie, na, der Leib Christi. Und genau den tragen die Priester und Diakone morgen an Fronleichnam durch die Straßen im Dorf. Ein schöner alter Brauch. Hoffentlich spielt dann auch das Wetter mit. Wir wünschen euch auf jeden Fall einen wunderschönen Feiertag.
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1: Halbe Woche haben wir so gut wie durch. Langsam geht da aber auch die Motivation ein bisschen flöten. Aber hey, morgen ist Feiertag. Und egal ob mit oder ohne Brückentag am Freitag, morgen ist erstmal Ruhe. Da können wir doch jetzt eigentlich auch schon ein bisschen runterfahren und so auf Sparflamme weitermachen. Kurz mal zurücklehnen, tief durchatmen und wegträumen. Mit dieser wunderschönen Extranummer Gabrielle Dreams.

0: schon 23 Jahre alt und immer noch eine absolute Feelgood-Nummer. Gabrielle mit Dreams. Von verträumtem Britpop geht's zu Mitschnipsen im Takt. Amy Winehouse mit Rehab gleich als erstes um kurz nach 11. Vorher haben wir ein News-Update für euch. Thema unter anderem: Planschen gehen in irgendeiner Ekelsiffe? Naja, nicht bei uns.
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0: Wir schauen noch aufs Wetter. Naja, was soll man da groß sagen? Täglich grüßt das Regentier. Heute um die 18 Grad. Sonne gibt's allerhöchstens mal am Nachmittag. Auch morgen und Freitag so ein Mischmasch aus Regen, sonnigen Abschnitten und kräftigen Gewittern. Aber Samstag, da schaut's bis jetzt gut aus. Dann kommt der Sommer langsam zurück.
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3: mit Matthias Löw. Bikini und Badehose bereithalten, die nächste Hitzewelle kommt bestimmt. In Niederbayern können wir ganz ohne Bedenken in die Badeseen springen. Das Bayerische Landesamt für Gesundheit und Lebensmittelsicherheit hat seine Tester durch die Region geschickt. Fazit: Die Wasserqualität ist überall top. Die Behörde hat die sogenannten EU-Badestellen überprüft, zum Beispiel in Kirchdorf, Mamming, Landshut und Parkstetten.
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4: Arbeitgeber, Ausbilder, Wirtschaftsmotor, all diese Rollen übernimmt hier das Handwerk. Rund 3.400 Betriebe gibt's im Landkreis Landshut. Die erwirtschaften pro Jahr etwa 2,4 Milliarden Euro. Umso wichtiger, dass Kommunalpolitik und Handwerk gut zusammenarbeiten. Vor kurzem treffen sich Landrat Alfred Holzner und Kreishandwerksmeister Peter Baumgartner zum Kennenlerngespräch. Dabei zieht Baumgartner Bilanz. Die Auftragsbücher sind voll, was in der Region eher fehlt, sind Fachkräfte. Aus dem Landratsamt in Essenbach, Tim Neumann.
2: Die Wirtschaft in der Region.
5: Nach knapp einer Woche ist der Streik vorbei beim Autozulieferer Mahle in Neustadt an der Donau. Weil der Standort nächstes Jahr geschlossen werden soll, legen 400 Mitarbeiter ihre Arbeit nieder. Jetzt meldet die IG Metall, die Mitglieder haben einem Sozialtarifvertrag zugestimmt. Damit ist der unbefristete Streik beendet. Das Werk wird zwar immer noch geschlossen, für die Mitarbeiter gibt's jetzt aber höhere Abfindungen. Aus Neustadt an der Donau, Lisa Grubwinkler.
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3: Raus aus der Abhängigkeit von Microsoft. Bayerns Digitalminister Fabian Mehring will die Verwaltung des Freistaats unabhängiger machen. Darum startet sein Ministerium eine Testphase für alternative Softwarelösungen. Explosionen und Alarmsirenen. Die USA und der Iran haben sich eines der schwersten Feuergefechte seit Beginn der Waffenruhe geliefert. Der Iran hat in der Nacht Raketen und Drohnen auf Kuwait und Bahrain abgefeuert. Von den USA wurde eine Insel in der Straße von Hormuz angegriffen. Fußball-WM? Ja gerne, aber doch nicht mitten in der Nacht. Laut einer Umfrage verzichten viele Fußballfans auf die Spiele zu den Randzeiten. Einige laufen ja um 0 Uhr oder 3 Uhr in der Nacht. Die Gruppenspiele der DFB-Elf werden aber um 19 bzw. 22 Uhr angepfiffen. Soweit unser News-Update. Mehr gibt's auf der Website und in der App. Und den Verkehr checkt Emma Schmieder.
0: Vorsicht auf der A92 München Richtung Deggendorf. Die Ausfahrt Kreuz Landshut ist aktuell wegen Bergungsarbeiten nach einem Unfall gesperrt. Blitzer stehen aktuell in Frauensattling zwischen Hohentann und Weihenstephan in der 80er-Zone, in Anzenkirchen in der Triftener Straße, auf der B20 in Gumpersdorf und zwar beidseitig und auf der B20 Richtung Straubing in Landau auf Höhe der Isarbrücke in der 70er-Zone. Ihr habt auch was gesehen? Dann klingelt gern durch unter der 0800 14 15 800. Gute Fahrt!
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0: 11 Uhr durch. Wir gehen schon wieder auf den Mittag zu. Noch eine Stunde. Mit Jabusi und Miles Smith, da braucht man nur zweimal blinzeln und schon geht's in die Pause. Blink twice. Michael Jackson, der bringt uns was zum Groove mit Dirty Diana. So, jetzt einmal die Hüften lockern und die Hände freimachen. Wer nicht schnipsen kann, der tippt einfach mit den Füßen mit zu Amy Winehouse. Rehab.

0: Michael Jackson, Dirty Diana. Bald ist Mittagszeit in der Bayern. In den Büroküchen und zu Hause ist gerade Hochbetrieb. Nur müssen wir da immer wieder ein bisschen schauen. Wir sind ja sehr, sehr sensibel, was so Mikroplastik im Essen betrifft. Will ja auch keiner haben. Und darum setzen immer mehr auf Schneidebretter aus Holz, ne? Ganz traditional. Auch die Judith aus Landshut. Da gibt's nur ein Problem.
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0: Sie schreibt: Servus Maximal Radio. Seit ein paar Wochen nutze ich in der Küche nur noch Schneidebretter aus Holz. Ich find's super, hab nur ein Problem. So grobe Flecken wie zum Beispiel rote Beetesaft, die gehen da einfach nicht raus. Wie wird denn mein Holzbrett wieder sauber? Ja, Judith, wir haben recherchiert und tatsächlich eine Antwort gefunden. Melanie Reilhofer, du bist dran.
2: Liebe Judith, du brauchst Zitronen und am besten grobes Salz. Zuerst beträufelst du deine Holzschneidebretter mit dem Zitronensaft. Dann streust du das Salz drüber. Diese Salzpaste kannst du jetzt mit der Zitrone richtig schön ins Holz einreiben. So kommt auch noch mehr Saft aufs Brett. Das Ganze dann einwirken und trocknen lassen. Danach nimmst du einen Pfannenwender oder so einen Schaber, kratzt das Salz ab und spülst das Holzschneidebrett nochmal. Die hartnäckigen Flecken sollten jetzt weg sein.
0: Ja, und wenn da wirklich gar nichts mehr hilft, dann ab zum Schreiner des Vertrauens und das Holzbrett einfach nachschleifen lassen. So bekommen wir ein hygienisches, sauberes Schneidebrett, ganz ohne Plastikfussel.
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0: Dinoinziger, Roxette, June Afternoon am Mittwoch Vormittag. Ja, the Germans arrived. Nach 8 Stunden in der Luft ist unsere Nationalmannschaft jetzt sicher in Chicago gelandet. Ja, in gut einer Woche geht's los. Auch für uns. 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Yeah, I look good in my Versace. Oh, da wird sogar Meghan Trainor neugierig. Made you look. Gleich.
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0: Richtung 11:30 mit der Playlist für deinen Sommer, damit es zumindest so klingt. Matthias Löw, der hat gleich auf jeden Fall News für uns. Mit dabei, warum müssen wir eigentlich für den Strom von anderen zahlen? Wir machen den Wettercheck. Dicke Wolken und 15 bis 21 Grad heute. Allerdings haben wir Nachmittag auch mal Chancen auf Sonne. Morgen dann erstmal sonnig und trocken, dann wieder Schauer und Gewitter. Und auch Freitag gibt's nochmal vereinzelt Regen. Ab Samstag schaut's bis jetzt dann endlich mal wieder nach Sonne aus.
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2: Mit Matthias Löw. Aufschlag wegen gestiegener Energiekosten. Das steht immer öfter auf der Rechnung vom Handwerker oder auch im Restaurant. Eine unangenehme Überraschung beim Bezahlen. Ob dieser Aufschlag erlaubt ist, sagt Marion Gaksch von der Verbraucherzentrale Bayern.
3: Also da kommt es drauf an, wenn man vorher einen Preis vereinbart hat, dann kann natürlich nicht nachher dann noch Kosten aufgeschlagen werden. Wenn man gar nicht über den Preis gesprochen hat, ist es natürlich schwierig. Dann kann so der Handwerker so das Ortsübliche verlangen.
2: Auch da wird's kompliziert, denn welcher Preis im Ort üblich ist, muss im Zweifel vor Gericht geklärt werden. Daher rät uns die Verbraucherzentrale, Preise vorher ausmachen und verschiedene Anbieter vergleichen, um nicht draufzuzahlen.
1: Der Blick in die Regionen mit unseren Niederbayern-Reportern. Stadt Landau aktuell.
4: Kisten packen und schleppen ist hier angesagt. Eine ganze Schule zieht um. Fast 5 Jahre lang ist die Lebenshilfeschule ohne eigenes Zuhause, verteilt auf verschiedene Standorte hier in Landau. Jetzt endet das Nomadenleben. Mehr als 1000 Umzugskisten ziehen in den Neubau an der Hertelstraße. Hier warten eine neue Aula, eigene Therapie- und Fachräume und eine Turnhalle auf Schüler und Lehrer. Am Montag soll hier der Unterricht beginnen. Aus Landau, Martina Lesser.
1: Neues aus Niederbayerns Kultur.
5: Die Bierbänke und Tische stehen schon auf dem Gelände der alten Kaserne in Landshut. Heute Abend beginnt hier das Umsonst- und Draußen-Festival schon zum 15. Mal. Ab sofort wird jeden Mittwoch gefeiert, jedes Mal umsonst und draußen. Bis Anfang September werden Besucher aus der ganzen Region erwartet. Von der alten Kaserne in Landshut, Michaela Westermeier.
1: Und jetzt maximal informiert über Deutschland und die Welt.
2: Welche Airlines sind, in Anführungszeichen, die schlechtesten von ganz Europa? Ein Verbraucherportal hat jetzt 20 große Fluggesellschaften bewertet. Dabei ging es unter anderem um die Verlässlichkeit. Am schlechtesten hat die irische Aer Lingus abgeschnitten. Die Lufthansa ist im unteren Mittelfeld gelandet. Die USA drohen mal wieder mit neuen Zöllen. Betroffen sind auch die Europäische Union, Großbritannien und die Schweiz. Nach Meinung der USA verhindern diese Länder nicht ausreichend Produkte aus Zwangsarbeit. Die Rede ist von Zöllen bis 12,5%. Wegen des Iran-Kriegs sind Öl und Gas deutlich teurer geworden. Die deutsche Solarbranche profitiert davon, denn die Nachfrage nach Photovoltaikanlagen ist deutlich gestiegen. Soweit unser News-Update. Mehr gibt's auf der Website und in der App. Und das Update vom Verkehr um 11:30 kommt jetzt von Emma.
0: Gute Nachrichten von der A92 München Richtung Deggendorf. Die Ausfahrt Kreuz Landshut ist wieder frei. Die Bergungsarbeiten sind beendet.
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0: Auf der B20 wird geblitzt und zwar in Gumpersdorf in beide Richtungen. Genauso auf der B20 Richtung Straubing in Landau auf Höhe der Isarbrücke. Hier sind 70 erlaubt. Dann haben wir noch Blitzer zwischen Hohentann und Weinstephan in der 80er-Zone, in der Triftener Straße in Anzenkirchen und in Frauensattling bei Vilsbiburg. Ihr habt auch noch irgendwo einen Blitzer stehen sehen? Dann schickt ihn uns gern rein an die 0800 14 15 800. Kommt gut an!
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0: Jason Boone, Sorry I'm Here for Someone Else im Musikmix deines Lebens. Wir sind auf jeden Fall für euch da. Geht's jetzt dann übers Wochenende noch weg? Oder seid ihr vielleicht schon zurück aus dem Urlaub? Dann geben wir euch jetzt eine ordentliche Portion Heimat mit.
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2: Parasoi. Wenn der Himmel droht, weil er dunkel wird und der Wind zunimmt, dann brauchst du meistens ein Parasoi. Das ist nämlich auf gut Bayerisch der Regenschirm. Also der mobile Dachstuhl für deinen Kopf. Die Faltgarage gegen das Sauwetter. Damit bleibst du wenigstens oben trocken. Mei, unten hast halt dann ein Pfützenproblem, gell? Wenn aber der Wind gescheit geht und er dein Parasoi auf links umbaut und du plötzlich mit einer riesen Salatschüssel überm Kopf umeinander laufst, dann war's es mit dem Regenschirm und seinem Wetterschutz.
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1: Gleich 12, gleich Mittag. Knurrt euch auch schon so der Magen. Boah, Hunger! Vor Mittagessen, da haben wir noch ein kleines Monkupferl für euch. Unsere extra süße Zugabe. You too, sweetest thing.

0: YouTube, Sweetest Thing. Immer einer mehr im Musikmix deines Lebens. Baby, won't you stay for me? Bei Daniel geht's gleich mit Leonie und Callum Scott weiter. Stay. Erst checken wir, warum wir im Eldorado der Kaufkraft leben. Das und mehr gleich im News-Update.
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0: Wir schauen noch aufs Wetter. Naja, was soll man da groß sagen? Täglich grüßt das Regentier, heute um die 18 Grad. Sonne gibt's allerhöchstens mal am Nachmittag. Auch morgen und Freitag so ein Mischmasch aus Regen, sonnigen Abschnitten und kräftigen Gewittern. Aber Samstag, da schaut's bis jetzt gut aus, dann kommt der Sommer langsam zurück.
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3: mit Matthias Löw. Wie viel bekommen wir für unser Geld? Das hängt von der Kaufkraft ab. Die verrechnet unser Einkommen mit den Lebenshaltungskosten. Und da leben viele Niederbayern auf der Sonnenseite. Joachim Ragnitz vom IFO-Institut sagte uns:
4: Im Grunde die Landkreise in Niederbayern liegen alle über dem gesamtdeutschen Durchschnitt. Den höchsten Wert haben wir in dem Wolfing-Landau mit 10% über dem gesamtdeutschen Durchschnitt. Rottal-Inn liegt auch irgendwie 10% drüber. Ne? Und bei den kreisfreien Städten ist es so, dass sie halt zurückfallen. Also Straubing 98% und Landshut 105% des gesamtdeutschen Durchschnitts.
3: Grund sind unter anderem die hohen Mietkosten. Für das gleiche Geld bekommen wir in der Stadt weniger Quadratmeter, so sinkt die Kaufkraft.
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5: Dieser Vorfall macht sprachlos. Aber der Reihe nach, eine 17-Jährige läuft gestern Abend durch die Stadt und wird von einem Autofahrer angesprochen. Der Mann fragt aber nicht nach dem Weg, sondern bietet Geld für Sex. Völlig fassungslos geht das Mädchen weiter. Darauf steigt der Fahrer aus dem Auto und wiederholt sein Angebot. Dann verschwindet er. Aber die Jugendliche notiert sich sein Nummernschild und zeigt den Mann an. Aus Pfarrkirchen, Anne Huber.
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0: Ein Atommüll-Zwischenlager haben wir schon. Ein Endlager in Niederbayern ist nicht ausgeschlossen. Aber da sind noch viele Fragen offen. Unsere Nachbarn in Tschechien sind etwas weiter. Gar nicht weit weg von der Grenze zu Niederbayern finden erste Probebohrungen für ein mögliches Atommüll-Endlager statt. In Temelin. Hier steht auch das umstrittene Atomkraftwerk. Ob dort hochradioaktive Abfälle tief in der Erde gelagert werden, soll in 4 Jahren entschieden werden. Aus der Nachrichtenredaktion Emma Schmieder.
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3: Welche Airlines sind, in Anführungszeichen, die schlechtesten von ganz Europa? Ein Verbraucherportal hat jetzt 20 große Fluggesellschaften bewertet. Dabei ging es unter anderem um die Verlässlichkeit. Am schlechtesten hat die irische Aer Lingus abgeschnitten. Die Lufthansa ist im unteren Mittelfeld gelandet. Die USA drohen mal wieder mit neuen Zöllen. Betroffen sind auch die Europäische Union, Großbritannien und die Schweiz. Nach Meinung der USA verhindern diese Länder nicht ausreichend Produkte aus Zwangsarbeit. Die Rede ist von Zöllen bis 12,5%. Wegen des Iran-Kriegs sind Öl und Gas deutlich teurer geworden. Die deutsche Solarbranche profitiert davon, denn die Nachfrage nach Photovoltaikanlagen ist deutlich gestiegen. Soweit unser News-Update. Mehr gibt's auf der Website und in der App. Und jetzt das Verkehrsupdate um kurz nach 12. Hey Daniel, wie sieht's denn aus?
6: Gut, keine Staus, keine Behinderungen.
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6: Geblitzt wird zwischen Hohentann und Weinstephan. In Anzenkirchen steht ein Blitzer in der Triftaner Straße. Auf der B20 wird in Gumpersdorf geblitzt und in Landau auf Höhe der Isarbrücke. Danke Stefan, Franz, Babsi und Ramona. Wenn ihr was seht, macht's genauso. Zückt das Handy, klingelt durch oder schreibt eine WhatsApp an die 0800 14 15 800. Gute Fahrt.
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6: Happy Mittagspause mit Musik aus den 80ern. Und wir schalten einen Gang runter mit Zoe Wees. Control. Wieder mal große Diskussion in der Politik. Es geht wieder um die Beamten. Arbeitsministerin Baas will, dass die auch in die Rentenversicherung zahlen. Wir sprechen gleich drüber. Jetzt eine ganz aktuelle Nummer. Leonie und Callum Scott sind direkt in der Playlist für deinen Sommer gelandet. Die wollen da auch bleiben. Stay.

0: 80er Sonntagmittag, Nick Kershaw, The Riddle. Wir rätseln nicht, Deutschland diskutiert über Rentenkürzungen. Aber was ist eigentlich mit Pensionen? Die Unterschiede sind da riesengroß. Die gesetzliche Altersrente liegt im Schnitt bei rund 1.700 Euro brutto für Männer und 955 Euro für Frauen. Eine durchschnittliche Pension bei mehr als 3.200 Euro ist ja fast doppelt so viel. Ist das überhaupt noch gerecht? Das wollen wir von euch wissen. Servus Felix aus Landshut. Wie stehst du zu dem Thema?
1: Ich finde, sie sollten genauso behandelt werden wie alle anderen Menschen auch in der freien Wirtschaft. Und finde, in Deutschland sollte eine gewisse Gleichberechtigung auch dabei herrschen.
0: Ja, für viele Arbeitnehmer ist das schwer nachvollziehbar. Schließlich werden die Pensionen ja auch von Steuergeldern finanziert. Also auch von den Menschen, die selbst deutlich weniger Rente bekommen. Hallo Jürgen aus Dingolfing, wie ist deine Meinung?
2: Punkt, Punkt, Punkt. Ja, wenn das immer ein bisschen gleichgestellt werden, oder? Nicht so einen riesen Sprungunterschied haben. Also geht gar nicht.
0: Die Diskussion ist aber nicht ganz einfach, zeigt sich aus der Sicht der Betroffenen. Hallo Miriam aus Oberfilsern, du hast bald dein Lehramtsstudium abgeschlossen. Wie siehst du das Ganze?
3: Wenn man jetzt den Lehrkräften den Beamtenstatus entziehen würde, glaube ich, löst das so eine komplette Wirkungskette dann einfach los, weil dann macht man den Lehrberuf noch unattraktiver, wobei ja ohnehin schon Lehrermangel vorhanden ist. Und dann, glaube ich, früher oder später wird dieses ganze System irgendwie nicht mehr funktionieren. Also ich glaube schon, dass der Beamtenstatus da irgendwie einfach so eine Grundlage ist, um den Beruf weiter zu sichern.
0: Fest steht, das Thema sorgt für Gesprächsstoff und dürfte die Politik noch länger beschäftigen. Sollte die Beamtenversorgung in die Rentendebatte einbezogen werden, also ein gemeinsames System für alle? Wie steht ihr dazu? Schickt uns gerne eine WhatsApp, auch per Sprachnachricht, an die 0800 14 15 800.
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0: Genesis, I Can't Dance. Doch können wir auf den Biertischen. Heute gehen in Plattling, Schwarzach und Ballersdorf die Volksfeste los. 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Wir haben aus dies in der Playlist für deinen Sommer. Touch me, gleich bei uns.
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3: Mittwochmittag, 12:30. Warum wir bedenkenlos in unsere Seen springen können? Gleich mehr dazu im News-Update. Jetzt schauen wir, was das Wetter macht.
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3: Am Nachmittag sehen wir mehr und mehr die Sonne. Hier und da kommen ein paar Schauer und Gewitter runter mit 20 Grad in der Spitze. Morgen am Feiertag erst Sonne und Wolken, gegen Abend dann Regen und Gewitter. Der Freitag überwiegend trüb und regnerisch.
4: Es ist 12:30. 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
5: Mit Lisa Grubwinkler. Gerade schaut's eher trüb aus, aber der Sommer kommt bestimmt zurück. In Niederbayern können wir dann ganz ohne Bedenken in die Badeseen springen. Das Bayerische Landesamt für Gesundheit und Lebensmittelsicherheit hat seine Tester durch die Gegend geschickt. Fazit, die Wasserqualität ist überall top. Die Behörden haben die sogenannten EU-Badestellen überprüft, zum Beispiel in Kirchdorf, Mamming, Landshut und Parkstetten.
4: Der Blick in die Regionen mit unseren Niederbayern-Reportern. Stadt Landau aktuell.
6: Mitarbeiter und Kunden eines Discounters erleben heute einen aufregenden Vormittag. Feueralarm bei Lidl. Die Feuerwehr ist schnell da und kann auch schnell Entwarnung geben. Es brennt in einer Müllpresse neben dem Supermarkt. Die Flammen sind fix gelöscht. Eine Gefahr für Kunden und Beschäftigte hat nicht bestanden. Aus Landau, Michaela Gröber.
4: 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Aktuell.
7: Hier hat sich hoher Besuch angekündigt. Bayerns Arbeitsministerin Ulrike Schaaf kommt nächste Woche nach Altdorf. Zum Tag der Ausbildung besucht sie ein Unternehmen aus der Region, die Kleinkommunikationstechnik GmbH. Im Mittelpunkt des Aktionstags steht die duale Ausbildung. Das Staatsministerium für Familie, Arbeit und Soziales organisiert den Tag der Ausbildung alle 2 Jahre. Aus Altdorf, Emma Schmieder.
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5: Bequem vom Sofa aus shoppt es sich viel leichter. Trotz Konsumflaute kaufen die Deutschen häufiger und mehr im Internet. Das meldet jetzt der Handelsverband Deutschlands. Grund für die Beliebtheit von Online-Shopping sind unter anderem die große Produktauswahl und der einfache Preisvergleich. Ab mit den Beamten in die gesetzliche Rentenversicherung, das fordert vor kurzem Bundesarbeitsministerin Bärbel Baas. Der Deutsche Beamtenbund ist strikt dagegen und bezeichnet den Vorschlag als Populismus. Dadurch würde die Rentenkasse nicht gerettet werden, so Vizechef Hemsing. Bei dichtem Nebel wird es nicht nur auf den Straßen gefährlich, sondern auch in der Luft. Deswegen fallen auf den Azoren hunderte von Flüge aus. Allein auf der portugiesischen Insel São Miguel sind mehr als 17.000 Touristen gestrandet. Seit gestern heben die ersten Maschinen zwar wieder ab, der Rückstau ist aber weiter beträchtlich. Soweit unser News-Update. Mehr gibt's auf unserer Website und in der App. Und der Daniel schaut jetzt doch für uns auf die Straßen.
3: Läuft gut, keine größeren Probleme. Blitzer stehen zwischen Hohentann und Weihenstephan, in Anzenkirchen in der Trifterner Straße, auf der B20 in Gumpersdorf und auf der B20 in Landau auf Höhe Isarbrücke. Noch was gesehen? Rührt euch bei uns per Telefon oder WhatsApp an die 0800 14 15 800. Gute Fahrt!
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1: Servus Niederbayern am Mittag mit John Mellencamp, Jack and Diane. Ein noch viel berühmteres Paar sind Ernie und Bert. Kennen unsere Erklärzwergerl.
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1: In unserer Zugabe am Ende der Stunde stellen wir euch einen Newcomer aus den USA vor. Der ist aktuell mit 2 Singles in den Top 100 und in der Playlist für deinen Sommer. Dominik Feig, Baby Doll.

0: richtig neu, unser Bonussong. Dominik Falk, Baby Doll. Rein geht's in den Nachmittag mit Tim Neumann und mit den Black Eyed Peas. Meet me halfway nach unserem News Update. Da hat Lisa Grobwinkler unter anderem dieses Thema für uns, können wir einfach so bedenkenlos in jeden Badesee springen. Jetzt noch der Wettercheck. Am Nachmittag zeigt sich die Sonne. Hier und da sind aber ein paar Schauer und Gewitter möglich, mit bis zu 20 Grad. Morgen an Fronleichnam scheint zuerst die Sonne und dann ziehen immer mehr Wolken auf. Die können auch Regen und Gewitter mitbringen. Am Freitag viele Wolken und Regenschauer.
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2: Mit Lisa Grubwinkler. Gerade schaut's eher trüb aus, aber der Sommer kommt bestimmt zurück. In Niederbayern können wir dann ganz ohne Bedenken in die Badeseen springen. Das Bayerische Landesamt für Gesundheit und Lebensmittelsicherheit hat seine Tester durch die Gegend geschickt. Fazit, die Wasserqualität ist überall top. Die Behörden haben die sogenannten EU-Badestellen überprüft, zum Beispiel in Kirchdorf, Mamming, Landshut und Parkstetten.
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3: Überwachungskamera sei Dank, die macht Polizisten in der Bergstadt heute das Leben einfacher. In der Nacht klettert ein Mann auf einen Balkon in Möding. Als die Bewohner den Unbekannten entdecken und ansprechen, flieht er. Dank Überwachungsvideo ist er mittlerweile aber identifiziert. Es handelt sich um einen 41-Jährigen aus dem Staatsgebiet. Er ist bereits polizeilich bekannt und muss jetzt auch noch für Sachbeschädigung und Hausfriedensbruch gerade stehen. Aus Landau, Lorenz Gruber.
1: Natur und Umwelt.
4: Ein Atommüll-Zwischenlager haben wir schon. Ein Endlager in Niederbayern ist nicht ausgeschlossen, aber da sind noch viele Fragen offen. Unsere Nachbarn in Tschechien sind etwas weiter. Gar nicht weit weg von der Grenze zu Niederbayern finden erste Probebohrungen für ein mögliches Atommüll-Endlager statt. In Temelin. Hier steht auch das umstrittene Atomkraftwerk. Ob dort hochradioaktive Abfälle tief in der Erde gelagert werden, soll in 4 Jahren entschieden werden. Aus der Nachrichtenredaktion Emma Schmieder.
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2: Weniger Praxen, schlechtere Versorgung und längere Wartezeiten. Davor warnt der Berufsverband der Hausärzte mit Blick auf die Sparpläne im Gesundheitswesen. Jetzt sind auch Proteste geplant. In einer E-Mail-Aktion sollen sich Patienten an ihre jeweiligen Bundestagsabgeordneten wenden. Knapp 50.000 Hausarztpraxen sollen außerdem Plakate aufhängen und Infoflyer verteilen. Protest auch in Portugal. Ein Generalstreik gegen die geplante Arbeitsreform legt im ganzen Land das öffentliche Leben lahm. Unter anderem werden Flüge gestrichen, Züge entfallen und Schulen bleiben geschlossen. Wir schauen noch nach Russland. Hier startet in St. Petersburg das Nationale Wirtschaftsforum. Das Treffen wird aber von massiven ukrainischen Drohnenangriffen überschattet. Attackiert werden das Ölterminal eines Hafens, aber auch militärische Ziele in der Region. Mehrere Menschen werden bei den Angriffen verletzt. Soweit unser News-Update. Mehr gibt's in der App und auf der Website. Weiter geht's mit dem Verkehrsupdate. Daniel, läuft alles?
0: Nicht überall. Länger dauert's auf der A93 Richtung Regensburg. Zwischen dem Rastplatz Großmoos Ost und Saalhaupt. 4 Kilometer Stau, dauert bis zu 21 Minuten länger. Geblitzt wird zwischen Hohentann und Weinstephan. In Anzenkirchen steht ein Blitzer in der Trifterner Straße. Auf der B20 wird in Gumpersdorf geblitzt und in Landau auf Höhe der Isarbrücke. Danke Stefan, Franz, Babsi und Ramona. Wenn ihr was seht, macht's genauso. Zückt das Handy, klingelt durch oder schreibt eine WhatsApp an die 0800 14 15 800. Gute Fahrt.
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6: Gleich wird's sportlich. Kuriose Geschichten und unglaubliche Spiele im Fußball. Gleich im Programm. Erst Musik. Klack, klack. Adoria. Und mit Michael Learns to Rock ab in die 90er. Wild Women. Ja, und jetzt die Black Eyed Peas. Meet me halfway.

0: Der Nachmittag mit Michael Lerns Rock, Wild Women bei Maximal Radio. Ganz wild sind unsere Spiele auf die WM. Am 14. Juni geht's los, also weniger als 2 Wochen noch. Aber gegen wen spielen wir eigentlich? Curaçao, eine Insel nahe Venezuela mit ungefähr 150.000 Einwohnern. Und in Spiel 2 geht's dann gegen die Elfenbeinküste.
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2: 8. November 1975, das Bundesligaspiel Werder Bremen gegen Hannover 96. Eine unfassbar langweilige Partie ohne Tore. Und einer der Beteiligten hat wohl schon früh geahnt, dass man getrost auf einen Teil der Spieldauer verzichten kann. Kultschiedsrichter Wolf-Dieter Ahlenfelder. Nach gerade mal 30 Minuten pfeift der Schiri zur Pause. Erst nachdem ihn seine Linienrichter überzeugen, dass Halbzeiten für gewöhnlich eine Viertelstunde länger dauern, lässt sich der Unparteiische dazu herab, bis zur 45. Minute zu spielen.
3: Chef, das war jetzt ziemlich kurz.
2: Einige Spieler hatten sich vorher schon gewundert, dass der Schiri einem Fotografen die Zunge herausgestreckt hat. Und dabei soll der Schiri ziemlich streng aus dem Mund gerochen haben. Der gute Schiri war schlichtweg hackedicht und er verteidigte sich später auf seine ganz eigene Weise.
3: Ein Bier und einmal Teser zum Mittagessen sind ja wohl doch erlaubt.
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0: Macombe von 2 bis 3, Working in Memphis, mitten in der 4-Tage-Woche. Viele haben sich den Brückentag genommen. Na perfekt, dann auf geht's. Parkmas Einrichtung frei mit Ava Max. Spot the Fake. Gleich für euch.
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0: halb drei. Servus bei Maximal Radio. Gleich die Nachrichten mit Lisa Krupp-Winkler. Sie hat auch dieses Thema dabei. Herzlich willkommen in Niederbayern. Mehr Infos dazu in den News. Vorher kurz das Wetter. Die Sonnenbrille verstaubt gerade im Regal. Bewölkt ist es und teils windig. Morgen Richtung Abend ziehen dann Schauer durch die Region, trotzdem noch 20 bis 25 Grad. Am Freitag wettertechnisch keine Besserung in Sicht.
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2: Mit Lisa Grubwinkler. Wir Niederbayern werden immer mehr. Der Zuwachs stammt aber nicht nur aus Eigenproduktion. Auch viele Menschen von außerhalb wollen bei uns wohnen. Das zeigen die aktuellen Einbürgerungszahlen vom Landesamt für Statistik. 2025 stellen über 6.000 Menschen einen Antrag. Über 5.300 Verfahren werden erledigt und abgestempelt. Die meisten neuen Niederbayern kommen aus der Türkei, Bosnien-Herzegowina und Syrien.
1: Der Blick in die Regionen mit unseren Niederbayern-Reportern. Landkreis Dingolfing-Landau, aktuell.
3: Seit Mitte April ist eine Frau aus Dingolfing verschwunden. Jetzt wird sie gefunden. Die 60-Jährige ist tot. Sie liegt beim Isar-Radweg zwischen Leuching und Heisbach. Die Kriminalpolizei untersucht jetzt, woran die Frau gestorben ist. Hinweise auf ein Verbrechen gibt es bisher nicht. Aus Dingolfing, Michaela Gröber.
1: Neues aus der Region.
4: Pötzer, melde dich. Eine französische Kleinstadt sucht aktuell nach einer Partnerkommune in Niederbayern. Der Ort heißt La Morlaix und liegt im Norden, nur knapp 35 Kilometer von Paris entfernt. Sowohl kulturell als auch architektonisch und landschaftlich hat die Stadt einiges zu bieten. Außerdem besteht bereits eine Regionalpartnerschaft zwischen dem Bezirk Niederbayern und dem Departement, in dem La Morlaix liegt. Kommunen, die Interesse an einer Städtepartnerschaft haben, können sich noch bis Ende Juli beim Bezirk bewerben. Aus Landshut, Johannes Stettner.
1: Und jetzt maximal informiert über Deutschland und die Welt.
2: Soweit alles stabil. Am Saurüsselkopf, knapp einen Monat nachdem hier ein Waldbrand ausgebrochen ist, endet jetzt der Feuerwehreinsatz. Weil keine Glutnester mehr gefunden werden, kann auch die Löschinfrastruktur abgebaut werden. Mehr als 100 Einsatzkräfte sind dafür nochmal eingeteilt. Rekordfund an einem Hafen in Niedersachsen. Zollbeamte entdecken hier 8 Tonnen Kokain, versteckt zwischen Säcken voll mit Kakaobohnen. Wert der Drogen? 500 Millionen Euro. Das Schiff, auf dem die Zöllner die versteckte Ladung finden, stammt aus Sierra Leone. Wegen des Iran-Kriegs herrscht in Europa eine anhaltende Energiekrise. Auf die reagiert jetzt die EU-Kommission und will die Schuldenregel weiter lockern. In Zukunft sollen höhere Schulden auch für Investitionen in die Energiewende erlaubt sein. Soweit unser News-Update. Mehr gibt's in unserer App und auf unserer Website. Und der Daniel schaut jetzt doch für uns auf die Straßen.
5: Länger dauert's immer noch auf der A93 Richtung Regensburg. Zwischen dem Rastplatz Großmoos-Ost und Saalhaupt 4 Kilometer Stau, dauert bis zu 15 Minuten länger. Blitzer stehen zwischen Hohentann und Weihenstephan, in Anzenkirchen in der Trifterner Straße, auf der B20 in Gumpersdorf und auf der B20 in Landau auf Höhe Isarbrücke. Noch was gesehen? Rührt euch bei uns per Telefon oder WhatsApp an die 0800 14 15 800. Gute Fahrt!
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0: kurz nach 2:30. Miles Smith, Stay. 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
1: Dieses Jahr wird dieser Hit 20 Jahre. Immer noch Kult. Und jetzt in voller Länge. Niles Barkley mit Crazy.

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1: Ja, die Geschichte dieses Songs beginnt mit einem Missverständnis. Auf Kurt Cobains Wand stand mal Kurt smells like Teen Spirit. Ja, und er hat es für einen dummen Spruch gehalten. In Wahrheit ist es nur um ein Deo gegangen. Aus diesem Zitat ist dann einer der berühmtesten Grunge-Songs aller Zeiten geworden. Nirvana mit Smells like Teen Spirit.

0: Nirvana mit Smells Like Teen Spirit beim Maximal Radio. Wetter meh, Musik mega. Ray Dalton gleich für euch. Blood Running. Vorher die Nachrichten. Unter anderem Thema: Eine Katze hat 7 Leben. Ja, und ein Hund? Mehr dazu gleich bei Lisa Grubwinkler. Und Wettercheck? Die Wolken in der Überzahl, windig ist es. Sonne eher selten und teils ist sogar Regen möglich. Morgen vor allem abends Schauer, 20 bis 25 Grad bekommen wir trotzdem hin. Der Freitag sieht dann nicht besser aus.
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2: Mit Lisa Grubwinkler. Der Sommer macht gerade eine Verschnaufspause, er kommt aber bestimmt zurück und damit die heißen Tage in Niederbayern. Um auf Risiken und Schutzmaßnahmen in Bezug auf Hitze aufmerksam zu machen, gibt es den Hitzeaktionstag. Der ist nächste Woche Donnerstag und enorm wichtig, erklärt Pia Rangnoff. Sie koordiniert den bundesweiten Hitzeaktionstag.
3: Das Ganze gibt es deswegen, weil Hitze das größte durch die Klimakrise bedingte Gesundheitsrisiko ist. Das ist besonders gefährlich für ältere Menschen, chronisch kranke Menschen, Kinder oder Menschen, die im Freien arbeiten. Aber Hitze betrifft uns alle. Und wir wissen, dass Extremhitzeereignisse mit lang anhaltenden Temperaturen über 40 Grad künftig in Deutschland häufiger auftreten werden. Und deswegen müssen wir uns vorbereiten.
2: Auch bei uns in der Region sind einige Aktionen geplant. Einen Überblick findet ihr auf unserer Homepage.
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4: Mitten in der Nacht rechnen Autofahrer mit einigen Tieren auf der Straße. Rehe, Dachse, aber Hunde? Gestern ist ein Hund im Alleingang bei Ganghofen unterwegs. Kurz vor Mitternacht läuft er über die Startstraße in Richtung Frontenhausen. Gleich 3 Autos können nicht mehr rechtzeitig ausweichen und rammen das Tier. Dabei wird der Hund schwer verletzt. Gegen sein Herrchen wird jetzt ermittelt. Aus Ganghofen, Emil Schmidt.
1: Der Sport in der Region.
5: Ein Eigengewächs schlägt weiter Wurzeln in Landshut. Tobias Fischer unterschreibt beim EVL einen 3-Jahres-Vertrag. Damit bleibt der 17-Jährige bis Sommer 2029 am Gutenbergweg. Schon in der vergangenen Saison ist er 6-mal mit den Profis aufgelaufen. Ansonsten sammelt er jede Menge Erfahrung im U20-Team. Tobias ist ein großes Verteidigertalent, lobt auch Max Brandl, sportlicher Leiter des EVL. Aus dem Eisstadion am Gutenbergweg, Daria Felsner.
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2: Soweit alles stabil. Am Saurüsselkopf, knapp einen Monat nachdem hier ein Waldbrand ausgebrochen ist, endet jetzt der Feuerwehreinsatz. Weil keine Glutnester mehr gefunden werden, kann auch die Löschinfrastruktur abgebaut werden. Mehr als 100 Einsatzkräfte sind dafür nochmal eingeteilt. Rekordfund an einem Hafen in Niedersachsen. Zollbeamte entdecken hier 8 Tonnen Kokain, versteckt zwischen Säcken voll mit Kakaobohnen. Wert der Drogen? 500 Millionen Euro. Das Schiff, auf dem die Zöllner die versteckte Ladung finden, stammt aus Sierra Leone. Wegen des Iran-Kriegs herrscht in Europa eine anhaltende Energiekrise. Auf die reagiert jetzt die EU-Kommission und will die Schuldenregel weiter lockern. In Zukunft sollen höhere Schulden auch für Investitionen in die Energiewende erlaubt sein. Soweit unser News-Update. Mehr gibt's in unserer App und auf unserer Website. Und jetzt noch ein schnelles Verkehrsupdate. Daniel, wie schaut's aus?
6: Immer noch Stau auf der A93 Richtung Regensburg. Zwischen dem Rastplatz Großmus Ost und Sahnhaupt 5 Kilometer Stau, dauert bis zu 23 Minuten länger. Geblitzt wird zwischen Hohentann und Weinstephan. In Anzenkirchen steht ein Blitzer in der Triftaner Straße. Auf der B20 wird in Gumpersdorf geblitzt und in Landau auf Höhe der Isarbrücke. Danke Stefan, Franz, Babsi und Ramona. Wenn ihr was seht, macht's genauso. Zückt das Handy, klingelt durch oder schreibt eine WhatsApp an die 0800 14 15 800. Gute Fahrt.
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0: Alkohol beim Autofahren, für viele ein No-Go. Bis 0,5 Promille dürfen wir theoretisch unter bestimmten Voraussetzungen haben. 0,3 sind es bei Ausfallerscheinungen. Leider passieren aber trotzdem zu viele Unfälle wegen Trunkenheit am Steuer. Gleich ist es Thema bei uns. Nach dem Musikmix deines Lebens mit Pink. Trust Fall. Und Toto bringt uns gute Laune mit Hold the Line. Den Start macht Ray Dalton. Blood Running. Lely.

0: Toto um kurz nach drei. Hold the line. Vor allem beim Volksfest werden wir rausgezogen und dann bitte mal ins Gerät blasen. Mit Grund. In Bayern hat vergangenes Jahr mehr als 4.800 Mal wegen Alkohol am Steuer gekracht. Servus Katrin Hiller vom Polizeipräsidium Niederbayern. Wie oft passiert das dann bei uns?
1: In Niederbayern verloren 2025 bei 508 registrierten Alkoholunfällen 6 Personen ihr Leben und 280 Menschen wurden dabei verletzt.
0: Seit Jahren liegt Niederbayern vorne bei Alkoholfahrten gemessen an der Einwohnerzahl. Laut Statistik sind es überwiegend Männer zwischen 25 und 45. Was macht denn die Polizei, um diese Unfälle zu verhindern, Frau Hiller?
1: Da jeder tödlich verunglückte oder auch verletzte Mensch einer zu viel ist, werden wir unsere Kontrollen auch weiterhin intensiv fortsetzen. Beinahe täglich werden bei Pkw-Lenkern zum Beispiel aufgrund des Verdachts einer Trunkenheitsfahrt Blutentnahmen angeordnet und die Führerscheine sichergestellt bzw. die Weiterfahrt unterbunden.
0: Passiert besonders oft bei Volksfesten. Auf dem Land fehlt es uns einfach an Nahverkehr. Ich meine, viele fahren dann zum Feiern in die Stadt und spät nachts wieder mit dem Auto nach Hause.
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0: Das war Lady Gaga, Paparazzi beim Maximal Radio. 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

0: Es ist halb, die Nachrichten warten auf uns. Auch Thema, die Tschechen machen es einfach besser als wir. Gleich mehr bei Lisa Grubwinkler. Und das Wetter? Sonne? Ja, eher selten. Oft schieben sich Wolken davor, dazu ein kräftiger Wind. Regnen kann's auch. Donnerstag und Freitag machen wettertechnisch genau da weiter, wo wir heute aufhören.
1: Es ist 3:30. 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
2: Mit Lisa Grubwinkler. Datenschutz spielt oft eine Riesenrolle in Deutschland. Auf Social Media verbreiten wir private Aufnahmen trotzdem und öffnen Kriminellen Tür und Tor. Mittlerweile können Gauner sogar unsere Fingerabdrücke aus Fotos rekonstruieren. Robert Reischmann vom LKA erklärt im Interview.
3: Also ich denke, die Standardfälle, über die wir reden, das sind Selfies mit irgendwelchen Handgesten. Das sind die typischen Sundowner-Fotos, also irgendwelche Aufnahmen von Leuten, die Getränke in der Hand halten. Da kann man relativ einfach Fingerabdrücke aus Fotos extrahieren, bei denen dann auch das Hautleistenbild ersichtlich ist.
2: Auch Gesichter, Stimmen oder Unterschriften können mit nur wenigen Handgriffen aus unseren Posts nachgeahmt werden. Deshalb sollten wir vorsichtiger mit sensiblen Daten umgehen und trotzdem nicht in Panik verfallen, so der Experte.
4: Der Blick in die Regionen mit unseren Niederbayern-Reportern. 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
5: Meter weit fliegt ein Motorradfahrer von seiner Maschine. Schwer verletzt bleibt der Mann auf der Straße bei Julbach liegen. Ein Rettungshubschrauber bringt den 34-Jährigen in eine Klinik. Den Unfallhergang hat die Polizei inzwischen ermittelt. Ein Kleintransporter nimmt dem Biker beim Abbiegen die Vorfahrt. Beide knallen zusammen und der Motorradfahrer wird von seinem Grat geschleudert. Aus Julbach, Martina Lesser.
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6: Ein Atommüll-Zwischenlager haben wir schon. Ein Endlager in Niederbayern ist nicht ausgeschlossen, aber da sind noch viele Fragen offen. Unsere Nachbarn in Tschechien sind etwas weiter. Gar nicht weit weg von der Grenze zu Niederbayern finden erste Probebohrungen für ein mögliches Atommüll-Endlager statt. In Temelin. Hier steht auch das umstrittene Atomkraftwerk. Ob dort hochradioaktive Abfälle tief in der Erde gelagert werden, soll in 4 Jahren entschieden werden. Aus der Nachrichtenredaktion Emma Schmieder.
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2: Der Gurt vom bayerischen Polizisten wird nochmal voller. Ab Montag testen einige Streifen Elektroschockgeräte. Bei einem Pilotprojekt kommen die sogenannten Taser erstmal in Schweinfurt, Regensburg und Augsburg zum Einsatz. Das teilt das Innenministerium mit. Bonn muss seit heute Nachmittag auf seine Rheinbrücke verzichten. Bei einer Prüfung sind Schäden am Tragwerk festgestellt worden. Deshalb muss die Brücke bis auf Weiteres voll gesperrt werden. Die Rheinbrücke ist Teil der A565 und die wichtigste Ost-West-Verbindung für Bonn. Morgen in einer Woche startet die Fußball-WM in Amerika. Schon jetzt fluten KI-generierte Songs dazu das Internet. Fans lassen Dutzende Lieder von künstlicher Intelligenz generieren und machen damit auch der offiziellen WM-Hymne Konkurrenz. Experten sehen den Trend kritisch. KI schmälert die Einnahmen von echten Künstlern und den Wert von menschlicher Kreativität. Soweit unser News-Update. Mehr in der App und auf der Website. Und jetzt noch ein schnelles Verkehrsupdate. Daniel, wie schaut's aus?
7: Immer noch Stau auf der A93 Richtung Regensburg. Zwischen dem Rastplatz Großmoos Ost und Saalhaupt 5 Kilometer Stau, dauert bis zu 23 Minuten länger. Blitzer stehen zwischen Hohentann und Weihenstephan, in Anzenkirchen in der Trifterner Straße, auf der B20 in Gumpersdorf und auf der B20 in Landau auf Höhe Isarbrücke. Noch was gesehen? Rührt euch bei uns per Telefon oder WhatsApp an die 0800 14 15 800. Gute Fahrt!
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0: Dire Straits, Money for Nothing im Musikmix deines Lebens. 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
2: Ich bin der Nicke Andi, grüß euch. Zfuishofer hat es gestern einen Säureunfall in einer Brauerei gegeben. Gleich ein paar hundert Liter Salpetersäure sind austreten, weil einer beim Rangieren an einen Behälter hingekommen ist. 300 Einsatzkräfte sind da gewesen, die Leute haben die Fenster und Türen zumachen müssen. Veto haben sie 8 Leute, die sind aber ambulant behandelt worden. Dann haben sie heim dürfen. Jetzt haben sie die Rente mit 63 in der Reißen. Die kannst du ja nehmen, wenn du 45 Jahre eingezahlt hast. Dass es es nicht mehr geben, darf man einen Haufen Geld sparen, heißt es jetzt. Die Bertelsmann Stiftung hat dazu eine Studie gemacht. Danach gingen jedes Jahr damit eine gute Viertelmillion Leute in Rente. Dann sie es nicht, waren 9,5 Milliarden Euro pro Jahrgang mehr in der Kasse und 125.000 Vollzeitkräfte waren auch mehr da, heißt es. Allweil mehr Leute wollen eine Solaranlage haben. Seitdem Öl und Gas mit dem Irankrieg so teuer geworden sind, werden Solarzellen gekauft wie wild. 30% mehr Anlagen sind dieses Jahr schon bestellt worden wie vor einem Jahr, sagen Unternehmen, die sowas verkaufen. Und in einer Umfrage haben 3/4 von den Hausbesitzer gesagt, sie dann auf jeden Fall eine Solaranlage kaufen, ob es gefördert wird oder nicht. So, jetzt kennt's euch aus. Servus, macht's es gut.
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1: Es geht ins Jahr 1991. Das Internet wird erfunden mit dem World Wide Web und unsere Deutsche Bahn schickt den allerersten ICE auf die Gleise. Auch Sting hat einen Durchbruch. Heute Kultstatus. All This Time bei Maximal Radio.

0: Sting, All This Time im Bonus-Song. Servus, gleich 80er Sounds von Hall & Oates. Maneater, kurz nach 4. Vorher die News, auch Thema bei Lisa Grubwinkler. Herzlich willkommen in Niederbayern. Gleich mehr dazu nach dem Wetter.
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0: Ein Mix aus Wolken und Wind begleitet uns. Dazu sind Schauer möglich. Vor allem auch morgen Abend. Der Freitag leider ähnlich durchwachsen.
2: Es ist 4 Uhr. 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
3: Mit Lisa Grubwinkler. Wir Niederbayern werden immer mehr. Der Zuwachs stammt aber nicht nur aus Eigenproduktion. Auch viele Menschen von außerhalb wollen bei uns wohnen. Das zeigen die aktuellen Einbürgerungszahlen vom Landesamt für Statistik. 2025 stellen über 6.000 Menschen einen Antrag. Über 5.300 Verfahren werden erledigt und abgestempelt. Die meisten neuen Niederbayern kommen aus der Türkei, Bosnien-Herzegowina und Syrien.
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4: Seit Mitte April ist eine Frau aus Dingolfing verschwunden. Jetzt wird sie gefunden. Die 60-Jährige ist tot. Sie liegt beim Isar-Radweg zwischen Leuching und Teisbach. Die Kriminalpolizei untersucht jetzt, woran die Frau gestorben ist. Hinweise auf ein Verbrechen gibt es bisher nicht. Aus Dingolfing, Michaela Gröber.
2: Landkreis Rottal-Inn, aktuell.
5: Vollsperre in der Rush-Hour? Keine gute Idee. Deswegen finden Bauarbeiten in Arnsdorf nächste Woche nachts statt. Von Dienstag auf Mittwoch wird ein Streckenabschnitt der Ortsdurchfahrt saniert. Von Mittwoch bis Donnerstag stehen auch tagsüber Arbeiten an. Dann wird ein Teil der Pflasterfläche auf Vordermann gebracht. Dafür ist aber nur eine Teilsperre nötig. Sollte es während der geplanten Asphaltierungsarbeiten regnen, verschieben sich alle Maßnahmen um einen Tag. Aus Arnsdorf, Holger Beer.
2: Und jetzt maximal informiert über Deutschland und die Welt.
3: Der Gurt vom bayerischen Polizisten wird nochmal voller. Ab Montag testen einige Streifen Elektroschockgeräte. Bei einem Pilotprojekt kommen die sogenannten Taser erstmal in Schweinfurt, Regensburg und Augsburg zum Einsatz. Das teilt das Innenministerium mit. Bonn muss seit heute Nachmittag auf seine Rheinbrücke verzichten. Bei einer Prüfung sind Schäden am Tragwerk festgestellt worden. Deshalb muss die Brücke bis auf Weiteres voll gesperrt werden. Die Rheinbrücke ist Teil der A565 und die wichtigste Ost-West-Verbindung für Bonn. Morgen in einer Woche startet die Fußball-WM in Amerika. Schon jetzt fluten KI-generierte Songs dazu das Internet. Fans lassen Dutzende Lieder von künstlicher Intelligenz generieren und machen damit auch der offiziellen WM-Hymne Konkurrenz. Experten sehen den Trend kritisch. KI schmälert die Einnahmen von echten Künstlern und den Wert von menschlicher Kreativität. Soweit unser News-Update. Mehr in der App und auf der Website. Weiter geht's mit dem Verkehrsupdate. Daniel, läuft alles?
6: Läuft, ihr kommt gut durch.
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0: So, bald rein in den Feiertag. Auszeit mitten in der Arbeitswoche. Da wollen wir hin. Also, auf geht's. Mit Natasha Bedingfield zum Beispiel. These Words und Ray ist am Start. Where is my husband? Und los geht's jetzt mit Hall & Oates, Maneater.

0: Schönen Nachmittag euch mit Green Day. Ja, so ein grünes, vierblättriges Kleeblatt. In Straubing gerade Alltag. Um die 1000 Kaminkehrer sind gerade in der Stadt unterwegs. So ein bisschen Glück können wir immer brauchen. Und ganz viel Musik. Oh, I wanna dance with somebody. Gleich Callum Scott und Whitney Houston. I wanna dance with somebody.
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0: Mittwoch, der 3. Juni. Servus um jetzt 16:30. Lisa Grubwinkler bringt uns auf den neuesten Stand im News-Update. Auch mit diesem Thema. Wir halten zusammen bei Hitze. Gleich mehr nach dem Wettercheck.
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0: Ja, die Sonnenbrille verstaubt gerade im Regal. Bewölkt ist es und teils windig. Morgen Richtung Abend ziehen dann Schauer durch die Region, trotzdem noch 20 bis 25 Grad. Am Freitag wettertechnisch keine Besserung in Sicht.
2: Es ist 16:30. 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
3: Mit Lisa Grubwinkler. Der Sommer macht gerade eine Verschnaufspause, er kommt aber bestimmt zurück und damit die heißen Tage in Niederbayern. Um auf Risiken und Schutzmaßnahmen in Bezug auf Hitze aufmerksam zu machen, gibt es den Hitzeaktionstag. Der ist nächste Woche Donnerstag und enorm wichtig, erklärt Pia Rangnoff. Sie koordiniert den bundesweiten Hitzeaktionstag.
4: Das Ganze gibt es deswegen, weil Hitze das größte durch die Klimakrise bedingte Gesundheitsrisiko ist. Das ist besonders gefährlich für ältere Menschen, chronisch kranke Menschen, Kinder oder Menschen, die im Freien arbeiten. Aber Hitze betrifft uns alle. Und wir wissen, dass Extremhitzeereignisse mit lang anhaltenden Temperaturen über 40 Grad künftig in Deutschland häufiger auftreten werden. Und deswegen müssen wir uns vorbereiten.
3: Auch bei uns in der Region sind einige Aktionen geplant. Einen Überblick findet ihr auf unserer Homepage.
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5: Mitten in der Nacht rechnen Autofahrer mit einigen Tieren auf der Straße. Rehe, Dachse, aber Hunde? Gestern ist ein Hund im Alleingang bei Ganghofen unterwegs. Kurz vor Mitternacht läuft er über die Startstraße in Richtung Frontenhausen. Gleich drei Autos können nicht mehr rechtzeitig ausweichen und rammen das Tier. Dabei wird der Hund schwer verletzt. Gegen sein Herrchen wird jetzt ermittelt. Aus Ganghofen, Emil Schmidt.
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6: Mitarbeiter und Kunden eines Discounters erleben heute einen aufregenden Vormittag. Feueralarm bei Lidl. Die Feuerwehr ist schnell da und kann auch schnell Entwarnung geben. Es brennt in einer Müllpresse neben dem Supermarkt. Die Flammen sind fix gelöscht. Eine Gefahr für Kunden und Beschäftigte hat nicht bestanden. Aus Landau, Michaela Gröber.
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3: Der Handel steht vor der nächsten Warnstreikrunde. Verdi ruft bundesweit wieder zur Protestaktion auf, um in den laufenden Tarifverhandlungen den Druck auf die Arbeitgeber zu erhöhen. Der Streik im Handel startet morgen und geht bis Donnerstag. Ketchup, Mayo, Senf oder Kaffeesahne. In vielen Restaurants bekommen wir diese Dinge in kleinen Plastikpackungen. Die EU will dagegen vorgehen und beschränkt die Nutzung von Einwegportionspackungen in der Gastronomie. Ab 2030 dürfen die kleinen Packungen nicht mehr beim Vorortverzehr ausgegeben werden. Erst selber Profi und jetzt bald stolzer Eigentümer. Thomas Müller und Mats Hummels überlegen wohl, einen Fußballclub zu kaufen. Gemeinsam mit einer Investorengruppe haben sie ein Auge auf den portugiesischen Erstligisten Estrela Amadora geworfen. Der landet vergangene Saison auf Platz 15 und kann nur knapp den Abstieg verhindern. Soweit unser News-Update. Mehr gibt's auf unserer Website und in der App. Und Feierabend vor dem Feiertag. Daniel, wie schaut es denn auf unseren Straßen aus?
7: Hier und da kann es kurz stocken, aber ihr kommt gut durch. Ein Blitzer steht in Anzenkirchen in der Trifterner Straße. Noch was gesehen? Dann klingelt durch oder schreibt eine WhatsApp an die 0800 14 15 800. Gute Fahrt!
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0: Damit Kennedy, Power Over Me bei von 2 bis 3 in den Pfingstferien, zweite Hälfte, bald ist es vorbei, bald habt ihr es geschafft, dann sind die Kids wieder verräumt. Ja, weil so lange aufeinandersitzen, da streiten wir halt irgendwann. Gisela Hofer, unser Maximal-Radio-Life-Balance-Coach. Diese Streitereien mit unseren Kids, sind die vermeidbar oder muss das so?
1: Streit kann bei unterschiedlichen Menschen mit unterschiedlichen Bedürfnissen nicht vermieden werden und die versuchte Vermeidung führt, gelinde gesagt, oft zu Kuriositäten.
0: Ja, wie vermeiden wir dann diese stressigen Streitereien? Bringt doch nichts.
1: Ich habe festgestellt, dass Kinder mit einem klaren Nein besser klarkommen als mit einem vielleicht, das dann doch nicht stattfindet. Heißt auch, ich kann mit einer klaren Ansage ganz oft Stress vermeiden.
0: Danke Gisela Ruffer, unser Maximal-Radio-Life-Balance-Coach. Also miteinander reden, klare Grenzen setzen, dann sparen wir uns viele Nerven. Also viel Erfolg bei der Umsetzung und schöne restliche Ferien.
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1: 2013 ist Katy Perry mitten in ihrer Hochphase gesteckt. Stadien voll, Hits ohne Ende. Ja, nur einzig Legendary Lovers. Der ist einfach untergegangen bei den Fans. Und jetzt, 13 Jahre später, entdecken viele ihn neu. Vielleicht auch, weil Katy Perry gerade ja wieder mehr im Rampenlicht steht. Hier ist unser Bonussong, Legendary Lovers.

0: Katy Perry, Legendary Lovers im Musikmix deines Lebens. Gleich weiter mit Frauenpower. Die Taylor. Taylor Swift, The Fate of Ophelia. Vorher wie gewohnt die News. Kurz und knackig alle Infos am Mittwoch von Lisa Grubwinkler. Auch Thema, Selfies verraten unsere Fingerabdrücke. Wo soll das hingehen? Mehr dazu gleich. Das Wetter noch?
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0: Die Wolken in der Überzahl, windig ist es, Sonne eher selten und teils ist sogar Regen möglich. Morgen vor allem abends Schauer, 20 bis 25 Grad bekommen wir trotzdem hin. Der Freitag sieht dann nicht besser aus.
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3: Mit Lisa Grubwinkler. Datenschutz spielt oft eine Riesenrolle in Deutschland. Auf Social Media verbreiten wir private Aufnahmen trotzdem und öffnen Kriminellen Tür und Tor. Mittlerweile können Gauner sogar unsere Fingerabdrücke aus Fotos rekonstruieren. Robert Reischmann vom LKA erklärt im Interview.
4: Also ich denke, die Standardfälle, über die wir reden, das sind Selfies mit irgendwelchen Handgesten. Das sind die typischen Sundowner-Fotos, also irgendwelche Aufnahmen von Leuten, die Getränke in der Hand halten. Da kann man relativ einfach Fingerabdrücke aus Fotos extrahieren, bei denen dann auch das Hautleistenbild ersichtlich ist.
3: Auch Gesichter, Stimmen oder Unterschriften können mit nur wenigen Handgriffen aus unseren Posts nachgeahmt werden. Deshalb sollten wir vorsichtiger mit sensiblen Daten umgehen und trotzdem nicht in Panik verfallen, so der Experte.
5: Der Blick in die Regionen mit unseren Niederbayern-Reportern. Landkreis Landshut, aktuell.
6: Hier hat sich hoher Besuch angekündigt. Bayerns Arbeitsministerin Ulrike Schaaf kommt nächste Woche nach Altdorf. Zum Tag der Ausbildung besucht sie ein Unternehmen aus der Region, die Kleinkommunikationstechnik GmbH. Im Mittelpunkt des Aktionstags steht die duale Ausbildung. Das Staatsministerium für Familie, Arbeit und Soziales organisiert den Tag der Ausbildung alle 2 Jahre. Aus Altdorf, Emma Schmieder.
5: Neues aus der Region.
7: Bitte melde dich. Eine französische Kleinstadt sucht aktuell nach einer Partnerkommune in Niederbayern. Der Ort heißt La Morlaix und liegt im Norden, nur knapp 35 Kilometer von Paris entfernt. Sowohl kulturell als auch architektonisch und landschaftlich hat die Stadt einiges zu bieten. Außerdem besteht bereits eine Regionalpartnerschaft zwischen dem Bezirk Niederbayern und dem Departement, in dem La Morlaix liegt. Kommunen, die Interesse an einer Städtepartnerschaft haben, können sich noch bis Ende Juli beim Bezirk bewerben. Aus Landshut, Johannes Stettner.
5: Und jetzt maximal informiert über Deutschland und die Welt.
3: Der Handel steht vor der nächsten Warnstreikrunde. Verdi ruft bundesweit wieder zur Protestaktion auf, um in den laufenden Tarifverhandlungen den Druck auf die Arbeitgeber zu erhöhen. Der Streik im Handel startet morgen und geht bis Donnerstag. Ketchup, Mayo, Senf oder Kaffeesahne. In vielen Restaurants bekommen wir diese Dinge in kleinen Plastikpackungen. Die EU will dagegen vorgehen und beschränkt die Nutzung von Einwegportionspackungen in der Gastronomie. Ab 2030 dürfen die kleinen Packungen nicht mehr beim Vorortverzehr ausgegeben werden. Erst selber Profi und jetzt bald stolzer Eigentümer. Thomas Müller und Mats Hummels überlegen wohl, einen Fußballclub zu kaufen. Gemeinsam mit einer Investorengruppe haben sie ein Auge auf den portugiesischen Erstligisten Estrela Amadora geworfen. Der landet vergangene Saison auf Platz 15 und kann nur knapp den Abstieg verhindern. Soweit unser News-Update. Mehr gibt's auf unserer Website und in der App. Was macht der Feierabendverkehr vor dem Feiertag? Daniel, du hast den Überblick.
8: Vorsicht bitte auf der A92 Richtung Deggendorf. Zwischen Moosburg Süd und Moosburg Nord eine ungesicherte Unfallstelle. Die linke Spur ist hier blockiert. Geblitzt wird in Anzenkirchen in der Triftaner Straße. Wenn ihr was seht, zückt das Handy, ruft an oder schreibt eine WhatsApp an die 0800 14 15 800. Gute Fahrt.
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0: Im Auto oder mit dem Flieger, es geht langsam heim vom Urlaub. So ein paar Tage Eingewöhnung können wir gut brauchen, bis dann am Montag für viele wieder der ganz normale Alltag losgeht. Wir sind natürlich dabei mit Rosalyn. Snap. Snap in one, two, where are you? Und John Park gibt Gas. St. Elmo's Fire. Jetzt Taylor Swift mit The Fate of Ophelia.

0: John Paz and Elmo's Fire, die 80er bei Maximalradio. Ja, so eine ganz nette Sommerüberraschung hat es heute in Essenbach im Kreis Landshut gegeben. Die Maria aus dem Vorzimmer unseres neuen Landrats Alfred Holzner hat sich für unseren Maximalradio Erdbeerzauber beworben und gewonnen. Das haben wir ihr heute erzählt.
1: Oh, das ist mega cool, danke. Geil, cool, danke.
0: Ja, und dann waren wir natürlich mit unserem Erdbeermobil auf dem Weg und haben den Erdbeerzauber von der Bäckerei Frühmorgen vorbeigebracht.
2: Also zunächst danke an Maximalradio, an der Bäckerei Frühmorgen. Ich habe mich persönlich sehr darüber gefreut, weil das erste Mal in meinem Leben ist, dass ich überhaupt irgendwas gewinne und dass ich dann noch mit meinen Mädels und allgemein für die Arbeit was Gutes da komme. Und wir werden uns jetzt am Mittag dann zusammensitzen und das gemeinsam essen. Aber wenn es wieder halt nicht so schön ist, dann haben wir zumindest ein bisschen gute Stimmung da herinnen und Sommer im Amt.
0: Ja, schön, dass wir euch eine Freude machen konnten und das Sommerfeeling so ein bisschen zu euch mitnehmen konnten, auch wenn das Wetter jetzt nicht ganz mitspielt.
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0: Vanessa Carlton, 1000 Miles, Viertel nach 5 vorbei schon. Ob ihr irgendwo im Feierabendstau steht, verrät euch gleich der Daniel im Verkehrsservice um 30:30. Vorher garantiert noch der Hit von Alex Warren. Ordinary.
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2: 5:30, Servus bei Maximal Radio, schönen Feierabend. Die Nachrichten gibt's jetzt, unter anderem Thema: Herzlich willkommen bei uns in Niederbayern. Gleich mehr, noch kurz das Wetter.
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2: Sonne? Ja, eher selten. Oft schieben sich Wolken davor und dazu ein kräftiger Wind. Regnen kann's auch. Donnerstag und Freitag machen wettertechnisch genau da weiter, wo wir heute aufhören.
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5: Mit Lisa Grubwinkler. Wir Niederbayern werden immer mehr. Der Zuwachs stammt aber nicht nur aus Eigenproduktion. Auch viele Menschen von außerhalb wollen bei uns wohnen. Das zeigen die aktuellen Einbürgerungszahlen vom Landesamt für Statistik. 2025 stellen über 6.000 Menschen einen Antrag. Über 5.300 Verfahren werden erledigt und abgestempelt. Die meisten neuen Niederbayern kommen aus der Türkei, Bosnien-Herzegowina und Syrien.
4: Der Blick in die Regionen mit unseren Niederbayern-Reportern. 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
6: Steht der nächste Warnstreik an, Verdi ruft bundesweit Angestellte im Handel auf, ihre Arbeit niederzulegen, und zwar morgen und am Freitag. Niederbayern ist dieses Mal aber nicht von der Streikaktion betroffen, erklärt Verdi auf Nachfrage. Bei uns hat es bereits vor kurzem einen Warnstreik gegeben, auch mit dem Ziel, die Arbeitgeber in den aktuellen Tarifverhandlungen weiter unter Druck zu setzen. Aus der Wirtschaftsredaktion Lorenz Cooper.
4: Landkreis Rottal-Inn aktuell.
7: Meterweit fliegt ein Motorradfahrer von seiner Maschine. Schwer verletzt bleibt der Mann auf der Straße bei Julbach liegen. Ein Rettungshubschrauber bringt den 34-Jährigen in eine Klinik. Den Unfallhergang hat die Polizei inzwischen ermittelt. Ein Kleintransporter nimmt dem Biker beim Abbiegen die Vorfahrt. Beide knallen zusammen und der Motorradfahrer wird von seinem Grat geschleudert. Aus Julbach, Martina Lesser.
4: Und jetzt maximal informiert über Deutschland und die Welt.
5: In Bayern ertrinken immer mehr Menschen. Vergangenes Jahr zählen die Behörden 84 Badetote. Zu viele meint auch das Innenministerium und startet gemeinsam mit der Wasserwacht und der DLRG eine Social-Media-Kampagne. Unter dem Motto Sicherheit am und im Wasser sollen demnächst Infobeiträge in den sozialen Medien geteilt werden. Ein lauter Knall zerreißt den Inselfrieden auf Sylt. Am Vormittag ist mitten in einer Einkaufsstraße eine Waffe abgefeuert worden. Ein Mann wird festgenommen, eine weitere Person ist wohl noch auf der Flucht. Verletzt wird bei dem Vorfall niemand. Europa soll unabhängiger von Technologie aus den USA und China werden, das findet die EU-Kommission. In einem Vorschlag heißt es jetzt, öffentliche Stellen sollen künftig auf europäische Cloud-Dienste setzen. Ein großer Schritt, aktuell bezieht die EU nämlich 80% ihrer digitalen Produkte und Dienstleistungen aus dem nicht-europäischen Ausland. Soweit unser News-Update, mehr gibt's in der App und auf der Website. Viele von uns fahren ins lange Wochenende mit Frau Leichnam. Daniel, wie läuft's auf den Straßen?
8: Länger dauert's auf der A92 Richtung Deggendorf. Zwischen Erding und Moosburg Nord 5 Kilometer Stau nach einem Unfall, dauert bis zu 15 Minuten länger. Ein Blitzer steht in Anzenkirchen in der Trifterner Straße. Noch was gesehen? Dann klingelt durch oder schreibt eine WhatsApp an die 0800 14 15 800. Gute Fahrt!
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0: Bruce Springsteen, Glory Days in der Playlist für den Sommer. Erst ein paar schöne Tage können wir uns jetzt auf den Volksfesten in Niederbayern machen. Bierzelt, Zeit mit den Freunden verbringen und ganz wichtig, mit einem neuen Wort angeben.
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2: Parasoi. Wenn der Himmel droht, weil er dunkel wird und der Wind zunimmt, dann brauchst du meistens ein Parasoi. Das ist nämlich auf gut Bayerisch der Regenschirm. Also der mobile Dachstuhl für deinen Kopf, die Faltgarage gegen das Sauwetter. Damit bleibst wenigstens oben trocken. Mei, unten hast halt dann ein Pfützenproblem, gell? Wenn aber der Wind gescheit geht und er dein Parasoi auf links umbaut und du plötzlich mit einer riesen Salatschüssel überm Kopf umeinander laufst, dann war's es mit dem Regenschirm und seinem Wetterschutz.
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1: Kurz vor sechs, für viele geht's zum Feiern, ja, schon am Fertigmachen, schminken, was Kleines anziehen, Kippen kaufen. Wir stimmen euch ein, aufs Party machen. 90er-Hit von Wakefield im Bonussong, Saturday Night.
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0: Wickfield mit 90er Party Morgues Saturday Night. Und das reimt sich auf I Just Might. Der Bruno Mars ist gleich für uns da mit I Just Might. Kurz nach 6. Davor das News-Update. Alle wichtigen Infos aus der Region zusammengefasst mit Lisa Grubwinkler. Und auch diesem Thema Festivals kosten. Mehr dazu gleich. Vorher noch das Wetter.
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0: Ein Mix aus Wolken und Wind begleitet uns. Dazu sind Schauer möglich. Vor allem auch morgen Abend. Der Freitag leider ähnlich durchwachsen.
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4: Mit Lisa Grubwinkler. Datenschutz spielt oft eine Riesenrolle in Deutschland. Auf Social Media verbreiten wir private Aufnahmen trotzdem und öffnen Kriminellen Tür und Tor. Mittlerweile können Gauner sogar unsere Fingerabdrücke aus Fotos rekonstruieren. Robert Reischmann vom LKA erklärt im Interview.
5: Also ich denke, die Standardfälle, über die wir reden, das sind Selfies mit irgendwelchen Handgesten. Das sind die typischen Sundowner-Fotos, also irgendwelche Aufnahmen von Leuten, die Getränke in der Hand halten. Da kann man relativ einfach Fingerabdrücke aus Fotos extrahieren, bei denen dann auch das Hautleistenbild ersichtlich ist.
4: Auch Gesichter, Stimmen oder Unterschriften können mit nur wenigen Handgriffen aus unseren Posts nachgeahmt werden. Deshalb sollten wir vorsichtiger mit sensiblen Daten umgehen und trotzdem nicht in Panik verfallen, so der Experte.
6: Der Blick in die Regionen mit unseren Niederbayern-Reportern. Landkreis Rottal-Inn aktuell.
7: Vollsperre in der Rush-Hour. Keine gute Idee. Deswegen finden Bauarbeiten in Arnsdorf nächste Woche nachts statt. Von Dienstag auf Mittwoch wird ein Streckenabschnitt der Ortsdurchfahrt saniert. Von Mittwoch bis Donnerstag stehen auch tagsüber Arbeiten an. Dann wird ein Teil der Pflasterfläche auf Vordermann gebracht. Dafür ist aber nur eine Teilsperre nötig. Sollte es während der geplanten Asphaltierungsarbeiten regnen, verschieben sich alle Maßnahmen um einen Tag. Aus Arnsdorf, Holger Beer.
6: Neues aus Niederbayerns Kultur.
8: Im Sommer findet die draußen statt. Die Festivalsaison läuft an, wenn auch bei regnerischem Wetter. Wer dabei sein will, muss tiefer in den Geldbeutel greifen. Verpflegung, Equipment, Anreise und die Ticketpreise werden teurer. Durchschnittlich um knapp 3%. Mit eines der bekanntesten Festivals bei uns in der Region ist das Open Air Weigerndorf im Kreis Dingolfing-Landau. Hier kostet das Ticket heuer an der Abendkasse 60 Euro. Vergangenes Jahr sind es noch 55 Euro gewesen. Aus der Japan-Redaktion Erich Schemmer.
6: Und jetzt maximal informiert über Deutschland und die Welt.
4: In Bayern ertrinken immer mehr Menschen. Vergangenes Jahr zählen die Behörden 84 Badetote. Zu viele meint auch das Innenministerium und startet gemeinsam mit der Wasserwacht und der DLRG eine Social-Media-Kampagne. Unter dem Motto Sicherheit am und im Wasser sollen demnächst Infobeiträge in den sozialen Medien geteilt werden. Ein lauter Knall zerreißt den Inselfrieden auf Sylt. Am Vormittag ist mitten in einer Einkaufsstraße eine Waffe abgefeuert worden. Ein Mann wird festgenommen, eine weitere Person ist wohl noch auf der Flucht. Verletzt wird bei dem Vorfall niemand. Europa soll unabhängiger von Technologie aus den USA und China werden, das findet die EU-Kommission. In einem Vorschlag heißt es jetzt, öffentliche Stellen sollen künftig auf europäische Cloud-Dienste setzen. Ein großer Schritt, aktuell bezieht die EU nämlich 80% ihrer digitalen Produkte und Dienstleistungen aus dem nicht-europäischen Ausland. Soweit unser News-Update, mehr gibt's in der App und auf der Website. Wie es im Feierabendverkehr vor dem Feiertag vorangeht, das weiß jetzt Daniel Falkiewicz.
9: Ihr kommt schon durch. In den Städten braucht ihr an den üblichen Stellen ein paar Minuten länger. Geblitzt wird in Anzenkirchen in der Triftaner Straße. Wenn ihr was seht, zückt das Handy, ruft an oder schreibt eine WhatsApp an die 0800 14 15 800. Gute Fahrt.
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0: Wir beschäftigen uns gleich mit einer Frage, die betrifft uns quasi alle. Die Rente. Liegen die Pensionen der Beamten und die Rente zu weit auseinander? Vorher der Musikmix deines Lebens. Katy Perry, Band-Aids. Und Eros Ramazzotti ist am Start. Musik aus Italien, Cose della Vita. Bruno Mars macht den Anfang, I Just Might.

0: Eros Ramazzotti bei Maximal Radio, Cosa della Vita. Ach, so ein Urlaub in Italien, das wär's. Könnten sich aber viele nicht leisten, vor allem Rentner. Und das, obwohl ja jetzt genug Freizeit da wäre. Aber während wir über Rentner und Arbeitnehmer sprechen, bleibt eine Gruppe meist außen vor. Die Beamten. Die gesetzliche Altersrente liegt im Schnitt so bei 1.700 Euro brutto für Männer und 955 für Frauen. Die durchschnittliche Pension liegt bei mehr als 3.200 Euro. Das ist fast doppelt so viel. Der Bund der Steuerzahler fordert jetzt, Pensionen in die Reformdebatte mit einzubeziehen. Servus, Kim aus Landshut. Wie stehst du denn zu dem Thema?
1: Also ich meine, die jetzigen Beamten haben ja ihren Schutz, die behalten es ja. Und ich finde, man könnte es jetzt ändern, weil dann wissen halt alle, die dann neu in diese Jobs gehen, okay, jetzt ist die Situation so. Und ich finde schon, dass alle in eine Kasse reinzahlen sollten. Also wir wissen ja, wie die finanziell dastehen. Warum nicht? Das System soll funktionieren. Wir müssen ja was ändern. Wir können ja nicht weiterhin hoffen, dass Gott uns das Geld gibt oder so. Ja.
0: Ja, dass die Diskussion nicht ganz einfach ist, zeigt die Sicht der Betroffenen. Hallo Miriam aus Oberpfälzland. Du hast bald dein Lehramtsstudium abgeschlossen. Wie siehst du das Ganze?
2: Wenn man jetzt den Lehrkräften den Beamtenstatus entziehen würde, glaube ich, löst das so eine komplette Wirkungskette dann einfach los, weil dann macht man den Lehrberuf noch unattraktiver, wobei ja ohnehin schon Lehrermangel vorhanden ist. Und dann, glaube ich, früher oder später wird dieses ganze System irgendwie nicht mehr funktionieren. Also ich glaube schon, dass der Beamtenstatus da irgendwie einfach so eine Grundlage ist, um den Beruf weiter zu sichern.
0: Ja, auch ein brisantes Thema, der Lehrermangel. Fest steht, in irgendeiner Art und Weise sollte auch die Pension in die Rentendebatte mit einfließen. Und jetzt vom Zweiklassensystem zurück zu erstklassiger Unterhaltung, der Musikmix deines Lebens. Katy Perry, Band-Aids.
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0: Lou Gramm und entspannter 80er Sound. Midnight Blue, schön, dass ihr dabei seid. Wir relaxen weiter. Klack, klack, out of the dark. Gleich.
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2: 6:30, unser News-Update wartet auf euch. Lisa Grubwenkler hat auch dieses Thema dabei. Eine französische Kleinstadt braucht uns. Mehr dazu gleich. Erst das Wetter. Ja, die Sonnenbrille verstaubt gerade im Regal. Bewölkt ist es und teils windig. Morgen Richtung Abend ziehen dann Schauer durch die Region, trotzdem noch 20 bis 25 Grad. Am Freitag wettertechnisch keine Besserung in Sicht.
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4: Mit Lisa Grubwinkler. Der Sommer macht gerade eine Verschnaufspause, er kommt aber bestimmt zurück und damit die heißen Tage in Niederbayern. Um auf Risiken und Schutzmaßnahmen in Bezug auf Hitze aufmerksam zu machen, gibt es den Hitzeaktionstag. Der ist nächste Woche Donnerstag und enorm wichtig, erklärt Pia Rangnoff. Sie koordiniert den bundesweiten Hitzeaktionstag.
5: Das Ganze gibt es deswegen, weil Hitze das größte durch die Klimakrise bedingte Gesundheitsrisiko ist. Das ist besonders gefährlich für ältere Menschen, chronisch kranke Menschen, Kinder oder Menschen, die im Freien arbeiten. Aber Hitze betrifft uns alle. Und wir wissen, dass Extremhitzeereignisse mit lang anhaltenden Temperaturen über 40 Grad künftig in Deutschland häufiger auftreten werden. Und deswegen müssen wir uns vorbereiten.
4: Auch bei uns in der Region sind einige Aktionen geplant. Einen Überblick findet ihr auf unserer Homepage.
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6: Überwachungskamera sei Dank. Die macht Polizisten in der Bergstadt heute das Leben einfacher. In der Nacht klettert ein Mann auf einen Balkon in Möding. Als die Bewohner den Unbekannten entdecken und ansprechen, flieht er. Dank Überwachungsvideo ist er mittlerweile aber identifiziert. Es handelt sich um einen 41-Jährigen aus dem Staatsgebiet. Er ist bereits polizeilich bekannt und muss jetzt auch noch für Sachbeschädigung und Hausfriedensbruch gerade stehen. Aus Landau, Lorenz Gruber.
3: Neues aus der Region.
7: Pötzer, melde dich. Eine französische Kleinstadt sucht aktuell nach einer Partnerkommune in Niederbayern. Der Ort heißt La Morlaix und liegt im Norden, nur knapp 35 Kilometer von Paris entfernt. Sowohl kulturell als auch architektonisch und landschaftlich hat die Stadt einiges zu bieten. Außerdem besteht bereits eine Regionalpartnerschaft zwischen dem Bezirk Niederbayern und dem Departement, in dem La Morlaix liegt. Kommunen, die Interesse an einer Städtepartnerschaft haben, können sich noch bis Ende Juli beim Bezirk bewerben. Aus Landshut, Johannes Stettner.
3: Und jetzt maximal informiert über Deutschland und die Welt.
4: In Bayern ertrinken immer mehr Menschen. Vergangenes Jahr zählen die Behörden 84 Badetote. Zu viele meint auch das Innenministerium und startet gemeinsam mit der Wasserwacht und der DLRG eine Social-Media-Kampagne. Unter dem Motto Sicherheit am und im Wasser sollen demnächst Infobeiträge in den sozialen Medien geteilt werden. Ein lauter Knall zerreißt den Inselfrieden auf Sylt. Am Vormittag ist mitten in einer Einkaufsstraße eine Waffe abgefeuert worden. Ein Mann wird festgenommen, eine weitere Person ist wohl noch auf der Flucht. Verletzt wird bei dem Vorfall niemand. Europa soll unabhängiger von Technologie aus den USA und China werden, das findet die EU-Kommission. In einem Vorschlag heißt es jetzt, öffentliche Stellen sollen künftig auf europäische Cloud-Dienste setzen. Ein großer Schritt, aktuell bezieht die EU nämlich 80% ihrer digitalen Produkte und Dienstleistungen aus dem nicht-europäischen Ausland. Soweit unser News-Update, mehr gibt's in der App und auf der Website. Und Feierabend vor dem Feiertag. Daniel, wie schaut's denn auf unseren Straßen aus?
8: Hier und da kann's kurz stocken, aber ihr kommt gut durch.
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8: Ein Blitzer steht in Anzenkirchen in der Trifterner Straße. Noch was gesehen? Dann klingelt durch oder schreibt eine WhatsApp an die 0800 14 15 800. Gute Fahrt!
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0: Richtung Abend mit Adele, Chasing Pavements bei Maximal Radio. Ganz wild sind unsere Spiele auf die WM. Am 14. Juni geht's los, also weniger als 2 Wochen noch. Aber gegen wen spielen wir eigentlich? Curaçao, eine Insel nahe Venezuela mit ungefähr 150.000 Einwohnern. Und in Spiel 2 geht's dann gegen die Elfenbeinküste.
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2: 8. November 1975, das Bundesligaspiel Werder Bremen gegen Hannover 96. Eine unfassbar langweilige Partie ohne Tore. Und einer der Beteiligten hat wohl schon früh geahnt, dass man getrost auf einen Teil der Spieldauer verzichten kann. Kultschiedsrichter Wolf-Dieter Ahlenfelder. Nach gerade mal 30 Minuten pfeift der Schiri zur Pause. Erst nachdem ihn seine Linienrichter überzeugen, dass Halbzeiten für gewöhnlich eine Viertelstunde länger dauern, lässt sich der Unparteiische dazu herab, bis zur 45. Minute zu spielen.
3: Chef, das war jetzt ziemlich kurz.
2: Einige Spieler hatten sich vorher schon gewundert, dass der Schiri einem Fotografen die Zunge herausgestreckt hat. Und dabei soll der Schiri ziemlich streng aus dem Mund gerochen haben. Der gute Schiri war schlichtweg hackedicht und er verteidigte sich später auf seine ganz eigene Weise.
3: Ein Bier und einmal Caesar zum Mittagessen sind ja wohl noch erlaubt.
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1: Brandneu und aus Deutschland, die Giant Rooks wieder am Start. Diesen Sommer geht's auf Tour und auch ein neues Album haben sie angekündigt. Einen Song daraus gibt's jetzt bei uns. Want It Back. 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

0: die Giant Brooks, Wanted Back im Musikmix deines Lebens. Queen macht gleich weiter. Another one bites the dust. Vorher die Nachrichten und wir schauen aufs Wetter. Die Wolken in der Überzahl, windig ist es, Sonne eher selten und teils ist sogar Regen möglich. Morgen vor allem abends Schauer, 20 bis 25 Grad bekommen wir trotzdem hin. Der Freitag sieht dann nicht besser aus.
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2: Ich bin Oliver Urbanke. Deutschland ist mit seiner Kandidatur für einen Sitz im mächtigen Sicherheitsrat der Vereinten Nationen im ersten Wahlgang gescheitert. Das hat die Präsidentin der UN-Generalversammlung Annalena Baerbock mitgeteilt. Anne Pollmann berichtet.
3: Das Scheitern ist eine herbe Niederlage. Die Kandidatur stand von Beginn an auf wackeligen Beinen. Dennoch war man unter Diplomaten zuversichtlich, dass der zweitwichtigste Geldgeber einziehen wird. Was die Staaten dazu bewogen hat, gegen Deutschland zu stimmen, kann man nur vermuten. Viele sehen aber etwa die teilweise zögerliche Verurteilung der Aktionen Israels oder der USA im Iran oder in Venezuela kritisch. Deutschland hat zudem vergleichsweise spät seine Kandidatur angekündigt.
2: Die Flugbegleitergewerkschaft UFO warnt vor Flugausfällen und kurzfristigen Streichungen bei der Lufthansa wegen Personalmangels im Sommer. Grund sei die Einstellung der Regionalgesellschaft Cityline im April. Rund 800 Kabinenbeschäftigte seien seitdem ohne festen Einsatz. Der Konzern widerspricht und sagt, man sei für den Sommer gut aufgestellt. Die EU-Kommission will den Mitgliedstaaten erlauben, für die Energiewende mehr Schulden aufzunehmen. Ein entsprechender Vorschlag sieht vor, dass Investitionen in erneuerbare Energien unter die bestehende Ausnahmeregel für Rüstungsausgaben fallen sollen. Hintergrund ist die Energiekrise infolge der Sperrung der Straße von Hormuz. Deutschland könnte durch die Regelaufweichung über 25 Millionen Euro mehr in Energieprojekte investieren. Immer mehr Menschen in Deutschland shoppen online, Tendenz steigend. Laut Handelsverband gab es im letzten Jahr einen Online-Umsatz von gut 92 Milliarden Euro. Das ist ein Plus von knapp 4%. Vor allem die Zahl der älteren Nutzerinnen und Nutzer sei überdurchschnittlich stark gestiegen. Zudem nutzen einer Umfrage nach immer mehr Leute KI-Assistenten zum Preisvergleich. Der TSV 1860 München bekommt nach eigener Darstellung keine Lizenz für die dritte Fußballliga. Als Grund nannten die Löwen einen nicht fristgerecht erbrachten Liquiditätsnachweis an den Deutschen Fußballbund. Grund dafür sei eine nicht erfüllte Finanzierungszusage von Investor Hasan Ismaik.
4: Und wir schauen noch auf die Straßen. Mehr Geduld braucht ihr auf der A92 Richtung Deggendorf zwischen Erding und dem Rastplatz Moosburger Au Ost. 4 Kilometer Stau dauert eine gute halbe Stunde länger. Geblitzt wird in Anzenkirchen in der Trifthaner Straße. Wenn ihr was seht, zückt das Handy, ruft an oder schreibt eine WhatsApp an die 0800 14 15 800. Gute Fahrt.
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4: Die ersten sind im Feierabend und im langen Wochenende, wenn ihr euch einen Brückentag nehmt. A Wonderful Life. Gleich mit Hertz und der Purple Disco Machine. Gute Laune hat der Marc auch am Start. Jetzt erstmal Brotzeit. Schön mit Schneidebrett aus Holz, richtig rustikal. Aber wenn das mal dreckig ist und Flecken hat, wie wird das wieder schön sauber? Die Frage beantworten wir gleich für euch. Rein geht's mit einem kultigen 80er. Queen, Another One Bites the Dust.
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0: Feierabend und morgen Feiertag. Ein wonderful life. Bald Brotzeit in Niederbayern. Aktuell sind wir ja sensibel, was Mikroplastik im Essen betrifft. Darum sitzen immer mehr Niederbayern wieder auf Schneidbretter aus Holz. Auch die Judith aus Landshut. Sie hat jetzt nur ein Problem.
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0: Die Judith schreibt, Servus Maximal Radio Team. Seit ein paar Wochen benutze ich in der Küche nur noch Schneidebretter aus Holz. Ich find's super, hab nur ein Problem. Grobe Flecken wie rote Beetesaft gehen nicht mehr weg. Wie wird mein Holzbrett wieder sauber? Judith, wir haben recherchiert und eine Antwort für dich gefunden. Melanie Reilhofer, jetzt bist du dran.
2: Liebe Judith, du brauchst Zitronen und am besten grobes Salz. Zuerst beträufelst du deine Holzschneidebretter mit dem Zitronensaft. Dann streust du das Salz drüber. Diese Salzpaste kannst du jetzt mit der Zitrone richtig schön ins Holz einreiben. So kommt auch noch mehr Saft aufs Brett. Das Ganze dann einwirken und trocknen lassen. Danach nimmst du einen Pfannenwender oder so einen Schaber, kratzt das Salz ab und spülst das Holzschneidebrett nochmal. Die hartnäckigen Flecken sollten jetzt weg sein.
0: Und wenn gar nichts mehr hilft, dann ab zum Schreiner des Vertrauens und das Holzbrett nachschleifen lassen. So bekommt ihr ein hygienisch sauberes Schneidebrett ganz ohne Plastikfussel. Habt ihr auch eine Frage, die euch den Kopf zerbricht? Schickt sie uns gerne rein per WhatsApp an die 0800 14 15 800.
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1: Schönen Feierabend mit Haley Steinfeld, Capital Letters. Schon was vor am Feiertagmorgen und am langen Wochenende? Volksfestzeit ist. 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Weiter geht's mit Calvin Harris und Ellie Goulding. Outside.

0: Endlich Feierabend mit dem Musikmix seines Lebens. 7:30, Zeit für die Nachrichten. Herzlich willkommen in Niederbayern. Gleich mehr dazu im News Update. Jetzt schauen wir, was das Wetter macht. Am Abend ist noch ein bisschen Sonne da. Paar letzte Schauer kommen hier und da runter. Die Tiefstwerte in der Nacht um die 13 Grad. Morgen am Feiertag erst Sonne und Wolken, gegen Abend Regen und Gewitter. Der Freitag trüb und regnerisch.
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1: Das hat Niederbayern heute bewegt.
2: Wir Niederbayern werden immer mehr. Der Zuwachs stammt aber nicht nur aus Eigenproduktion. Auch viele Menschen von außerhalb wollen bei uns wohnen. Das zeigen die aktuellen Einbürgerungszahlen vom Landesamt für Statistik. 2025 stellen über 6.000 Menschen einen Antrag. Über 5.300 Verfahren werden erledigt und abgestempelt. Die meisten neuen Niederbayern kommen aus der Türkei, Bosnien-Herzegowina und Syrien.
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3: Mitten in der Nacht rechnen Autofahrer mit einigen Tieren auf der Straße. Rehe, Dachse, aber Hunde? Gestern ist ein Hund im Alleingang bei Ganghofen unterwegs. Kurz vor Mitternacht läuft er über die Staatsstraße in Richtung Frontenhausen. Gleich 3 Autos können nicht mehr rechtzeitig ausweichen und rammen das Tier. Dabei wird der Hund schwer verletzt. Gegen sein Herrchen wird jetzt ermittelt. Aus Ganghofen, Emil Schmidt.
1: Landkreis Landshut, aktuell.
4: Arbeitgeber, Ausbilder, Wirtschaftsmotor, all diese Rollen übernimmt hier das Handwerk. Rund 3.400 Betriebe gibt's im Landkreis Landshut. Die erwirtschaften pro Jahr etwa 2,4 Milliarden Euro. Umso wichtiger, dass Kommunalpolitik und Handwerk gut zusammenarbeiten. Vor kurzem treffen sich Landrat Alfred Holzner und Kreishandwerksmeister Peter Baumgartner zum Kennenlerngespräch. Dabei zieht Baumgartner Bilanz. Die Auftragsbücher sind voll, was in der Region eher fehlt, sind Fachkräfte. Aus dem Landratsamt in Essenbach, Tim Neumann.
1: Neues aus Niederbayerns Kultur.
5: Im Sommer findet die draußen statt. Die Festivalsaison läuft an, wenn auch bei regnerischem Wetter. Wer dabei sein will, muss tiefer in den Geldbeutel greifen. Verpflegung, Equipment, Anreise und die Ticketpreise werden teurer. Durchschnittlich um knapp 3%. Mit eines der bekanntesten Festivals bei uns in der Region ist das Open Air Weigerndorf im Kreis Dingolfing-Landau. Hier kostet das Ticket heuer an der Abendkasse 60 Euro. Vergangenes Jahr sind es noch 55 Euro gewesen. Aus der Niederbayern-Redaktion Erich Schemmer.
1: Der Sport in der Region.
6: Ein Eigengewächs schlägt weiter Wurzeln in Landshut. Tobias Fischer unterschreibt beim EVL einen 3-Jahres-Vertrag. Damit bleibt der 17-Jährige bis Sommer 2029 am Gutenbergweg. Schon in der vergangenen Saison ist er 6-mal mit den Profis aufgelaufen. Ansonsten sammelt er jede Menge Erfahrung im U20-Team. Tobias ist ein großes Verteidigertalent, lobt auch Max Brandl, sportlicher Leiter des EVL. Aus dem Eisstadion am Gutenbergweg, Daria Felsner.
2: Soweit unser News-Update. Mehr gibt's in der App und auf der Website. Viele von uns fahren ins lange Wochenende mit Fronleichnam. Daniel, wie läuft's auf den Straßen?
0: Länger dauert's auf der A92 Richtung Deggendorf. Zwischen Erding und dem Rastplatz Moosburger Au Ost. 4 Kilometer Stau, kostet euch eine gute halbe Stunde. Ein Blitzer steht in Anzenkirchen in der Trifterner Straße. Noch was gesehen? Dann klingelt durch oder schreibt eine WhatsApp an die 0800 14 15 800. Gute Fahrt!
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0: Alle Farben sagen Baby Goodbye, wir sagen Hallo Karin, schön, dass du da bist. Hast uns eine ganz aktuelle Nummer mitgebracht.
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2: Auf gut Niederbayerisch. Heute gibt's den ganz großen Liebeskummer inklusive verheulter roter Augen bei Maximal Radio. In Red Eyes von Loy geht's um schlaflose Nächte und Drama pur. Aber ich sag euch was, rote Augen kriegst du in Bayern auch aus ganz anderen Gründen. Übersetzen kann man das Liedl so. Ich hab rote Augen, weil ich die ganze Nacht wach war und an die denkt hab. Ja, oder halt, weil ich beim Dorf ist gestern gemeint hab, ich bin noch 25 und vielleicht habe ich auch ein, zwei Mast zu viel gehabt. Oder der Klassiker, der Frühling kommt, Pollen fliegen und mir tränen einfach von früh bis spät meine Augen. Und jeder fragt, oh, Karin, hast Liebeskummer? Nein, ich hab Heuschnupfen und jetzt lass mir mal Ruhe, du Grattler. Ich hab das letztes Mal wirklich erlebt. Verquollene Augen, Mascara, verlaffen wir noch am Hollywood-Drama. Und ich geh zum Bäcker rein und die Verkäuferin sagt ganz mitleidig zu mir, oh mei, geht's ja noch gut. Ja freilich, ich hab nur ein Date mit Birkenpollen gehabt. Aber egal ob Herzschmerz, Allergie oder ein Mast zu viel, rote Augen sind halt manchmal einfach da. Der Unterschied ist allerdings, bei Red Eyes hat das einen ganz romantischen Hintergrund und im echten Leben oft einfach nur, ich brauche dringend einen Kaffee. Apropos, ich muss zur Kaffeemaschine, also viel Spaß mit Loy und Red Eyes.

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1: Der nimmt uns mit in die 90er. Die Mädels sind verrückt nach Take That. In jedem Kinderzimmer hängt ein Poster neben dem anderen. Richtig schwach werden wir, wenn die Jungs große Gefühle zeigen. Die gibt's jetzt. Babe.

0: Boygroup Sound aus den 90ern im Bonussong Take That, Babe. Genug große Gefühle, Lady Gaga lässt die Puppen tanzen. The Dead Dance nach unserem News Update. Vorher schauen wir noch aufs Wetter.
1: Ein Mix aus Wolken und Wind begleitet uns. Dazu sind Schauer möglich, vor allem auch morgen Abend. Der Freitag leider ähnlich durchwachsen.
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3: Ich bin Oliver Urbanke. Die Gewerkschaft Verdi ruft in den laufenden Tarifverhandlungen im Handel erneut zu bundesweiten Warnstreiks auf. Betroffen seien morgen und übermorgen Betriebe und Unternehmen im Einzel- und Groß- und Außenhandel in allen Bundesländern. Thomas Brock berichtet.
4: Die Fronten im Tarifstreit sind weiter verhärtet. Deshalb will Verdi noch einmal den Druck erhöhen. Die letzten Angebote der Arbeitgeber in einigen Bundesländern nennt die Gewerkschaft schlicht unverschämt. Obwohl es den Handelskonzernen sehr gut gehe, sollten die Beschäftigten mit Lohnverlusten abgespeist werden. Was genau der Streikaufruf für die Kunden bedeutet, ist noch unklar. Der Handelsverband Deutschland geht aber davon aus, dass die Auswirkungen kaum zu merken sein werden.
3: Deutschland ist mit seiner Kandidatur für einen Sitz im mächtigen Sicherheitsrat der Vereinten Nationen bereits im ersten Wahlgang gescheitert. Bei der Wahl in New York unterlag die Bundesrepublik den Mitbewerbern Portugal und Österreich, wie die Präsidentin der UN-Generalversammlung Annalena Baerbock mitgeteilt hat. Mehr als ein Drittel der Menschen in Deutschland hat regelmäßig Schlafprobleme. Laut Robert-Koch-Institut kann fast jeder Fünfte nicht regelmäßig durchschlafen. Knapp 4% haben Probleme beim Einschlafen und fast 13% leiden unter beidem. Insgesamt schlafen die Menschen in Deutschland schlechter als noch vor etwa 15 Jahren. Als mögliche Gründe nennen die Experten unter anderem die gestiegene Smartphone-Nutzung und gesellschaftliche Krisen. Der deutsche Zoll hat Kokain im Wert von 500 Millionen Euro beschlagnahmt. Mehr als 8 Tonnen der Droge wurden bereits im Februar in Wilhelmshaven gefunden. Das war bisher aber geheim, weil dort noch weiter ermittelt wurde. 2 der mutmaßlichen Drahtzieher wurden inzwischen festgenommen. Der Container kam aus Westafrika und war für Spanien bestimmt. Gute Nachrichten vom Bayerischen Gesundheitsministerium für alle, die gerne baden oder schwimmen gehen. Fast alle offiziellen Badestellen in Bayern wurden als gut oder ausgezeichnet eingestuft. Als nur ausreichend wurden 3 Badestellen in Unterfranken und als mangelhaft 1 in München bewertet. Einen Überblick gibt eine offizielle Badegewässerkarte im Internet.
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3: Hallo auf die Straßen. A8 Salzburg Richtung München zwischen Bernau und Fraßdorf. Linke Spur ist blockiert nach einem Unfall. Hier sind auch Personen auf der Fahrbahn. A93 Regensburg Richtung Weiden in Höhe Ponholz. In beide Richtungen Gefahr durch Personen auf der Straße. Und A96 München Richtung Lindau. Am Dreieck München Südwest Überleitung zur A99 Richtung München Nord. Gefahr durch einen defekten LKW. Hier ist die rechte Spur gesperrt. Allen unterwegs eine gute Fahrt.
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0: Feierabend und morgen schön ausschlafen. Frau Leichnam, Feiertag und die Playlist für deinen Sommer. Mit 90er Sound Will Smith und die Men in Black. Bryan Adams bringt ein bisschen Ruhe in den Abend. Everything I do. Geht's mit Lady Gaga, ihre aktuelle Nummer, The Dead Dance.
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Ein legendärer Kinoblockbuster mit genialem Soundtrack. Will Smith, Man in Black. Willkommen im Feierabend. Mittwoch, der 3. Juni. Welttag des Fahrrads heute. In Deutschland gibt's davon rund 70 Millionen, sagt zumindest das Statistische Bundesamt. Bei den aktuellen Spritpreisen werden die jetzt auch genutzt. Der Globus ist heute vor 534 Jahren erfunden worden. Na, wer war's? Ein Bayer natürlich. Genauer gesagt, ein Franke. Der Nürnberger Martin Beheim präsentiert die erste Weltkugel. Vor 212 Jahren wird Bayern ein ziemliches Stück kleiner. Tirol und Vorarlberg müssen abgetreten werden. Österreich erhält seine beiden Bundesländer wieder zurück. Historischer Moment, auch vor 61 Jahren, der erste Weltraumspaziergang eines Astronauten. Der Amerikaner Edward White wagt den, gesichert an einem Seil. Geburtstagskinder heute. Schauspieler, Moderator und Gesicht der Kinderschokolade Tommy Orner wird 61. Fußballer Mario Götze 34 und Sängerin Susi Quattro wird 76. Unser Tageshit heute kommt aus Hannover. Die Scorpions stehen am 3. Juni 1991 ganz oben in den Charts mit ihrer Jahrhunderthymne Wind of Change.

Ruhig in den Abend mit Bryan Adams. Everything I do it for you. Die Kids können länger aufbleiben. Wir auch. Morgen ist ja Feiertag. Miles Smith bleibt wach und schaut in die Sterne. Stargazing. Da.

0: Die Playlist für deinen Sommer beim Maximal Radio. 8:30, warum Frankreich mit uns anbandelt. Das und mehr gleich im News Update. Vorher noch das Wetter. Am Abend ist noch ein bisschen Sonne da. Paar letzte Schauer kommen hier und da runter. Die Tiefstwerte in der Nacht um die 13 Grad. Morgen am Feiertag erst Sonne und Wolken, gegen Abend Regen und Gewitter. Der Freitag trüb und regnerisch.
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2: Der Sommer macht gerade eine Verschnaufspause, er kommt aber bestimmt zurück und damit die heißen Tage in Niederbayern. Um auf Risiken und Schutzmaßnahmen in Bezug auf Hitze aufmerksam zu machen, gibt es den Hitzeaktionstag. Der ist nächste Woche Donnerstag und enorm wichtig, erklärt Pia Rangnoff. Sie koordiniert den bundesweiten Hitzeaktionstag.
3: Das Ganze gibt es deswegen, weil Hitze das größte durch die Klimakrise bedingte Gesundheitsrisiko ist. Das ist besonders gefährlich für ältere Menschen, chronisch kranke Menschen, Kinder oder Menschen, die im Freien arbeiten. Aber Hitze betrifft uns alle. Und wir wissen, dass Extremhitzeereignisse mit lang anhaltenden Temperaturen über 40 Grad künftig in Deutschland häufiger auftreten werden. Und deswegen müssen wir uns vorbereiten.
2: Auch bei uns in der Region sind einige Aktionen geplant. Einen Überblick findet ihr auf unserer Homepage.
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4: Meterweit fliegt ein Motorradfahrer von seiner Maschine. Schwer verletzt bleibt der Mann auf der Straße bei Julbach liegen. Ein Rettungshubschrauber bringt den 34-Jährigen in eine Klinik. Den Unfallhergang hat die Polizei inzwischen ermittelt. Ein Kleintransporter nimmt dem Biker beim Abbiegen die Vorfahrt. Beide knallen zusammen und der Motorradfahrer wird von seinem Grat geschleudert. Aus Julbach, Martina Lesser.
1: Stadt Landau aktuell.
5: Überwachungskamera sei Dank. Die macht Polizisten in der Bergstadt heute das Leben einfacher. In der Nacht klettert ein Mann auf einen Balkon in Möding. Als die Bewohner den Unbekannten entdecken und ansprechen, flieht er. Dank Überwachungsvideo ist er mittlerweile aber identifiziert. Es handelt sich um einen 41-Jährigen aus dem Staatsgebiet. Er ist bereits polizeilich bekannt und muss jetzt auch noch für Sachbeschädigung und Hausfriedensbruch gerade stehen. Aus Landau, Lorenz Gruber.
1: Natur und Umwelt.
6: Ein Atommüll-Zwischenlager haben wir schon. Ein Endlager in Niederbayern ist nicht ausgeschlossen, aber da sind noch viele Fragen offen. Unsere Nachbarn in Tschechien sind etwas weiter. Gar nicht weit weg von der Grenze zu Niederbayern finden erste Probebohrungen für ein mögliches Atommüll-Endlager statt. In Temelin. Hier steht auch das umstrittene Atomkraftwerk. Ob dort hochradioaktive Abfälle tief in der Erde gelagert werden, soll in 4 Jahren entschieden werden. Aus der Nachrichtenredaktion Emma Schmieder.
1: Neues aus der Region.
7: Bitte melde dich. Eine französische Kleinstadt sucht aktuell nach einer Partnerkommune in Niederbayern. Der Ort heißt La Morlaix und liegt im Norden, nur knapp 35 Kilometer von Paris entfernt. Sowohl kulturell als auch architektonisch und landschaftlich hat die Stadt einiges zu bieten. Außerdem besteht bereits eine Regionalpartnerschaft zwischen dem Bezirk Niederbayern und dem Departement, in dem La Morlaix liegt. Kommunen, die Interesse an einer Städtepartnerschaft haben, können sich noch bis Ende Juli beim Bezirk bewerben. Aus Landshut, Johannes Stettner.
2: Soweit unser News-Update. 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
8: Hallo auf die Straßen. A8 Salzburg Richtung München zwischen Bernau und Fraßdorf. Linke Spur ist blockiert nach einem Unfall. Hier sind auch Personen auf der Fahrbahn. A93 Regensburg Richtung Weiden in Höhe Ponholz. In beide Richtungen Gefahr durch Personen auf der Straße. Und A96 München Richtung Lindau. Am Dreieck München Südwest Überleitung zur A99 Richtung München Nord. Gefahr durch einen defekten LKW. Hier ist die rechte Spur gesperrt. Allen unterwegs eine gute Fahrt.
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0: Linkin Park in der Playlist für deinen Sommer, Castle of Glass. Die Natur, die freut sich wirklich über jeden Regentropfen. Hat bei uns ziemlich wenig geregnet im Frühjahr. Von März bis Mai nur gut 50 Liter Niederschlag pro Quadratmeter. Bayernweit der niedrigste Wert. Noch mehr News hat der Andi für uns.
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2: Ich bin der Nicke Andi. Grüß euch. Zu Vilshofer hat es gestern einen Säureunfall in einer Brauerei gegeben. Gleich ein paar hundert Liter Salpetersäure sind austreten, weil einer beim Rangieren an einen Behälter hingekommen ist. 300 Einsatzkräfte sind da gewesen, die Leute haben die Fenster und Türen zumachen müssen. Wedo haben sie 8 Leute, die sind aber ambulant behandelt worden. Dann haben sie heim dürfen. Jetzt haben sie die Rente mit 63 in der Reißen. Die kannst du ja nicht mehr, wenn du 45 Jahre eingezahlt hast. Dat es nicht mehr geben, dat man einen Haufen Geld sparen, heißt es jetzt. Die Bertelsmann Stiftung hat dazu eine Studie gemacht. Danach gingen jedes Jahr damit eine gute Viertelmillion Leute in Rente. Dann sie es nicht, waren 9,5 Milliarden Euro pro Jahrgang mehr in der Kasse und 125.000 Vollzeitkräfte waren auch mehr da, heißt es. Allweil mehr Leute wollen eine Solaranlage haben. Seitdem Öl und Gas mit dem Irankrieg so teuer geworden sind, werden Solarzellen gekauft wie wild. 30% mehr Anlagen sind dieses Jahr schon bestellt worden wie vor einem Jahr, sagen Unternehmen, die sowas verkaufen. Und in einer Umfrage haben 3/4 von den Hausbesitzer gesagt, sie dann auf jeden Fall eine Solaranlage kaufen, ob es gefördert wird oder nicht. So, jetzt kennt's euch aus. Servus, macht's es gut.
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1: Unsere Zugabe am Ende der Stunde, eine brandneue Nummer von Olivia Rodrigo, landet natürlich gleich im Musikmix seines Lebens. Drop Dead.

0: Drop Dead. Die neue von Olivia Rodrigo, Drop Dead. Jetzt wird es dann wieder Zeit für die kultigen 80er. Europe, the final countdown, nach unserem News-Update. Jetzt noch der Blick aufs Wetter.
1: Ein Mix aus Wolken und Wind begleitet uns. Dazu sind Schauer möglich, vor allem auch morgen Abend. Der Freitag leider ähnlich durchwachsen.
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3: Ich bin Oliver Urbanke. Gegen die Milliardensparpläne der Bundesregierung bei den Gesundheitsausgaben gibt es immer mehr Widerstand. Wenn der Gesetzesentwurf nächste Woche in den Bundesrat kommt, liegen

0: zahlreiche Kritikpunkte von Ausschüssen der Länderkammer vor. Gefordert wird unter anderem die Streichung mehrerer Ausgabenbremsen bei Kliniken, Praxen, Apotheken und der Pharmabranche. Der Hausärzteverband macht außerdem mit einer Protestaktion mobil. Deutschland ist mit seiner Kandidatur für einen Sitz im mächtigen Sicherheitsrat der Vereinten Nationen im ersten Wahlgang gescheitert. Das hat die Präsidentin der UN-Generalversammlung Annalena Baerbock mitgeteilt. Anne Pollmann berichtet.
1: Das Scheitern ist eine herbe Niederlage. Die Kandidatur stand von Beginn an auf wackeligen Beinen. Dennoch war man unter Diplomaten zuversichtlich, dass der zweitwichtigste Geldgeber einziehen wird. Was die Staaten dazu bewogen hat, gegen Deutschland zu stimmen, kann man nur vermuten. Viele sehen aber etwa die teilweise zögerliche Verurteilung der Aktionen Israels oder der USA im Iran oder in Venezuela kritisch. Deutschland hat zudem vergleichsweise spät seine Kandidatur angekündigt.
0: Die EU-Kommission hat Deutschland ermahnt, bei der Modernisierung und Digitalisierung der öffentlichen Verwaltung schnell nachzubessern. Auch bei den Rahmenbedingungen zum Wohnungsbau müsse die Bundesregierung nachbessern, heißt es aus Brüssel. Weiter darf Deutschland die EU-Schuldengrenze von 3% überschreiten, weil die Überschuldung für Rüstungsinvestitionen hergenommen wird. Neben anderen Landesverbänden darf auch der AfD-Ableger in Hessen weiter vom Verfassungsschutz beobachtet werden. Das hat das Verwaltungsgericht Wiesbaden entschieden. Das Landesamt für Verfassungsschutz hatte die hessische AfD 2022 als rechtsextremen Verdachtsfall eingestuft und mit der Beobachtung begonnen. Die Partei hatte gegen die Einstufung geklagt. Die Bundesregierung hat ein Aktionsprogramm für mehr Kreislaufwirtschaft beschlossen. Es soll Reparatur und Recycling von Produkten stärken, unter anderem durch einen digitalen Produktpass mit Infos zur Reparierbarkeit. Umweltverbände kritisieren allerdings, dass verbindliche Ziele zur Senkung des Rohstoffverbrauchs fehlen.
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0: A5 Kassel Richtung Frankfurt zwischen Hattenbacher Dreieck und Alsfeld Ost. Hier laufen Bergungsarbeiten. Bis auf Weiteres ist die Richtungsfahrbahn gesperrt. A96 Ammerseestraße München Richtung Lindau in Höhe München-Deim. Hier ist die Strecke wegen einer Baustelle gesperrt.

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1: 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Heute gibt's den ganz großen Liebeskummer inklusive verheulter roter Augen bei Maximal Radio. In Red Eyes von Loy geht's um schlaflose Nächte und Drama pur. Aber ich sag euch was, rote Augen kriegst du in Bayern auch aus ganz anderen Gründen. Übersetzen kann man das Liedl so. Ich hab rote Augen, weil ich die ganze Nacht wach war und an die denkt hab. Ja, oder halt, weil ich beim Dorf ist gestern gemeint hab, ich bin noch 25 und vielleicht hab ich auch ein, zwei Mast zu viel gehabt. Oder der Klassiker, der Frühling kommt, Pollen fliegen und mir tränen einfach von früh bis spät meine Augen. Und jeder fragt, oh, Karin, hast Liebeskummer? Nein, ich hab Heuschnupfen und jetzt lass mir mal Ruhe, du Grattler. Ich hab das letztes Mal wirklich erlebt. Verquollene Augen, Mascara, verlaffen wir noch am Hollywood-Drama. Und ich geh zum Bäcker rein und die Verkäuferin sagt ganz mitleidig zu mir, oh mei, geht's einer gut? Ja, freilich, ich hab nur ein Date mit Birkenpollen gehabt. Aber egal ob Herzschmerz, Allergie oder ein Mast zu viel, rote Augen sind halt manchmal einfach da. Der Unterschied ist allerdings, bei Red Eyes hat das einen ganz romantischen Hintergrund und im echten Leben oft einfach nur, ich brauche dringend einen Kaffee. Apropos, ich muss zur Kaffeemaschine, also viel Spaß mit Loy und Red Eyes.

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1: Ja, teils wolkig ist es. Die Tiefstwerte gehen runter auf 12 bis 15 Grad. Morgen mit Glück Sonne, sonst Regen. Am Freitag nicht unbedingt besser.
0: Es ist 9:30. 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
2: Ich bin Oliver Urbanke. Gegen die Milliardensparpläne der Bundesregierung bei den Gesundheitsausgaben gibt es immer mehr Widerstand. Wenn der Gesetzentwurf nächste Woche in den Bundesrat kommt, liegen zahlreiche Kritikpunkte von Ausschüssen der Länderkammer vor. Gefordert wird unter anderem die Streichung mehrerer Ausgabenbremsen bei Kliniken, Praxen, Apotheken und der Pharmabranche. Der Hausärzteverband macht außerdem mit einer Protestaktion mobil. Deutschland ist mit seiner Kandidatur für einen Sitz im mächtigen Sicherheitsrat der Vereinten Nationen im ersten Wahlgang gescheitert. Das hat die Präsidentin der UN-Generalversammlung Annalena Baerbock mitgeteilt. Anne Pollmann berichtet.
3: Das Scheitern ist eine herbe Niederlage. Die Kandidatur stand von Beginn an auf wackeligen Beinen. Dennoch war man unter Diplomaten zuversichtlich, dass der zweitwichtigste Geldgeber einziehen wird. Was die Staaten dazu bewogen hat, gegen Deutschland zu stimmen, kann man nur vermuten. Viele sehen aber etwa die teilweise zögerliche Verurteilung der Aktionen Israels oder der USA im Iran oder in Venezuela kritisch. Deutschland hat zudem vergleichsweise spät seine Kandidatur angekündigt.
2: Das waren die Nachrichten um 9:30.
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2: A5 Kassel Richtung Frankfurt zwischen Hattenbacher Dreieck und Alsfeld Ost. Hier laufen Bergungsarbeiten. Bis auf Weiteres ist die Richtungsfahrbahn gesperrt. A96 Ammerseestraße München Richtung Lindau in Höhe München-Deim. Hier ist die Strecke wegen einer Baustelle gesperrt.
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1: Ein Mix aus Wolken und Wind begleitet uns. Dazu sind Schauer möglich. Vor allem auch morgen Abend. Der Freitag leider ähnlich durchwachsen.
0: Es ist 10 Uhr. 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
2: Ich bin Moritz Einzel. ChatGPT, Sprachassistenten oder KI in der Suchmaschine. Künstliche Intelligenz ist längst in unserem Alltag angekommen. Ein neuer Bericht der Vereinten Nationen warnt jetzt aber, hinter den beeindruckenden Möglichkeiten steckt ein enormer Verbrauch an Ressourcen. Zoe Tassovali berichtet.
3: Je mehr Menschen KI nutzen, desto größer wird auch der ökologische Fußabdruck. Denn hinter ChatGPT und Co. stehen riesige Rechenzentren, die jede Menge Strom brauchen und gekühlt werden müssen. Schon heute verbrauchen diese Rechenzentren weltweit so viel Strom wie ein großes Industrieland. Gleichzeitig fallen immer mehr Elektroschrott und zusätzlicher Flächenbedarf an.

0: Der Hausärzteverband befürchtet durch die Sparpläne der Bundesregierung massive Einschnitte und negative Folgen für Patientinnen und Patienten. Deswegen ruft der Verband zu Protesten auf. In Baden-Württemberg reduzieren einige Praxen beispielsweise Wartezimmerplätze. Geplant ist außerdem eine E-Mail-Aktion, bei der sich Patientinnen und Patienten an Bundestagsabgeordnete wenden können. Das Sparpaket soll die gesetzlichen Krankenkassen ab 2027 um mehr als 16 Milliarden Euro entlasten. Elektroautos boomen. Nach Zahlen des Kraftfahrtbundesamtes war im Mai jedes vierte neu zugelassene Auto in Deutschland rein elektrisch. Das ist ein Zuwachs um knapp 40% im Vergleich zum Vorjahresmonat. Den größten Anteil der Neuzulassungen hatten aber Hybrid-Neuwagen. Ich will besser nicht zurück nach Westerland, könnte man denken. Nachdem erst gestern ein 40 Meter langes Dach auf den Gehsteig gefallen war, hat heute ein Mann in einer Einkaufsstraße der Stadt auf der Insel Sylt mit einer scharfen Waffe geschossen. Verletzt wurde nach Polizeiangaben niemand. Der Mann wurde verhaftet. Eine weitere Person ist noch flüchtig. Pyrotechnik ist doch kein Verbrechen. Das wird in deutschen Fußballstadien immer wieder skandiert. Das DFB-Sportgericht sieht das anders und hat den Hamburger SV und den FC St. Pauli zu hohen Strafen verurteilt. Die beiden Hamburger Vereine müssen 250 bzw. 350.000 Euro zahlen, weil Fans beider Clubs im Bundesliga-Derby Anfang des Jahres große Mengen Pyrotechnik auf den Rängen gezündet hatten. Die zweite Halbzeit musste deswegen mit Verzögerung starten.
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0: Vorsicht auf der A3 Passau Richtung Nürnberg. In Höhe Regensburg-Universität liegen Reifenteile auf der Fahrbahn. Vorsicht auch auf der A7 Ulm Richtung Füssenreute. Zwischen Illertissen und Altenstadt an der Iller liegt ein Spanngurt auf der Straße. Auf der A93 Regensburg Richtung Weiden ist zwischen Regensburg Nord und Regenstauf nach einem Unfall die rechte Spur gesperrt. Und B11 Deggendorf-Pilsen in beiden Richtungen zwischen Zwiesel und Rotkot ein Unfall.
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3: 2008. Der Song einer Deo-Werbung erobert die Welt. Es ist der Durchbruch für die Australierin Gabriella Chilmi. 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
1: Ja, teils wolkig ist es. Die Tiefstwerte gehen runter auf 12 bis 15 Grad. Morgen mit Glück Sonne, sonst Regen. Am Freitag ja, nicht unbedingt besser.
0: Es ist 10:30. 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
2: Ich bin Moritz Einzel. ChatGPT, Sprachassistenten oder KI in der Suchmaschine. Künstliche Intelligenz ist längst in unserem Alltag angekommen. Ein neuer Bericht der Vereinten Nationen warnt jetzt aber, hinter den beeindruckenden Möglichkeiten steckt ein enormer Verbrauch an Ressourcen. Zoe Tassovali berichtet.
3: Je mehr Menschen KI nutzen, desto größer wird auch der ökologische Fußabdruck. Denn hinter ChatGPT und Co. stehen riesige Rechenzentren, die jede Menge Strom brauchen und gekühlt werden müssen. Schon heute verbrauchen diese Rechenzentren weltweit so viel Strom wie ein großes Industrieland. Gleichzeitig fallen immer mehr Elektroschrott und zusätzlicher Flächenbedarf an.
2: Der Hausärzteverband befürchtet durch die Sparpläne der Bundesregierung massive Einschnitte und negative Folgen für Patientinnen und Patienten. Deswegen ruft der Verband zu Protesten auf. In Baden-Württemberg reduzieren einige Praxen beispielsweise Wartezimmerplätze. Geplant ist außerdem eine E-Mail-Aktion, bei der sich Patientinnen und Patienten an Bundestagsabgeordnete wenden können. Das Sparpaket soll die gesetzlichen Krankenkassen ab 2027 um mehr als 16 Milliarden Euro entlasten. Das waren die Nachrichten um 9:30.
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2: Vorsicht auf der A3 Passau Richtung Nürnberg. In Höhe Regensburg-Universität liegen Reifenteile auf der Fahrbahn. Vorsicht auch auf der A7 Ulm Richtung Füssenreute. Zwischen Illertissen und Altenstadt an der Iller liegt ein Spanngurt auf der Straße. Auf der A93 Regensburg Richtung Weiden ist zwischen Regensburg Nord und Regenstauf nach einem Unfall die rechte Spur gesperrt. Und B11 Deggendorf-Pilsen in beiden Richtungen zwischen Zwiesel und Rotkot ein Unfall.
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0: Niederbayern-Wetter.
1: Ein Mix aus Wolken und Wind begleitet uns. Dazu sind Schauer möglich. Vor allem auch morgen Abend. Der Freitag leider ähnlich durchwachsen.
0: Es ist 11 Uhr. 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
2: Ich bin Moritz Einzel.
3: Es ist klar, das Ergebnis ist eine echte Enttäuschung und es ist eine herbe Niederlage.
2: Das hat Bundesaußenminister Wadefuhl gesagt nach Deutschlands Niederlage in der UN-Generalversammlung. Die Bundesrepublik wollte sich für die kommenden beiden Jahre in den Weltsicherheitsrat wählen lassen, ist aber krachend gescheitert. Deutschland unterlag im Rennen um zwei Sitze in der Gruppe Westeuropa, Österreich und Portugal. Wadefuhl sieht vor allem den späten Zeitpunkt der Bewerbung für den UN-Sicherheitsrat als Ursache. Persönliche Konsequenzen lehnte der CDU-Politiker ab. Wenn am Sonntag Bundestagswahl wäre, käme die Union auf 23%. Das zeigt der aktuelle ARD-Deutschland-Trend. Für CDU und CSU ist das der niedrigste Wert in der Umfrage seit mehr als vier Jahren. Stärkste Kraft ist unverändert die AfD mit 27%. Die SPD kommt auf 13%, die Grünen auf 14% und die Linke auf 10%.

0: Handy kaputt? Dann lieber reparieren statt wegwerfen. Die Bundesregierung will Recycling und langlebige Produkte stärker fördern. Sie hat ein Aktionsprogramm für mehr Kreislaufwirtschaft beschlossen. Umweltminister Schneider.
1: Ja, Kreislaufwirtschaft bedeutet, die Unternehmen setzen Ressourcen effizient ein. Sie verwenden sie immer wieder, entwickeln digital gestützte Produkte, Produktpässe mit drin, die so lange wie möglich genutzt werden können.
0: Bis 2029 sieht das Aktionsprogramm 260 Millionen Euro vor. Gute Nachrichten vom Bayerischen Gesundheitsministerium. Für alle, die gerne baden und schwimmen gehen, fast alle offiziellen Badestellen in Bayern wurden als gut oder sogar ausgezeichnet eingestuft. Als nur ausreichend wurden 3 Badestellen in Unterfranken und als mangelhaft 1 in München bewertet. Einige hatten es schon länger vermutet, nun ist es offiziell. Thomas Müller, Fußballweltmeister von 2014, und seine Ehefrau Lisa haben sich getrennt. Der gemeinsame Medienanwalt Christian Scherz teilte mit, die Trennung sei schon vor einiger Zeit erfolgt und einvernehmlich gewesen. Die beiden sind seit November 2009 verheiratet. Thomas Müller war im vergangenen Jahr vom FC Bayern zu den Vancouver Whitecaps nach Kanada gewechselt. Lisa blieb in Bayern.
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0: Vorsicht auf der A93 Regensburg Richtung Weiden zwischen Regensburg Nord und Regenstauf. Da ist nach einem Unfall die rechte Spur gesperrt.

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1: Ja, teils wolkig ist es. Die Tiefstwerte gehen runter auf 12 bis 15 Grad. Morgen mit Glück Sonne, sonst Regen. Am Freitag nicht unbedingt besser.
0: Es ist 11:30. 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
2: Ich bin Moritz Einzel.
3: Es ist klar, das Ergebnis ist eine echte Enttäuschung und es ist eine herbe Niederlage.
4: Das hat Bundesaußenminister Wadefuhl gesagt nach Deutschlands Niederlage in der UN-Generalversammlung. Die Bundesrepublik wollte sich für die kommenden beiden Jahre in den Weltsicherheitsrat wählen lassen, ist aber krachend gescheitert. Deutschland unterlag im Rennen um zwei Sitze in der Gruppe Westeuropa, Österreich und Portugal. Wadefuhl sieht vor allem den späten Zeitpunkt der Bewerbung für den UN-Sicherheitsrat als Ursache. Persönliche Konsequenzen lehnte der CDU-Politiker ab. Wenn am Sonntag Bundestagswahl wäre, käme die Union auf 23%. Das zeigt der aktuelle ARD-Deutschland-Trend. Für CDU und CSU ist das der niedrigste Wert in der Umfrage seit mehr als vier Jahren. Stärkste Kraft ist unverändert die AfD mit 27%. Die SPD kommt auf 13, die Grünen auf 14 und die Linke auf 10%. Das waren die Nachrichten um 11:30.
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4: Vorsicht auf der A93 Regensburg Richtung Weiden zwischen Regensburg Nord und Regenstauf. Da ist nach einem Unfall die rechte Spur gesperrt.
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0: Das Niederbayern-Wetter.
1: Ein Mix aus Wolken und Wind begleitet uns. Dazu sind Schauer möglich. Vor allem auch morgen Abend. Der Freitag leider ähnlich durchwachsen.
0: Es ist 12 Uhr. 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
2: Ich bin Moritz Einzel. Deutschland ist mit dem Versuch gescheitert, als nicht ständiges Mitglied in den Sicherheitsrat der Vereinten Nationen einzuziehen. Bei der geheimen Wahl in New York kam die notwendige Zweidrittelmehrheit nicht zustande. Bundesaußenminister Wadephul versuchte sich in Ursachenforschung. Er sagte, Deutschland habe etwa in den UN-Gremien oft sehr klar Position bezogen.
3: Da ist unsere felsenfeste Unterstützung für die Ukraine. Dass Russland eine solche Stimme nicht am Tisch des Sicherheitsrates wissen will und auch Stimmung gegen uns gemacht hat, das ist kein Geheimnis. Und es mag auch Stimmen gekostet haben, dass Deutschland im Nahostkonflikt immer eine besondere Verantwortung für Israel wahrnehmen muss.
2: Die UN-Generalversammlung wählte stattdessen Österreich und Portugal für die kommenden beiden Jahre in den Sicherheitsrat. Gegen die Milliardensparpläne der Bundesregierung bei den Gesundheitsausgaben gibt es immer mehr Widerstand. Wenn der Gesetzentwurf nächste Woche in den Bundesrat kommt, liegen zahlreiche Kritikpunkte von Ausschüssen der Länderkammer vor. Gefordert wird die Streichung mehrerer Ausgabenbremsen bei Kliniken, Praxen, Apotheken und Pharmabranche. Der Hausärzteverband macht mit einer Protestaktion mobil. Die Bundesregierung hat ein Aktionsprogramm für mehr Kreislaufwirtschaft beschlossen. Es soll Reparatur und Recycling von Produkten stärken, unter anderem durch digitale Produktpässe mit Infos zur Reparierbarkeit. Umweltverbände kritisieren allerdings, dass verbindliche Ziele zur Senkung des Rohstoffverbrauchs fehlen. Mehr als ein Drittel der Menschen in Deutschland haben regelmäßig Schlafprobleme. Laut Robert-Koch-Institut kann fast jeder Fünfte nicht regelmäßig durchschlafen. Knapp 4% haben Probleme beim Einschlafen und fast 13% leiden unter beidem. Als mögliche Gründe nennen die Experten unter anderem die gestiegene Smartphone-Nutzung und gesellschaftliche Krisen. Der TSV 1860 München muss in die viertklassige Regionalliga zwangsabsteigen. Wie der Traditionsklub mitgeteilt hat, bekommen die Löwen wegen eines Finanzzoffs mit Investor Hasan Ismaik keine Lizenz für die dritte Fußballliga. Rein sportlich wäre 1860 dafür qualifiziert gewesen. Doch einen Liquiditätsnachweis konnte der Verein gegenüber dem DFB nicht rechtzeitig erbringen.
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2: Vorsicht auf der A6 Pilsen Richtung Nürnberg. Zwischen dem Kreuz Altdorf und dem Kreuz Nürnberg Ost, da sind Personen auf der Fahrbahn. Die B12 Passau-Freyung zwischen der Perlesreuther Straße und Freyung-Ort, da ist ein Fuchs auf der Fahrbahn. Und B22 Kam-Weiden zwischen Teunz und Zeinried, Behinderungen durch ein defektes Fahrzeug.
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0: Das Niederbayern-Wetter.
1: 20 bis 25 Grad werden's. Es bleibt bewölkt, nur teils Sonne und abends regnet's. Morgen ist dann keine Besserung in Sicht.
0: Es ist 12:30. 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
2: Ich bin Moritz Einzel. Deutschland ist mit dem Versuch gescheitert, als nicht ständiges Mitglied in den Sicherheitsrat der Vereinten Nationen einzuziehen. Bei der geheimen Wahl in New York kam die notwendige Zweidrittelmehrheit nicht zustande. Bundesaußenminister Wadephul versuchte sich in Ursachenforschung. Er sagte, Deutschland habe etwa in den UN-Gremien oft sehr klar Position bezogen.
3: Da ist unsere felsenfeste Unterstützung für die Ukraine. Dass Russland eine solche Stimme nicht am Tisch des Sicherheitsrates wissen will und auch Stimmung gegen uns gemacht hat, das ist kein Geheimnis. Und es mag auch Stimmen gekostet haben, dass Deutschland im Nahostkonflikt immer eine besondere Verantwortung für Israel wahrnehmen muss.
2: Die UN-Generalversammlung wählte stattdessen Österreich und Portugal für die kommenden beiden Jahre in den Sicherheitsrat. Gegen die Milliardensparpläne der Bundesregierung bei den Gesundheitsausgaben gibt es immer mehr Widerstand. Wenn der Gesetzentwurf nächste Woche in den Bundesrat kommt, liegen zahlreiche Kritikpunkte von Ausschüssen der Länderkammer vor. Gefordert wird die Streichung mehrerer Ausgabenbremsen bei Kliniken, Praxen, Apotheken und Pharmabranche. Der Hausärzteverband macht mit einer Protestaktion mobil. Das waren die Nachrichten um 12:30.
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2: Vorsicht auf der A6 Pilsen Richtung Nürnberg. Zwischen dem Kreuz Altdorf und dem Kreuz Nürnberg Ost, da sind Personen auf der Fahrbahn. Die B12 Passau Freyung zwischen der Perlesreuther Straße und Freyung Ort, da ist ein Fuchs auf der Fahrbahn. Und B22 Kam Weiden zwischen Teunz und Zeinried, Behinderungen durch ein defektes Fahrzeug.
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0: Das Niederbayern-Wetter.
1: Der Feiertag wird wolkig, teilweise schafft die Sonne durch. Abends viel Regen, morgen schaut nicht besser aus.
0: Es ist 1 Uhr. 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
2: Ich bin Moritz Einzel. Mit einem offenen Brief zur Ausrichtung seiner Partei hat CSU-Vize Weber ja für einigen Gesprächsstoff gesorgt und viele Beobachter sagten, oh, da zählt einer mit seiner Kritik Ministerpräsident Söder an. Das hat Weber jetzt in der ARD zurückgewiesen, aber mit Verweis auf die bayerische Kommunalwahl vom März.
3: Da haben wir schon schwere Niederlagen auch einfahren müssen. Und ich glaube, dass jetzt, und das sage ich in meiner Verantwortung als stellvertretender Parteivorsitzender, dass jetzt angesichts der Zeit, dass wir 2 Jahre bis zur nächsten Landtagswahl haben, der richtige Moment ist, strategisch zu überlegen, wie wir dann in die Zukunft gehen.
2: Weber hatte in seinem Pfingstbrief eine Neuausrichtung der CSU gefordert und dafür Unterstützung unter anderem vom Ehrenvorsitzenden und Ex-Bundesminister Weigel bekommen. Im Rennen um einen Sitz im UN-Sicherheitsrat ist Deutschland durchgefallen. Die UN-Länder stimmten in der Generalversammlung für die Konkurrenz, für Österreich und Portugal. Sie werden jetzt in den kommenden 2 Jahren im Sicherheitsrat vertreten sein. Bundesaußenminister Wadefuhl sprach von einer herben Niederlage. Die Gewerkschaft Verdi hat neue Warnstreiks im Handel angekündigt. Betroffen sind heute und morgen Betriebe und Unternehmen im Einzel- sowie im Groß- und Außenhandel in allen Bundesländern. In Baden-Württemberg, Bayern, Hessen, Nordrhein-Westfalen, Rheinland-Pfalz und dem Saarland haben die Geschäfte wegen des Feiertags Fronleichnam heute aber ohnehin zu. Neben anderen Landesverbänden darf auch der AfD-Ableger in Hessen weiter vom Verfassungsschutz beobachtet werden. Das hat das Verwaltungsgericht Wiesbaden entschieden. Das Landesamt für Verfassungsschutz hatte die hessische AfD 2022 als rechtsextremen Verdachtsfall eingestuft und mit der Beobachtung begonnen.

0: Die Partei hatte gegen ihre Einstufung geklagt. Bundesliga-Absteiger VfL Wolfsburg hat Tobias Strobel als neuen Trainer verpflichtet. Der 38-Jährige kommt als Überraschungslösung vom SC Verl aus der dritten Fußballliga. Dort hatte Strobel Verl in der vergangenen Saison auf Platz 6 geführt. Wolfsburg war in der Relegation am SC Paderborn gescheitert und muss nach 29 Jahren Bundesliga wieder zweitklassig spielen.
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0: Eine Meldung von der A96 Lindau-München, die ist in beiden Richtungen zwischen München-Leim und München-Sendling wegen Brückenarbeiten gesperrt seit dem späten Abend. Das Ganze soll dauern bis zum 8. Juni in der Früh.
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0: Das Niederbayern-Wetter.
1: 20 bis 25 Grad werden's. Es bleibt bewölkt, nur teils Sonne und abends regnet's. Morgen ist dann keine Besserung in Sicht.
0: Es ist 2:30. 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
2: Ich bin Moritz Einzel. Mit einem offenen Brief zur Ausrichtung seiner Partei hat CSU-Vize Weber ja für einigen Gesprächsstoff gesorgt und viele Beobachter sagten, oh, da zählt einer mit seiner Kritik Ministerpräsident Söder an. Das hat Weber jetzt in der ARD zurückgewiesen, aber mit Verweis auf die bayerische Kommunalwahl vom März.
3: Da haben wir schon schwere Niederlagen auch einfahren müssen. Und ich glaube, dass jetzt, und das sage ich in meiner Verantwortung als stellvertretender Parteivorsitzender, dass jetzt angesichts der Zeit, dass wir 2 Jahre bis zur nächsten Landtagswahl haben, der richtige Moment ist, strategisch zu überlegen, wie wir dann in die Zukunft gehen.
2: Weber hatte in seinem Pfingstbrief eine Neuausrichtung der CSU gefordert und dafür Unterstützung unter anderem vom Ehrenvorsitzenden und Ex-Bundesminister Weigel bekommen. Im Rennen um einen Sitz im UN-Sicherheitsrat ist Deutschland durchgefallen. Die UN-Länder stimmten in der Generalversammlung für die Konkurrenz, für Österreich und Portugal. Sie werden jetzt in den kommenden 2 Jahren im Sicherheitsrat vertreten sein. Bundesaußenminister Wadefuhl sprach von einer herben Niederlage. Das waren die Nachrichten um 5:30.
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2: Eine Meldung von der A96 Lindau-München, die ist in 2 Richtungen zwischen München-Leim und München-Sendling wegen Brückenarbeiten gesperrt seit dem späten Abend. Das Ganze soll dauern bis zum 8. Juni in der Früh.
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1: Der Feiertag wird wolkig, teilweise schafft die Sonne durch. Abends viel Regen, morgen schaut nicht besser aus.
0: Es ist 2 Uhr. 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
2: Ich bin Moritz Einzel. Deutschland bekommt keinen Sitz im UN-Sicherheitsrat. Die Bundesrepublik hatte sich um eine Stimme in dem Gremium in den kommenden beiden Jahren beworben, bekam in der Generalversammlung der Vereinten Nationen aber deutlich nicht die notwendige Mehrheit. Bundesaußenminister Wadephul sprach von einer herben Niederlage.
3: Für diese Bundesregierung, auch für mich selbst, kann ich jedoch sagen, wir haben bis zur allerletzten Minute gekämpft. Wir haben alles gegeben.
2: Plätze im Sicherheitsrat bekamen stattdessen Österreich und Portugal. Mit einem Pfingstbrief hatte CSU-Vize Weber Forsch eine Neuausrichtung der Partei gefordert. Beobachter sagten sofort, da versucht einer am Stuhl von Bayerns Ministerpräsident und CSU-Chef Söder zu sägen. Diesen Eindruck hat Weber jetzt in der ARD-Sendung Maischberger zu zerstreuen versucht.
4: Es gibt in der CSU derzeit keine Führungsdiskussion, dass wir Markus Söder in Frage stellen. Wir wollen gemeinsam arbeiten und ich bleibe noch mal dabei. Mhm. Es muss in Deutschland möglich sein, dass wir auch in der Partei eine Debatte anstoßen über die strategische Ausrichtung, die notwendig ist.
2: Weber verwies darauf, dass die CSU bei den Kommunalwahlen in Bayern schwere Niederlagen erlitten habe. Wenn am Sonntag Bundestagswahl wäre, dann käme die Union auf 23%. Das zeigt der aktuelle ARD-Deutschland-Trend. Stärkste Kraft ist aber unverändert die AfD mit 27%. Die SPD kommt in der Umfrage auf 13, die Grünen auf 14 und die Linke auf 10%. In Kuba ist es ab Samstag wohl nicht mehr möglich, mit Mastercard oder Visa-Kreditkarten zu bezahlen. Laut der Zentralbank des kommunistischen Inselstaats stellt eine zuständige ausländische Bank die Abwicklung ein. Hintergrund sind nach kubanischen Angaben die jüngsten US-Sanktionen. Das war gestern ein schwarzer Tag für einen großen Traditionsclub. In München gibt's ja nicht nur den FC Bayern, sondern auch noch den TSV 1860. Doch während die einen Meister und Pokalsieger sind, müssen die anderen jetzt zwangsweise runter in die Regionalliga Bayern, also in die vierte Liga. Wegen eines Finanzstreits mit Investor Hasan Ismaik kann der TSV 1860 München die Lizenzauflagen für die dritte Fußballliga nicht erfüllen.
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2: Eine Meldung von der A96 Lindau-München. Zwischen München-Leim und München-Sendling haben wir eine Sperre wegen Brückenarbeiten seit gestern Abend. Das Ganze soll noch bis zum 8. Juni in der Früh dauern.
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